0: viel gelernt und erfahren. Und ich richtete mein Herz darauf, dass ich lernte Weisheit und erkennte Tollheit und Torheit. Ich ward aber gewahr, dass auch dies ein Haschen nach Wind ist. Denn wo viel Weisheit ist, da ist viel Grämen. Und wer viel lernt, der muss viel leiden.
1: Das war der Bibeltext für den heutigen Tag, entnommen aus der großen Hörbibel mit freundlicher Genehmigung der Deutschen Bibelgesellschaft. Hier noch einmal die Bibelstelle. Prediger, Kapitel 1, die Verse 1 bis 18. Gedanken dazu kommen jetzt von Martin Sieler aus Vaihingen.
2: Das bringt doch alles nichts. Diese Redewendung höre ich immer wieder, wenn ein Projekt nicht den gewünschten Erfolg bringt. Der Prediger stellt solche Fragen noch grundsätzlicher. Gibt es überhaupt einen Sinn im Leben? Was soll die ganze Mühe und Arbeit? Am Ende werden wir doch alle sterben. Während das Buch der Sprüche im Alten Testament direkt vor dem Predigerbuch auf Verhaltensweisen für ein gelingendes Leben hinweist, formuliert der Prediger kritischer. Der Prediger weiß, richtiges Verhalten führt nicht immer zu einem gelingenden Leben. Das Predigerbuch nimmt die Gedanken Salomos, des Sohnes Davids, auf. Die häufige Formulierung »Alles ist eitel« bedeutet, nichts bleibt bestehen. Die Vergänglichkeit und die offene Frage nach dem Sinn des Lebens wurde auch von der deutschen Literatur aufgenommen. So schrieb der damals kaum 20-jährige Dichter Andreas Gryphius in der Barockzeit über den leeren Schein und die Eitelkeit aller Existenz. Er stellte fest, nichts auf der Welt ist unvergänglich. Die schöpferischen Leistungen des Menschen unterliegen ebenso der Vergänglichkeit wie die Schönheit der Natur. Er selbst erlebte durch den 30-jährigen Krieg den Untergang seiner schlesischen Heimatstadt Glogau. Diese traumatischen Erfahrungen bestärkten in ihm die Sicht, dass alles irdische Tun vergeblich und vergänglich sei. Ähnlich formuliert es der Prediger: Alles ist ein Nichts. Das Leben besteht aus Werden und Vergehen, nichts wird bleiben. Alles, was der Mensch sich mühevoll erarbeitet, wird wieder vergehen. Damit stellt er die menschlichen Bestrebungen nach schneller, höher, weiter in Frage. Die Unruhe, die Anspannung und der Eifer, sich nie mit dem Erreichten zufrieden zu geben, das alles bezeichnet er als eitel und Haschen nach Wind. Die Illusion, mehr Glück durch mehr Reichtum zu bekommen, entlarvt der Prediger als irreführend. Bemerkenswert ist die Erfahrung von vielen Sportlern, die sich nach großen Erfolgen innerlich leer fühlen. Beim deutschen Fußballnationalspieler Felix Metscher ist es anders. Er sagt: Fußball ist meine Leidenschaft, Jesus ist mein Fundament. Jedes Mal, wenn ich das Spielfeld betrete, geht es nicht um mich, sondern darum, Gott zu verherrlichen. Als er bei der Weltmeisterschaft nach dem Spiel gegen Curaçao mit anderen auf dem Platz zusammen betete, sagte er anschließend: Im Spiel sind wir Gegner, aber nach dem Spiel sind wir alle Christen. Wir sind alle Brüder und sehr dankbar. Das Wissen um die Vergänglichkeit führt beim Prediger nicht zur Gottlosigkeit. Im Gegenteil, er ermutigt zum Vertrauen in den unverfügbaren Gott. Denn trotz aller Vergänglichkeit kann er mit Gott fröhlich essen und genießen. Am Ende des Predigerbuches fasst er die Weisheit seines Nachdenkens zusammen in der Ermahnung: Fürchte Gott und halte seine Gebote. Trotzdem leidet der Prediger daran, dass er das Leben nicht versteht. Er beobachtet und versucht mit vielen Worten zu beschreiben, was er auf der Erde sieht. Er gibt zu, dass er nicht genug Worte findet, um alles zu beschreiben, was seine Augen wahrnehmen. Die gesamte Schöpfung ist größer, als der Mensch erfassen kann. Heute geht es Wissenschaftlern ähnlich. Je mehr sie entdecken, desto mehr Fragen tun sich auf. Der Erfinder Nikola Tesla sagte: Es ist paradox. Je mehr wir wissen, desto unwissender werden wir in einem absoluten Sinn. Obwohl der Mensch sehr viel erfinden kann, kommt er aus dem Kreislauf von Kommen und Gehen, Werden und Vergehen nicht heraus. Die Dampfmaschine ist mittlerweile überholt. Wie lange wir am Internet und der KI Freude haben, wird sich zeigen. Der Prediger sieht einen Beweis für die allgemeine Sinnlosigkeit darin, dass alle Flüsse ins Meer fließen, diese aber nicht überlaufen. Für ihn ein Beweis, dass es nichts Neues gibt unter der Sonne. Den Kreislauf des Wassers zwischen Meer, Luft und Land konnte der Prediger damals noch nicht wissen. Es sind von Gott geschaffene Naturgesetze. Mit diesen Naturgesetzen findet sich der Amerikaner Brian Johnson nicht ab. Er will die Endlichkeit des Lebens durchbrechen. Deshalb gibt er jährlich 2 Millionen Dollar aus, um seine Lebensführung zu optimieren und seine Gesundheit zu überwachen. Den Tod bezeichnete er in einem Interview als technisches Problem, das sich lösen lässt, und verkündete seinen Plan, ewig leben zu wollen. Das wird ihm nicht gelingen. Anfang und Ende meines Lebens stehen in Gottes Hand. Deshalb ist es wichtig, nach Gott zu fragen. Wichtiger als länger zu leben wäre, erfüllt zu leben. Gott will, dass Menschen ihm unbedingt vertrauen, auch wenn sie die Welt und die Lebensführungen nicht immer verstehen. In der tiefen Verbundenheit mit dem dreieinigen Gott schenkt Gott erfülltes Leben. Das ist weder nichtig noch Haschen nach Wind. Das ist auch kein vergängliches Leben, sondern Leben mit Ewigkeitsperspektive. Lebenszufriedenheit ist also keine Frage des wissenschaftlichen und technischen Fortschritts. Es ist eine Frage der Verbundenheit mit Gott. Im zweiten Teil unseres Abschnitts stellt sich der Prediger als König über Israel vor. In seinen philosophischen Überlegungen versucht er noch einmal, das Leben von außen zu betrachten. So stellt er ernüchtert fest, vieles von seinem Tun als König ist nutzlos. Der Prediger nimmt uns die Illusion, dass wir wissen könnten, wie Leben geht. Er stellt fest, dass Gott den Menschen viel Mühe aufgeladen hat. Es ist eine Erinnerung an den Sündenfall. Gott sagte zu Adam, mit Mühsal sollst du dich von deinem Acker nähren dein Leben lang. Damit akzeptiert er die Ordnungen, die Gott gegeben hat, auch wenn er sie nicht versteht. Der Prediger bleibt überzeugt, Gott ist der Herr der Geschichte, der die Verhältnisse ordnet. Er sieht noch nicht das Ziel von Rettung und Neuschöpfung, zu dem Gott seinen Sohn Jesus in diese Welt senden wird. Weil der Prediger Jesus Christus noch nicht kennt, bleibt er bei seiner resignierenden Erkenntnis stehen. Es sei, wie wenn jemand mit den Händen nach dem Wind greifen möchte, seine Hände aber leer bleiben. Das menschliche Bemühen, dem Geheimnis des Lebens auf die Spur zu kommen, wird für den Prediger sinnlos. Noch vergeblicher scheint sein Bemühen, Gott verstehen zu wollen. Am Ende weiß er, dass er nichts weiß. So endet der Abschnitt pessimistisch. Nicht nur die körperliche Arbeit sei nützlos, sondern auch das Nachdenken über den Sinn des Lebens. Je mehr er weiß, desto mehr empfindet der Prediger innere Schmerzen und Verdruss. Mein Glück heute ist, ich kenne Jesus.
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1: 2. Könige 18, die Verse 1 bis 8. Im dritten Regierungsjahr des Königs Hoschea von Israel wurde Hiskia, der Sohn von Ahas, König von Juda. Er war 25 Jahre alt, als er König wurde, und regierte 29 Jahre lang in Jerusalem. Seine Mutter hieß Abi und war eine Tochter von Secharja. Er tat, was dem Herrn gefällt, genau wie sein Ahnherr David. Er ließ die Opferstätten rings im Land zerstören, die geweihten Steinmale in Stücke schlagen und das Götzenbild der Aschera umstürzen. Er zerschlug auch die bronzene Schlange, die Mose gemacht hatte. Bis in die Tage Hiskias hatten die Israeliten Weihrauch vor ihr verbrannt, sie nannten sie Nehushtan. Keiner von allen Königen Judas vor oder nach Hiskia vertraute so wie er dem Herrn, dem Gott Israels. Hiskia hielt sein Leben lang treu zum Herrn und befolgte die Gebote, die der Herr durch Mose gegeben hatte. Darum stand der Herr ihm auch bei und gab ihm Erfolg in allem, was er unternahm. So gelang es Hiskia, sich von der Oberherrschaft des Königs von Assyrien zu befreien. Hiskia besiegte auch die Philister und verfolgte sie bis nach Gaza. Er verwüstete alles in ihrem Gebiet, vom Wachturm bis zur befestigten Stadt.
2: Religion und Gewalt, ein Thema, das wieder an Brisanz gewonnen hat. Der Religionswissenschaftler Jan Assmann äußerte sich dazu in einem Vortrag mit folgenden Worten: Wenn man nach den Ursprüngen der religiösen Gewalt fragt, hat man sich an die ältesten Urkunden zu halten, und die finden wir in der hebräischen Bibel. Ist der heutige Text nicht ein wunderbarer Beleg für diese These? Mit einer groß angelegten Säuberungsaktion entfernt Hiskia alles, was dem Glauben an den Gott Israels widerspricht. Vergessen wir aber nicht, Hiskia ist König und damit verantwortlich für das Wohlergehen seines Volkes. In diesem Zusammenhang rottet er die menschenverachtende Opferpraxis seiner Vorgänger aus. Sein Gehorsam gegenüber Gott geht gerade nicht über Leichen. Er befreit sein Volk aus unheilvollen religiösen Bindungen, die zum Teil auch vor Menschenopfern nicht zurückschreckten, und katastrophalen politischen Verstrickungen. Darin ist mir Hiskias Glaube vorbildlich. Er lebt konsequent im Vertrauen auf Gott und hat doch offene Augen für das, was um ihn herum geschieht.
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0: Aber was man verspricht, muss man noch halten, Mama.
1: Klar, ich schaue nachher noch mal nach dir, okay? Und nun schlaf. Das Gewitter ist bestimmt jetzt weitergezogen. Und wenn es doch noch mal blitzt und donnert, bin ich da. Also, gut Nacht.
0: Nacht, Mama.
1: Das war vor 2 Stunden. Alles ist ruhig geblieben. Und ich gehe jetzt auch in mein Bett. Aber was man versprochen hat, muss man auch halten. Obwohl ich mir den Gang ins Kinderzimmer am liebsten sparen würde. Und während ich rüberschleiche, denke ich, wie wichtig es doch ist, dass man sich auf jemanden verlassen kann. Das macht ruhig, sogar bei Gewitterstimmung. Diese Sicherheit möchte ich ihm auch erhalten. Und ich möchte dazu beitragen, dass er auch irgendwann mal zu seinen Zusagen steht. Auch wenn seine Gefühle vielleicht mal gerade was anderes wollen. Vielleicht bestaunt er morgen schon den Regenbogen am Himmel und die Angst ist vergessen. Weil da jemand ist, auf den er sich verlassen kann, der ihn nicht aus den Augen lässt, wenn's blitzt und kracht. Und ich bin froh, dass dieser Regenbogen so ein Versprechen auch für uns Große ist. Ein Zeichen vom Himmel für alle, deren Vertrauen irgendwie mal einen Knacks bekommen hat, die allein stehen im Regen. Für mich heißt das, da ist jemand, der sein Versprechen hält, der mich nicht aus den Augen lässt, wenn's blitzt und kracht. Auch, wenn mich alle anderen vergessen. Gott.

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Hören kann zornig machen. Worte können einen zur Weißglut treiben. Da kocht die Wut in einem hoch, der Verstand schaltet sich aus und man spuckt bildlich gesehen Feuer. So ein Ausbruch lässt verbrannte Erde zurück, zerstört Vertrauen, provoziert einen Gegenschlag. Es ist ein bewährter Rat, den der Verfasser des Jakobusbriefes seinen Mitchristen gibt. Ein jeder Mensch sei schnell zum Hören, langsam zum Reden, langsam zum Zorn. Er appelliert an den Verstand. Höre genau hin, überdenke, was du gehört hast. Reagiere nicht sofort darauf. Lass dir Zeit, bevor du den Mund aufmachst, schlaf mal drüber oder mach einen langen Spaziergang. Lass deinen Zorn ins Leere laufen und du merkst, es ist alles nicht so schlimm, wie du es im Moment empfindest. Der Zorn, so der Schreiber des Briefes, tut nicht, was vor Gott recht ist. Wo der Zorn die Überhand gewinnt, brennen Sicherungen durch. Wer seinem Zorn nachgibt, verliert die Achtung der anderen und womöglich auch die Achtung vor sich selbst. Der Zorn, der so mächtig daherkommt, führt direkt in die innere Ohnmächtigkeit. Im Jakobusbrief geht es darum, dass diese Welt ein besserer Ort wird und Christen fähig werden, verantwortungsvoll miteinander umzugehen. Wir können uns bis zur Weißglut über die Welt und unsere Mitmenschen ärgern. Wir ändern nichts daran, wenn wir uns vom Zorn überwinden lassen. Aber vielleicht mit der Bitte um Gelassenheit.

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1: Herzlich willkommen, ich begrüße Sie zu einer weiteren Ausgabe der Sendereihe Durch die Bibel. Im Mittelpunkt dieser Sendung stehen die Kapitel 32 und 33 aus dem Buch des Propheten Jesaja. Eines steht fest: Gott wird sich über sein Volk erbarmen, auch über seinen König. Und dieser König wird nie isoliert betrachtet, sondern immer zusammen mit seinen fürstlichen Ratgebern. Das Kapitel 33, mit dem wir gleich beginnen werden, behandelt die Rettung aus der Not und die anbrechende Gottesherrschaft, in der auch die geistliche und die körperliche Wiederherstellung inbegriffen sind.

Wir erreichen das 32. Kapitel des Jesaja-Buches und es ist gewissermaßen wie ein Lichtblick zwischen dem 5. und dem 6. Wehruf. Es ist ein Lichtstrahl für das Volk Gottes an einem dunklen Ort zu jener Zeit. Nun wird die Person des Königs wieder in den Mittelpunkt gerückt, nachdem der König Israels viele Kapitel lang keine Rolle gespielt hat. Ich lese die Verse 1 und 2. Siehe, es wird ein König regieren, Gerechtigkeit aufzurichten, und Fürsten werden herrschen, das Recht zu handhaben, dass ein jeder von ihnen sein wird wie eine Zuflucht vor dem Wind und wie ein Schutz vor dem Platzregen, wie Wasserbäche am dürren Ort, wie der Schatten eines großen Felsens im trockenen Lande. Das einleitende Siehe macht deutlich, dass diese Verse auf das Reich Gottes hinweisen. Der König ist kein anderer als der Herr Jesus Christus. Seine Regentschaft ist gekennzeichnet von Gerechtigkeit. Bisher hat die Welt noch nie so ein Königreich gehabt. Der Herr ist nicht nur König, er ist auch ein Retter und Beschützer, wie uns Vers 2 aufzeigt. Er ertrug für uns den Wind und Sturm des Gerichts für unsere Sünden. Er ist der Fels, der uns schützt, damals wie heute. Im 26. Kapitel des Jesaja-Buches, Vers 4, heißt es ja auch, Gott, der Herr, ist ein Fels ewiglich. Das Bild des schützenden Felsens ist also ein weiterer Aspekt seines Dienstes, der auch uns heute noch gilt. Weiter geht es mit den Versen 3 und 4. Und die Augen der Sehenden werden nicht mehr blind sein, und die Ohren der Hörenden werden aufmerken. Und die Unvorsichtigen werden Klugheit lernen, und die Zunge der Stammelnden wird fließend und klar reden. Mit anderen Worten, allen Menschen im Volk Gottes wird geistliche Erkenntnis geschenkt werden. So heißt es auch im 1. Korintherbrief, Kapitel 13, Vers 12, Wir sehen jetzt durch einen Spiegel ein dunkles Bild, dann aber von Angesicht zu Angesicht. Wahre geistliche Werte werden dann offensichtlich und gewiss sein. Das, was oberste Priorität haben sollte, wird auch an erster Stelle stehen. Heute sind die moralischen Werte völlig verloren gegangen. Eines der größten Probleme in der westlichen Welt ist, dass wir den Sinn für moralische Werte verloren haben. In den Schulen wird die Evolutionstheorie gelehrt, die Mensch und Tier auf eine Stufe stellt. Doch moralische Werte werden nicht unterrichtet. Wenn man für Recht und Gesetz eintritt und einen hohen moralischen Maßstab besitzt, wird man als altmodisch und dumm angesehen. In unserer Gesellschaft muss man ja clever sein, um alle Vorteile genießen zu können. Deshalb will man oft nicht mehr auf die alten Sachen, die alten Werte und Grundsätze hören. Doch gerade diese alten Werte und Grundsätze werden auch in der Zukunft wichtig sein, denn die Erde wird einen König haben, der in Gerechtigkeit regiert. Dann werden die moralischen Werte wieder wichtiger sein. Hören wir nun die Verse 5 bis 8. Es wird nicht mehr ein Narr Fürst heißen, noch ein Betrüger Edel genannt werden. Denn ein Narr redet Narrheit, und sein Herz geht mit Unheil um, dass er Ruchloses anrichtet und rede über den Herrn lauter Trug. Dadurch lässt er hungrig die hungrigen Seelen und wehrt den Durstigen das Trinken. Und des Betrügers Waffen sind böse, ihr sind auf Tücke, um die Elenden zu verderben mit falschen Worten, auch wenn der Arme sein Recht vertritt. Aber der Edle hat edle Gedanken und beharrt bei Edlem. Soweit die Verse 5 bis 8. Die Narren und Betrüger hatten es bis jetzt gut und konnten sich edle Fürsten nennen lassen. Die Menschen mussten sich dem Unrecht gegenüber tolerant zeigen. Jede Steueroase wird ausgenutzt. Es scheint oft so, als würden die Reichen sich nicht an Recht und Gesetz halten müssen. Doch das ist nun vorbei, wie Vers 5 uns zeigt, denn es wird wieder Ordnung in das öffentliche Leben gebracht. Die Menschen werden wieder nach klaren Maßstäben beurteilt, da man nicht länger verblendet ist. Ein Narr wird also als Narr angesehen und ein Betrüger wird als Betrüger erkannt. Des Menschen Herz
ist böse. Das wird an diesem zukünftigen Tag glasklar gesehen werden. Die Maske der Heuchelei und Scheinheiligkeit wird entfernt werden. Das bezieht sich natürlich nicht nur auf die Christen, sondern auf alle Menschen. All das wird stattfinden, wenn der König kommt, der in Gerechtigkeit regieren wird. Doch bevor Christus, der König, seine Herrschaft antritt, wird es noch die Zeit der großen Trübsal geben. Hören wir nun die Verse 9 bis 11. Wohlan, ihr stolzen Frauen, hört meine Stimme. Ihr Töchter, die ihr so sicher seid, nehmt zu Ohren meine Rede. Über Jahr und Tag, da werdet ihr sicheren zittern, denn es wird keine Weinlese sein, auch keine Obsternte kommen. Erschreckt, ihr stolzen Frauen, zittert, ihr sicheren. Zieht euch aus, entblößt euch und umgürtet eure Lenden. Warum sagt Jesaja dies? Es ist die Aufgabe der Frauen, ihre Männer zu richtigem Handeln zu inspirieren. Am Aussehen und Verhalten der Frauen wird außerdem sichtbar, wie weit entfernt das ganze Volk von Gott ist. Diese Frauen werden in Vers 9 als sorglos bezeichnet. Jesaja fordert sie also auf, seine Stimme zu hören. Außerdem sind Frauen gewöhnlich sensibler und nehmen eine Gefahr früher als Männer wahr. Nun sagt Gott, dass in den Tagen vor der großen Trübsal die Frauen unsensibel werden und die kommende Gefahr nicht erkennen werden. Sie werden vor lauter Vergnügungen das bevorstehende Gericht nicht kommen sehen. Das Ausgießen des Heiligen Geistes wird nun versprochen. Wir hören dies in den nächsten Versen. Ich lese die Verse 14 und 15. Denn die Paläste werden verlassen sein, und die Stadt, die voll Getümmel war, wird einsam sein, dass Burg und Turm für immer zu Höhlen werden, dem Wild zur Freude, den Herden zur Weide, so lange, bis über uns ausgegossen wird der Geist aus der Höhe. Im Alten Testament, also auch zur Zeit Jesajas, besaßen nur wenige Menschen den Geist Gottes. Wann wird der Heilige Geist über alle Menschen ausgegossen? Seit Jesus ist das möglich. Es wird eine großartige Zeit von geistlichen Segnungen sein und die Menschen werden sich Christus zuwenden. Das heißt noch nicht, dass sich jedes Knie vor ihm beugen wird. Der Prophet Joel schreibt dazu im 3. Kapitel: Und nach diesem will ich meinen Geist ausgießen über alles Fleisch, und eure Söhne und Töchter sollen weissagen, eure Alten sollen Träume haben, und eure Jünglinge sollen Gesichte sehen. Auch will ich zur selben Zeit über Knechte und Mägde meinen Geist ausgießen. Der Apostel Petrus zitierte in der Apostelgeschichte diesen Abschnitt des Propheten Joel und erklärte den Text. Das ist's, was durch den Propheten Joel gesagt worden ist. Einige Menschen waren vom Heiligen Geist erfüllt und äußerlich sah es so aus, als wären sie schon am Morgen betrunken. Doch wir wissen, dass sie nicht betrunken waren. Der Prophet Joel sagte außerdem noch gewaltige Naturphänomene voraus. So heißt es dort in den Versen 3 und 4, »Ich will Wunderzeichen geben am Himmel und auf Erden«, Blut, Feuer und Rauchdampf. Die Sonne soll in Finsternis und der Mond in Blut verwandelt werden, ehe denn der große und schreckliche Tag des Herrn kommt. Diese Zeichen haben immer schon mal stattgefunden, aber noch nicht so massiv, wie es noch werden wird. Wie bereits erwähnt, prophezeite Joel, eure Töchter und Söhne sollen weissagen, eure Alten sollen Träume haben und eure Jünglinge sollen Gesichte sehen. Diese Dinge, also Träume und Visionen, finden heute nur vereinzelt statt und oft bei Menschen, die noch gar nicht zum Volk Gottes gehören. Die Prophezeiung bezieht sich also auch auf eine noch ferne Zukunft. Ich lese noch die Verse 15 bis 18 aus Kapitel 32. Dann wird die Wüste zum fruchtbaren Lande und das fruchtbare Land wie Wald geachtet werden. Und das Recht wird in der Wüste wohnen und Gerechtigkeit im fruchtbaren Lande. Und der Gerechtigkeit Frucht wird Friede sein, und der Ertrag der Gerechtigkeit wird ewige Stille und Sicherheit sein, dass mein Volk in friedlichen Auen wohnen wird,
in sicheren Wohnungen und in stolzer Ruhe. Dann, also wenn der Geist Gottes über alle Menschen ausgegossen ist, wird auch die geplagte Schöpfung wiederhergestellt. Wüsten werden wieder fruchtbar sein. Der Geist schenkt Gerechtigkeit und die Menschen werden friedlich in Ruhe und Sicherheit miteinander leben. Wir erreichen nun das 33. Kapitel im Buch des Propheten Jesaja. Ein letzter Weheruf wird ausgesprochen über alle, die Gottes Volk und Land verwüsten. Dies ist das besondere Thema dieses Kapitels. In der unmittelbaren Reichweite bezieht es sich auf die Assyrer, aber die Offenbarung erstreckt sich auf den letzten Feind bis an die letzten Tage. Das 33. Kapitel ist geozentrisch und das Land hat die oberste Wichtigkeit. Ich beginne mit Vers 1. Weh dir, du Verwüster, der du selbst nicht verwüstet bist, und du Räuber, der du selbst nicht beraubt bist. Wenn du das Verwüsten vollendet hast, so wirst du auch verwüstet werden. Wenn du des Raubens ein Ende gemacht hast, so wird man dich auch berauben. Jesaja drückt hier ein wichtiges geistliches Prinzip aus, das Gott von Anfang an, also seit der ersten Sünde, festgelegt hat. So steht in Galater 6, Vers 7, irret euch nicht, Gott lässt sich nicht spotten, denn was der Mensch sät, das wird er ernten. Der Verwüster wird jedoch nicht namentlich genannt. Einige Bibelausleger vermuten, dass mit dem Verwüster ein König der Assyrer gemeint ist, denn ab Jesaja 36 bedroht der König Sanherib Jerusalem. Doch ich glaube nicht, dass sich das vor uns liegende Kapitel 33 nur auf die Assyrer bezieht. Gott sagt im Grunde, ihr verwüstet mein Volk und ich werde euch verwüsten. Gott verspricht im Namen seines Volkes, Vergeltung zu üben. Deshalb sollten wir die Rache immer Gott überlassen und nicht in die eigene Hand nehmen. Gott wird sich selbst um den Verwüster kümmern. So kommen wir nun zu dem Gebet, das in Vers 2 steht. Dieser Vers lautet, Herr, sei uns gnädig, denn auf dich harren wir. Sei unser Arm alle Morgen, dazu unser Heil zur Zeit der Trübsal. In den Versen 3 bis 6 wird noch detailliert beschrieben, wie diese Trübsal und das darauf folgende Eingreifen Gottes aussehen wird. Ich überspringe diese Verse. Herr, sei uns gnädig, ist auch heute noch unser Gebet. Wir hören weiter auf die Verse 7 und 8. Siehe, die Leute von Ariel schreien draußen, die Boten des Friedens weinen bitterlich. Die Wege sind verödet, es geht niemand mehr auf der Straße. Man hält nicht treu und Glauben, man verwirft die Zeugen und achtet der Leute nicht. Wie wir im Kapitel 29 bereits gesehen haben, sind die Bewohner Jerusalems mit dem Begriff Leute von Ariel gemeint. Die Friedensboten haben bisher versagt und können nur noch bitterlich weinen. Der Bund mit Gott ist zerbrochen, die Zeugen des Bundes werden verachtet. Auch der Mensch wird als Geschöpf verachtet. Wie sehr erinnert uns das an unsere heutige Zeit? Wir reden von Frieden und Demokratie, doch um uns herum ist Krieg. Die Menschenrechte werden mit Füßen getreten, das menschliche Leben, ob vor oder nach der Geburt, wird verachtet. Es wird Zeit für Gottes Eingreifen, wie es in den Versen 9 bis 12 aufgeschrieben ist. Ich lese nun weiter bei Vers 13. So hört nun ihr, die ihr ferne seid, was ich getan habe, und die ihr nahe seid, erkennt meine Stärke. Zwei Menschengruppen werden hier angesprochen, die Fernen und die Nahen, also die Völker und Israel. Sie werden aufgefordert, Gottes Stärke zu erkennen. Und so heißt es nun in Vers 14, In Zion sind die Sünder erschrocken, Zittern hat die Heuchler befallen, und sie sprechen, Wer ist unter uns, der bei verzehrendem Feuer wohnen kann? Wer ist unter uns, der bei ewiger Glut wohnen kann? Den Sündern in Zion wird ihr falsches Handeln bewusst und sie erschrecken. Damit sind meines Erachtens sowohl gottlose Israeliten als auch gottlose Heiden gemeint. Das verzehrende Feuer bezieht sich auf Gott,
Denn es heißt im Hebräerbrief Kapitel 12, Vers 29, unser Gott ist ein verzehrendes Feuer. Gott ist heilig und er will an diesem Tag richten. Heute gewinnt die Gottlosigkeit um uns herum immer mehr die Oberhand. Deshalb müssen wir das Wort Gottes weiterhin predigen, denn wir wissen nicht, wie viel Zeit wir noch haben werden. Gottes Gericht wird kommen und es ist unsere Aufgabe als Volk Gottes, die Bibel den Menschen immer wieder neu bekannt zu machen. Das Gericht ist kein angenehmes Thema, aber die Worte Jesajas sind Gottes Botschaft und die ganze Menschheit muss sie hören. Hören wir nun die Verse 15 und 16. Wer in Gerechtigkeit wandelt und redet, was recht ist, wer schändlichen Gewinn hasst und seine Hände bewahrt, dass er nicht Geschenke nehme, wer seine Ohren zustopfe, dass er nichts von Blutschuld höre und seine Augen zuhält, dass er nichts Arges sehe, der wird in der Höhe wohnen und Felsen werden seine Feste und Schutz sein. Sein Brot wird ihm gegeben, sein Wasser hat er gewiss. Wer durch seinen Glauben an Christus als gerecht erklärt wird, muss in Gerechtigkeit wandeln. Nur der wird in Frieden wohnen können, der von Bestechung und mit Gewalt erzieltem Gewinn Abstand nimmt. Trotzdem muss das Volk erst zum Gehorsam ermahnt werden. Nun kommen wir zum letzten Abschnitt von Kapitel 33, dem Lobpreis Gottes für die endgültige Errettung. Weiter geht es mit den Versen 20 bis 22. Schaue auf Zion, die Stadt unserer Feiern. Deine Augen werden Jerusalem sehen, eine sichere Wohnung, ein Zelt, das nicht mehr abgebrochen wird. Seine Pflöcke sollen nie mehr herausgezogen und keines seiner Seile zerrissen werden. Denn der Herr wird dort bei uns mächtig sein und weite Wassergraben wird es geben, auf denen kein Schiff mehr fahren, kein stolzes Schiff mehr dahinziehen kann. Denn der Herr ist unser Richter, der Herr ist unser Meister, der Herr ist unser König, der uns hilft. Soweit die Verse 20 bis 22. Babylon konnte mit dem Fluss Euphrat prahlen, Assyrien mit dem Tigris und Ägypten hatte den Nil. Aber Jerusalem war nur von Land umgeben, ohne Fluss oder Hafen. Doch der Prophet Sacharja gibt uns im 14. Kapitel eine erstaunliche Prophezeiung. Gott wird Israel zu seiner Zeit einen Hafen schenken. Ich verstehe es so, dass das beschriebene Erdbeben einen tiefen Graben bis zum Mittelmeer eröffnen wird und Jerusalem eine Hafenstadt wird. Die wörtliche Erfüllung der Prophezeiung hat auch eine geistliche Anwendung. Denn wenn es in Vers 21 heißt, denn der Herr wird dort bei uns mächtig sein und weite Wassergräben wird

Umstände im Hier und Jetzt auf eine herrliche Zukunftsaussicht. Durch die Vergebung der Schuld wird das Volk Gottes geistlich wiederhergestellt. Doch auch die Körper werden wiederhergestellt, so dass keiner mehr erkranken wird. Dann wird der Friedefürst den Frieden auf Erden herstellen.

Im Mittelpunkt dieser Sendung standen die Kapitel 32 und 33 aus dem Buch des Propheten Jesaja. Der König als Retter und Beschützer regiert in Gerechtigkeit. Allen Menschen im Volk Gottes wird geistliche Erkenntnis geschenkt und die Ausgießung des Heiligen Geistes wird versprochen. Aber noch ist es nicht so weit. Noch steht eine Zeit der Trübsal an. Besonders die Frauen werden aufgefordert, auf Gott zu hören. In Kapitel 33 folgte dann ein Weheruf über die Feinde Israels. Der Verwüster soll selbst verwüstet werden. Es endet mit dem Lobpreis Gottes für die Errettung. In der nächsten Folge der Sendereihe Durch die Bibel geht es im Buch des Propheten Jesaja weiter mit den Kapiteln 34 und 35, die den zweiten großen Abschnitt des Jesaja-Buches beschließen. Bis zum nächsten Mal, auf Wiederhören und Gottes Segen mit Ihnen.

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0: Am Mikrofon begrüßt Sie Kai-Uwe Wojcak. Herzlich willkommen zu einer fünfteiligen Sendereihe über Daniel, die Hauptperson des Daniel-Buches im Alten Testament. Er war ein Traumdeuter, ein Seher und ein Apokalyptiker, also ein Prophet, der von Gott Einblicke bekommen hat in die letzten Geschehnisse der Weltgeschichte. Manche seiner Prophezeiungen werden sich, auch aus heutiger Sicht, erst in der Zukunft erfüllen. Im Buch Daniel wird berichtet, dass er in jugendlichem Alter zusammen mit drei Freunden nach Babylon verschleppt wurde. Damals gehörte er zu einer verhältnismäßig kleinen Gruppe von Juden, die bereits um das Jahr 605 vor Christus aus Juda weggebracht wurde, in das babylonische Exil, in die sogenannte babylonische Gefangenschaft. Erst ein paar Jahre später folgte dann die erste größere Deportationswelle und die Zerstörung Jerusalems durch den babylonischen König Nebukadnezar. Hören Sie nun den zweiten Teil der Vortragsreihe mit dem Titel Daniel, Gottes Macht in schwachen Menschen. Diese Reihe wurde bei den Bibeltagen in Ehringshausen in der Nähe von Wetzlar aufgezeichnet. Referent ist der Theologe Helmut Blatt aus Lohra im Marburger Land. Zunächst ein kurzer Rückblick auf den ersten Teil der Vortragsreihe.
1: Wir sind immer noch im ersten Kapitel. Ich hatte ein bisschen mehr den großen Rahmen erzählt von dem Danielbuch und von Daniel, wie er eben im Jahre 605 vor Christus als 15-Jähriger weggerissen wurde aus seiner Heimatstadt, die er nie mehr gesehen hat, nämlich aus Jerusalem, aus seiner Verwandtschaft, die er nie mehr wahrgenommen hat, ja, und nie mehr sehen konnte. Und dann eben 1000 Kilometer verschleppt irgendwohin, und zwar nicht nur irgendwohin, sondern in die damalige Welthauptstadt, und das war Babylon. Und darüber berichtet jetzt das Buch Daniel, über diesen Mann mit seiner außergewöhnlichen Biografie, mit seinem außergewöhnlichen Leben, dass er wirklich ein Mann war, wie es nur wenige in der Bibel gab und geschildert werden. Und dieser war wirklich ein leuchtendes Vorbild in dieser Finsternis von Babel. Dazu will ich dann einige Gedanken weitergeben, wie seine Bewährungsproben dann kamen und wie er auf den Prüfstand gestellt wurde. Was ist dein Gott eigentlich wert, wenn du geprüft wirst? Was ist dein Gott, wenn vieles Angenehme wegbricht in deinem Leben? Was ist dann noch unser Gott wert? Was ist, wenn mir Unrecht widerfährt, bitteres Unrecht, und ich auf übelste Art und Weise herausgerissen werde aus meinem bisherigen Leben? Daniel hatte zwei Botschaften. Einmal, das waren die Wortbotschaften, Worte, die er weitergegeben hat. Besonders ab Kapitel 7 bis Kapitel 12, wo er auch prophetische Aussagen macht über die Zukunft der Weltgeschichte und des Volkes Gottes. Und dann eben seine Lebensbotschaft. Daniels Geschichte beginnt so nebenbei in Kapitel 1. Der König befahl dem Ehrobersten in Babylon, er solle einige von den Söhnen Israels bringen, und zwar die von dem königlichen Geschlecht und von den Vornehmen, die weggeführt wurden. Also Daniel kam wahrscheinlich aus einem königlichen Geschlecht. Also er gehörte in Jerusalem wirklich schon zu den Privilegierten und zu den Leuten, an die gewisse Anforderungen gestellt werden konnten. Und von ihm lesen wir dann, ja, es sollten junge Männer sein, an denen keinerlei Makel war, von schönem Aussehen und verständig in aller Weisheit, gebildet und von guter Auffassungsgabe, und die somit fähig sein, im Palast des Königs zu dienen, und man solle sie Schrift und Sprache der Chaldäer lehren. Also das war ein gewaltiges Anforderungsprofil, das hier gestellt wurde. Nicht gerade mal, guck mal da, wer sich vielleicht eignen könnte, sondern hier war klar vorgegeben, ja, hier für den König in Babel kommen nur die Allerbesten, die Auslese, ja, das Nonplusultra, das kommt hier zum Einsatz. Und ich hatte das schon gesagt, dass dieser Mann mit 15 Jahren kam und dann ihm, dass er außergewöhnlich begabt war. Wir lesen das später noch in Kapitel 5, dass er mit einem Geist begnadet war, wie es nur ganz, ganz wenige Menschen in der Bibel gab. Ich könnte ihn auf die Stufe von Paulus stellen, den Daniel. Also, es ist auch etwas Gewaltiges, zu solch einer Elite zu gehören. Das war wirklich die Upper Class, die gesellschaftliche Oberschicht, der Daniel angehörte. Und durch seine Abstammung, und da konnte er nichts zu, das hatte er empfangen. Das war ihm mit in die Wiege gelegt, wie manche Dinge uns in die Wiege gelegt sind. Ja, Paulus sagt einmal später in 2. Korinther 4, 7, glaube ich, oder ja, da sagt er, was hast du, das du nicht empfangen hast? Und wenn du es empfangen hast, was rühmst du dich, als hättest du es nicht empfangen? Ja, manche Leute geben an mit diesem und jenem und sie haben überhaupt keinen Grund dazu. Es ist ihnen in die Wiege gelegt. Selbstverständlich kann man nachher feilen an diesem und jenem. Aber wo nichts ist, kann man auch nichts holen. Ne? Aber der hatte viel. Dem hatte Gott so viel gegeben an Intelligenz, an Schönheit, an, dass er wusste, wie man sich zu benehmen hatte. All das hatte der Daniel ohne sich darüber anstrengen zu müssen. Wenn so ein Mensch dann anfängt, unter Gott zu leben, mit solch einer Begabung sich Gott unterstellt und sagt, ich will nicht mein eigenes Ding in dieser Welt leben und ich will nicht meine eigene Sache hier durchziehen, sondern ich möchte unter Gott bleiben, gerade als Jude, dann gibt es natürlich mehrere Bewährungsfelder. Wenn man jetzt in einem zutiefst heidnischen Umfeld hineingepflanzt wird, wo der Gott der Juden ja der unterlegene Gott ist, ja, nicht der höchste Gott. Aber an den glaubte ja der Daniel. Ich hatte darauf hingewiesen, dass im Buch Daniel 13 Mal diese Begrifflichkeit der Höchste von Gott verwandt wird. Aber für den Daniel war das völlig klar, nur nicht für seine Umgebung. Und jetzt müssen wir daran denken, ja, jetzt lag vor diesem Daniel als Teenager hochbegabt und privilegiert der Weg einer gottlosen Karriere und eines sündigen Lebensstils vor ihm. Daniel, aus dem biederen Provinzstädtchen kam er damals, aus Jerusalem, nun in eine durch und durch dämonisch geprägte Weltstadt wie Babylon. Wer das mal wissen will, ja, was es da an Ausgrabungen für Götter gab und wie viele Götterstatuen das sind, Hunderte gewesen, die man Anfang des 20. Jahrhunderts ausgegraben hat bei Ausgrabungen in Babylon. Daniel und seine Freunde, nun mit ihren starken Begabungen und Vorzügen, nach solchen Leuten, das muss man wissen, nach solchen Leuten sperrt der Teufel das Maul auf. Da geht der Teufel umher wie ein brüllender Löwe oder wie die Schlange. Und sucht, wen er verschlingen kann. Und das war die Situation für Daniel. Und der Feind hatte bereits seine Strategie fertig für den Daniel und für seine drei Freunde. Und Daniel wurde nun herausgefordert als junger Mensch, auf welchen Zug spring ich auf? Welchem Gott werde ich dienen? Dem, der mir hier große Möglichkeiten eröffnet, mit Sex, mit Macht, mit Ehre oder ob ich unter meinem Gott bleibe, da, wo mich keine Mutter bevormunden kann und kein Jude irgendwo in der Nähe ist, der mir ein schlechtes Gewissen machen könnte. Allein schon deswegen sind ja manche Leute christlich, ja, weil sie Angst haben, oh, wenn das jemand rauskriegt, ja, dass ich da irgendwo war. Oho, ja, und deswegen machen sie manches nicht. Aber hier bei Daniel gab es eigentlich keine Schranken mehr von Leuten, die in seiner Umgebung waren, Autoritäten, die ihn zurückgepfiffen hätten. Er hatte jetzt Möglichkeiten offen, um hier in Babel eine gewaltige Persönlichkeit zu werden, ohne Gott. Den Plan hatte der Feind für ihn. Also Einbildung, Arroganz, Selbstruhm, Überheblichkeit und Selbstgerechtigkeit. Das sind oft Begleiterscheinungen von begabten Menschen, von die einen außergewöhnlichen Geist haben. Und er wusste, der Daniel, schon sehr früh, das wartet hier auf mich. Diese Fallen, in die kann ich treten, in die sind viele getreten, auch in Jerusalem. Und deswegen waren sie ja hier in Babel. Wurden sie ja weggeführt, ja, wegen ihrer furchtbaren Selbstgerechtigkeit, wegen ihrer Verachtung gegenüber den Menschen, dass sie das Gesetz Gottes übertreten hatten, ja. Deswegen wurden sie ja weggeführt, weil Gott seine Hand zurückzog, seine schützende Hand. Und sie hatten ihm in Juda, dem Teufel, alle Türen geöffnet, so dass fremde Völker Macht über sie bekommen konnten. Wir sollen nie aufhören, Leute, auf der Hut zu sein. Seid wachsam. Seid wachsam. Es ist wirklich kein Tag unwichtig in meinem Leben. An jedem Tag muss ich wissen, es stehen Entscheidungen an und ich muss mich entscheiden, vertiefe ich meine Beziehung zu Gott, meine Verankerung in Gott, oder lasse ich die Zügel schleifen? Das kann mir jeden Tag passieren. Und wenn ich sie heute schleifen lasse, wache ich morgen früh mit einem anderen Stand auf, als den ich heute Morgen hatte. Da hat der Feind dann ein Stückchen Land erobert. Und so versucht er immer wieder, über gewisse Tage hinweg, uns einzuschläfern, dass wir sagen, ah, alles nicht so entscheidend, naja, daran wird sie auch nicht denken, wir wollen ja nicht kleinlich sein. Aber wir säen heute für morgen. Und wir entscheiden, welchen Glaubensstand wir morgen haben. Das entscheiden wir heute. Und so kam Daniel in manche Entscheidungen hinein. Ich hatte erzählt, von dem Nebukadnezar, der ihm einfach einen anderen Namen gegeben hat. Und Daniel konnte nichts daran ändern. Auch seine drei Freunde nicht. Und sie wussten, wir müssen aufpassen, dass wir uns jetzt nicht an der falschen Stelle verkämpfen. Dann werden wir nicht mehr gehört. Ja, dann ist unsere Kraft verpufft, wenn wir sie an der falschen Stelle lassen, in falschen Kämpfen, die nichts taugen. Aber dann gab es jetzt eine Prüfung. Da mussten sie Flagge zeigen. Und was war das? Das Essen als Juden. Für Juden eine ganz wichtige Sache. Wenn jetzt gegessen wird, ja, was esse ich? Was nehme ich? Was geht über meine Lippen darunter? Und wir lesen davon hier in Kapitel 1. Aber Daniel, Vers 8, nahm sich in seinem Herzen vor, sich nicht mit der Tafelkost des Königs und mit dem Wein, den er trank, unrein zu machen. Denn das wurde jetzt dieser auserlesenen Elite von jungen Männern präsentiert, damit sie gut aussehen und ihr Aussehen dann nicht schrumpelig wird, sondern wirklich eine feste Haut und dass ihre Schönheit bewahrt bleibt, jedenfalls für die nächsten Jahre. Irgendwann fällt sie ja, der Hammer, ja, den können wir uns nicht entziehen. Aber jetzt heißt es, und er erbat sich vom Obersten der Hofbeamten, dass er sich nicht unrein machen müsse. Das war jetzt ein Punkt, da konnte Daniel nicht mehr mit. Denn diese ganzen Speisen, die, das wusste er, die waren Göttern geopfert. Die Problematik gibt es ja auch nachher noch im 1. Korintherbrief, Kapitel 8 bis 10. Aber hier der Daniel wusste Bescheid, wem diese Speisen geopfert waren. Und sie waren Göttern geopfert. Und sie wusste, wenn ich das weiß, dann kann ich nicht so tun, als ob ich es nicht wüsste. Deswegen sagt ja Paulus später, forscht nicht nach. Ja, was ihr da esst, was euch vorgesetzt wird, das esst und forscht nicht viel, damit ihr euer Gewissen nicht belastet. Aber hier war die Sache, sie wussten es. Und wisst ihr, da, das ist eine ganz knifflige Angelegenheit, wenn man Dinge weiß und anfängt, Zäune zu übersteigen. Habt ihr auch schon mal als Kinder einen Zaun überstiegen zum Nachbarn? Wisst ihr, es ist so, wenn man das erste Mal den Zaun übersteigt, dann pumpert das Herz, dann schlägt einem das Herz. Beim zweiten Mal vielleicht auch noch und beim dritten Mal nicht mehr so stark. Beim zehnten Mal denkt man nicht mehr dran. Dann ist das Gewissen an einer bestimmten Stelle abgestumpft und wir machen uns nicht mehr viel Gedanken darüber. Nun, der Daniel, der hatte niemand, den er jetzt hätte fragen können. Er konnte nicht zum Vorstand in der Gemeinschaft gehen oder zu irgendeinem gläubigen Lehrer, den er in der Schule hatte, sondern er war ganz allein auf sich gestellt mit 17, 18 Jahren. Das ist schon eine Geschichte. Und es ist wichtig für ihn gewesen, ja, ich will heute mein Leben nicht verderben, damit mich Gott morgen noch gebrauchen kann. Verdirb heute dein Leben nicht, damit dich Gott morgen und übermorgen gebrauchen kann. Deine außergewöhnlichen Vorzüge und Begabungen, die Gott dir geschenkt hat, opfere nicht auf dem Altar einmal des Karrieredenkens. Ja, oder lebe es nicht in hemmungsloser Lust aus, was Gott dir geschenkt hat. Geh dem Teufel nicht auf den Leim. Denn er will dich unbedingt aus einer Sache herauseisen. Und das ist die Berufung Gottes. Alles, was der Feind im Leben Jesu tat, war darauf ausgerichtet, dass er ihn aus seiner göttlichen Berufung drängen wollte. Und das ist auch in unserem Leben so, Leute. Was der Feind gegen mich inszeniert, oder manche Leute, da müssen wir aufpassen, dient es dazu, dass ich in meiner Berufung stark werde, oder werde ich hinausgekippt? Drängt mich da jemand weg? Sind da Bedränger auf dem Weg? Und das ist etwas, was ich hundertfach in der Nachfolge Jesu in meinem Dienst erlebt habe, dass ich immer wieder gespürt habe, dass der Feind zieht und schubst und drängt, damit ich nicht das tue, was Gott für mich vorgesehen hatte. Und als Daniel mit seinen drei Freunden hier mit der Speise des Königs konfrontiert wurde, dann wusste er, das ist ein absolutes Tabu, hier müssen wir jetzt Flagge zeigen. Aber die Frage ist jetzt, Leute, das ist manchmal klar für uns, hier kann ich nicht mitgehen, da kann ich nicht mitziehen. Und da ist jeder auch in seinem Gewissen gebunden. Aber die Frage ist jetzt, Wie leisten wir Widerstand? Daniel hätte ja sagen können, hör zu, mein Lieber,

Aber es ist noch eine ganz andere Sache, wie wir das der Umwelt vermitteln. Wie vermitteln wir unserer Umwelt den Glauben, den wir haben? Wir sagen, du kannst doch mal mitgehen da auf der Kirmes, ist super, toll, spitze, ja, trinken wir mal ein Bier. Wir laden sie oft zu uns ein, wenn die uns einladen, gehen wir auch mal mit ihnen? Auch mal eine zweite Meile gehen? Nicht um mich zu vergnügen auf einer Kirmes. Also, ihr Lieben, können wir noch eine zweite Meile mitgehen mit dem anderen? Mit Christus musst du ins Freudenhaus gehen können. Wisst ihr, was ein Freudenhaus ist? Nicht, um mich da zu vergnügen, Leute. Hat gesagt, Christus ist so stark, dass ich an die finstersten Orte gehen kann. Und hier wurde Daniel an den finstersten Ort geführt, an den verführerischsten. Wurde mitten hineingeworfen. Und dann sieht Gott, ja, der Daniel, der kann sich letztlich nicht bewahren dort. Aber ich schaue auf sein Herz. Wie geht er mit dem erworbenen Wissen um, das er hat? Mit dem Bibelwissen. Wie geht er damit um? Leichtfertig? Oder hat er sein Wort in sein Herz geschlossen? Das Wort Gottes hineingenommen ins Herz. Und dass er wusste, ganz genau wusste, was der Wille Gottes ist, das wissen wir oft. Ja, was macht der liebe Daniel jetzt hier? Da heißt es, wunderbar, Vers 9. Und Gott gab Daniel Gnade und Erbarmen vor dem Obersten der Hofbeamten. Das konnte Daniel nicht machen. Aber wenn Gott bei uns sieht, wir wandeln aufrichtig, dann stellt er Gleise in unserer Umgebung. So, dass wir gut aus einer gefährlichen Situation herauskommen, die uns irgendwo viel hätte kosten können für die Zukunft. Und der Oberste der Hofbeamten sagte zu Daniel, ich fürchte meinen Herrn, den König, der eure Speise und euer Getränk bestimmt hätte, denn warum sollte er sehen, dass eure Gesichter später schlechter aussehen als die der jungen Männer eures Alters, sodass ihr meinen Kopf beim König verwirkt. Also der Mann, der hatte irgendwie ein Herz für Daniel und das hat Gott gewirkt. Gott wirkt manchmal ein Vitamin B, das wir uns selber nicht schaffen können. Dass er uns Beziehung schenkt zu Menschen, die einflussreich sind, die über uns bestimmen in dieser Welt. Und auf einmal sehen diese Leute uns in einem anderen Licht und sind uns barmherzig und gnädig gestimmt. Und Daniel hatte diesem Mann bis jetzt keine Ursache gegeben, dass er ihn ducken musste und sagen, das ist ein Rebell, der Daniel. Nein, der war kein Rebell in Babylon, wo er hier nur Heiden um sich herum hatte, Götzendiener um sich herum hatte und denen diente er. Wer ist dazu fähig? Ja, und dann kommt dieses gewaltige Wort im Vers 12. Wenn man das liest, da denkt man, ja, ist denn das die Möglichkeit? Wie kann dieser Mann in diesem jungen Alter mit 15, 16, 17 Jahren, wie kann er solch eine Weisheit besitzen? Woher kommt das? Wisst ihr, Weisheit wächst in einem Herzen, das Gott sucht.

0: da wächst Weisheit. Wenn ich Gott suche mit meinem Leben und Gott ehren will mit meinem Leben, dann wächst etwas in mir. Wenn die Motive stimmen, meine Beweggründe, meine Hintergedanken, wenn ich keiner bin, der andere manipuliert, eine Seuche auch im Reiche Gottes, in Reich Gottes werden, da werden Leute manipuliert. Ich bin zu dumm dazu, andere zu manipulieren, wahrscheinlich. Ich habe die Gabe nicht. Aber ich weiß von manchen, die mich manipuliert haben, über Jahre. Und ich habe es nicht gecheckt. Warum? Habe ich es nicht gecheckt? Ja, ich habe denen Vertrauen geschenkt. Und sie haben mich manipuliert. Auf die übelste Art und Weise manipuliert. Und nach 12 Jahren hatte ich es durchschaut. Dauert manchmal lang. Aber wenn ich dann etwas durchschaue, dann damals, das ist schon 30 Jahre her, dann stehe ich in der Gefahr, nicht so zu reagieren, wie der Daniel reagiert hat. Wie gesagt, dem Daniel hätte in Babylon keiner Vorwürfe gemacht, wenn er jetzt eingestiegen wäre in das Programm des Königs. Alle hätten das verstanden. Aber er wusste, mein Gott nicht. Mein Gott versteht das nicht. Wenn ich ihm jetzt weglaufe und untreu bin, vielleicht, weil mich es dann viel kosten würde. Gott versteht das nicht, wenn wir untreu werden. Weil Gott es so wichtig ist, dass wir treu sind. Was steht geschrieben, 2. Korinther 4, 1 und 2? Gott sucht nicht mehr an den Haushaltern, als dass einer treu erfunden wird. Treu. Treu zu Gott, treu zu seinem Wort. Und dann sagt er das, dieses gewaltige Wort, das mich, als ich das erste Mal las, hatte ich es gar nicht so richtig gecheckt. Als ich mich dann aber für Bibeltage vorbereitete und arbeitete darüber und ging hinein in diese Verse, auf einmal leuchtete mir das auf. Was der Daniel hier gesagt hat, das war gewaltig. Wisst ihr, ich bin von meinem Wesen her, von meiner Erziehung her, kein weiser Mensch. Ich bin ein entschiedener Mensch, aber nicht unbedingt weise. Das habe ich bei meinem Vater nie gesehen, dass er weise war. Aber er war entschieden. Er war ein Machtmensch. Wenn der auf den Tisch geklopft hat, da wusste jeder im Haus, jetzt wissen wir, was die Uhr geschlagen hat. Und wir haben viel Gewalt erlebt als Kinder. Weisheit war nicht gefragt. Und wisst ihr, worüber ich mich wundere? Dass Gott unseren Kindern Weisheit geschenkt hat. Die sind alle 4 weiser als ich. Darüber freue ich mich, ihr Lieben. Ich bin Gott so dankbar, dass er unsere Kinder so gesegnet hat. Und nicht nur mein Einfluss, sondern auch den meiner ehemaligen Verlobten gebraucht. Rosi ist mehr ein bedächtiger Mensch. Bedächtigkeit ist nicht meine Stärke. Und deswegen fiel mir das Wort so auf, was der Daniel jetzt zu diesem vor dem Mann sagt, der Macht über sein Leben hat. Er sagt es, versuch es doch. Schon mal gelesen? Vers 12. Versuch es doch mal. Wie weise, Leute. Was sagt die Bibel, wenn uns Weisheit mangelt? Der bitte Gott, der allen willig gibt und sie wird ihm gegeben werden. Haben wir es gehört? Wer Weisheit mangelt, wem Weisheit mangelt und ich, dafür muss ich oft beten. Und das hat mir Gott dann auch in diesen und jenen Momenten geschenkt, dass er mir wirklich Weisheit gegeben hat.
1: Wer Weisheit, wem Weisheit mangelt, der bitte Gott, Jakobus 1, Vers 5. Der bitte Gott, und jetzt kommt's, der allen willig gibt. Also ich muss Gott nicht überreden, nur gib mir doch Weisheit, du siehst doch, wie es ist und so weiter. Der Gott gibt willig Weisheit. Und dann steht noch, der allen willig gibt und keine Vorwürfe macht. Denn Gott könnte mir viele Vorwürfe machen, wo ich in Unweisheit geredet habe, gepredigt habe, in Unweisheit gepredigt habe. Wenn ich da manchmal dran denke, an früher, es beschämt mich heute noch. Und dieser Daniel, er hatte das. Er hatte Weisheit und Gott hat sie ihm geschenkt. Und er muss wirklich eine außergewöhnliche Persönlichkeit gewesen sein. Wir können uns ja unsere Versuchungen nicht aussuchen. Der Daniel hatte die. Heute gibt es andere Versuchungen. Aber so dieser Grundgedanke Sex, Macht und Geld, ja, das sind drei Versuchungsfelder, ja, Karrieredenken und so weiter. Das ist etwas, das ist durch die Menschheit hindurch bis heute das Gleiche geblieben. Nur die Felder wechseln. Und wir können uns nicht aussuchen, wo unsere Versuchung stattfindet und in welcher Intensität. Aber Gott sucht meine Felder aus. Und er begleitet mich auf jedes Feld der Versuchung und ist an meiner Seite. Und wir wissen, manche Versuchungen, die sind hausgemacht, und manche, in die führt mich der Heilige Geist, wie es in Matthäus 4, Vers 1 und Lukas 4, 1 steht. Ja, da wurde Jesus vom Heiligen Geist in die Wüste geführt, um vom Teufel versucht zu werden. Und Gott hat den Daniel und seine drei Freunde nach Babylon geführt, um vom Teufel versucht zu werden. Ja, weshalb macht das Gott? Gott macht das, um seine Ehre groß zu machen. Um seine Ehre groß zu machen. Denn wie ehrt es Gott, wenn ich in der Versuchung standhalte, Leute? Was ist das für eine Verherrlichung Gottes? Und nicht nachgebe, sondern ich die Dinge durchschaue und checke. Ein Name von Jesus heißt Jesaja 9,5 und sein Name heißt Wunderbar Rat. Haben wir schon gelesen, ne? Der Messias-Name, noch andere, Gottheld, Friedefürst und so weiter. Ein wunderbarer Berater ist ein Name von Jesus. Und Jesus verheißt mir, ich berate dich, Helmut. Ich berate dich, wo du keine Antwort weißt, wo du total überfordert bist von deinen natürlichen Anlagen her. Ich berate dich. Bitte um Weisheit. Und Gott wird sie dir geben. Gott lässt uns nicht im Regen stehen. Das ist so wichtig. Wenn bestimmte Entscheidungen zu treffen sind, ja, dann überlegt man, soll ich so oder so oder so. Mach das, was momentan in deinem Kopf ist. Und frage Gott oder sage Gott, wenn es nicht von dir ist, dann nimm es mir. Und gib mir andere Gedanken anstatt dessen. Und dann gehe ich gewisse Schritte und Gott wird mich führen, wenn ich gehe, nicht wenn ich stehe. Es kann manchmal lange dauern, bis Gottes Antwort bei uns eintrifft. Bei Daniel dauerte es nicht lange, weil er schon Weisheit hatte und in dieser Weisheit agieren konnte. Aber es ist nicht immer so. Die Situation und die Menschen sind unterschiedlich. Aber eins darf ich wissen, Gott führt mich. Gott führt mich, wenn ich es will. Will ich Führung Gottes, dann wird mich Gott hundertprozentig führen. Es gibt gar nichts anderes. Dafür hat sich Gott verbürgt in seiner Treue. Ich werde dich mit meinen Augen leiten. Das heißt also, ich werde keinen großen Aufstand machen da, sondern das ist das stille Leiden des Heiligen Geistes, dass er mich führt. Und Daniel konnte geführt werden, weil er seine Vergangenheit losließ. Das ist ein wichtiger Punkt. Manchmal kann uns Gott nicht führen, weil wir an der Vergangenheit festhängen. Und hier, er führte ihn, er hatte Jerusalem losgelassen. Und so konnte er sich ganz auf seine neue Stelle konzentrieren. Ja, es kann nie eine gute Ehe sein, wenn ein Mann vorher schon 2, 3 Frauen hatte und dann eine davon heiratet, aber die anderen immer noch im Herzen hat. Und noch an sie denkt, wenn Schwierigkeiten kommen. Ja, das kann nur schief gehen. Entweder gehe ich in Gedanken fremd oder in der Tat. Ich muss die Dinge aus meinem Kopf hinaus tun. Wo Gott sagt, das ist abgeschlossen, das Kapitel. Das ist vorbei. Und jetzt bist du an einem neuen Platz mit einer neuen Herausforderung und ich lasse dich nicht im Regen stehen. Ich führe dich, auch wenn du es nicht spürst, ich bin da. Und das ist was Wichtiges. Und manchmal muss man auch Geliebtes loslassen. Nicht nur schlimme Erfahrungen aus der Vergangenheit. Er musste sein geliebtes Jerusalem loslassen. Nicht einfach. Aber Gott hat es ihm geschenkt. Keine Gottesdienste mehr im Tempel. Nichts mehr mit dem gewaltigen Chor, mit dem Bläserchor. Ja, der David hatte da was installiert im Tempel. Das war gewaltig. Da hatte er alleine 4000 Sänger im Chor. Das war schon was. Alles loslassen. Die geliebten, schönen Gottesdienste, die es mal gab. Loslassen für Daniel damals. Seine Eltern loslassen. Seine Verwandten, seine Freunde, die er zurücklassen musste, loslassen. Ja, wir dürfen wissen, in keiner Versuchung bin ich alleine. In keiner einzigen. Wir lesen das immer wieder, dass der Herr gerade in solchen schwierigen Situationen, wo Weichen für die Zukunft gestellt werden, dass er da ist. Und dass Gott wirklich mit uns ist und nicht mehr gegen uns. Er, wie viel mehr wissen wir das heute? Römer 8, 32, ja. Eben wurde Römer 5 gelesen, das war eine große Versuchung für mich, jetzt auf den Text einzuspringen hier. Den hätte ich am liebsten ausgelegt. Römer 5, 1 bis 10, gewaltige Sachen, ja. Römer 8, 32, der seinen einzigen Sohn nicht verschont hat. Er hat ihn für uns alle dahingegeben. Und jetzt kommt's. Wie sollte er uns mit ihm nicht alles schenken? Gott schenkt dir alles, was du brauchen wirst. Dass du keinen Mangel haben musst an irgendeinem Gut. Denn er wurde arm, damit wir reich würden. Deshalb ist Jesus gekommen. Gott sieht auch manchmal das Elend, wie damals bei seinem Volk in Ägypten. Gesehen habe ich das Elend meines Volkes. Und sein Geschrei habe ich gehört. Ich kenne seine Schmerzen. Das ist wichtig auch für uns, Leute. Wir haben auch manchmal Schmerzen. Ne? Läuft nicht alles so, wie wir es gerne hätten. Schmerzen in der Seele, Schmerzen am Körper. Ja. Und Gott sagt, ich kenne deine Schmerzen. Ist das nicht herrlich? Gott kennt es. Er kennt unseren Abschiedsschmerz, wenn ein lieber Mensch uns verlässt oder was auch immer es sein mag. In der Versuchung brauchen wir immer zwei Dinge. Das erste ist Entschiedenheit und das zweite ist Weisheit. Ja, nicht nur in einer groben Weise uns äußern und poltern, rumpoltern mit Worten, nein, mit Weisheit. Versuche es doch mal. Und wenn es nicht wird, dann ist okay. Ja. Dann verfahre mit deinen Knechten, je nachdem, was du sehen wirst. Der Mann hörte auf sie, weshalb hörte er auf diese Teenager? Weil Gottes Gnade da wirksam war. An diesem Mann. Gott kann das Herz von einflussreichen Menschen lenken. Sagt die Bibel, er lenkt das Herz von Königen, Sprüche 21, wie Wasserbäche. Er lenkt das einfach. Was du nicht kannst, tut Gott. Aber was Gott dir gesagt hat, das musst du tun. Das tut Gott nicht für dich. Es geht oft darum, dass unsere Entschiedenheit auch die Ohren unserer Mitmenschen findet. Und das habe ich manchmal vergessen. Als junger Mann. Ich war sowas von entschieden, das könnt ihr gar nicht glauben. Ich platzte vor Entschiedenheit. Ich hatte mal aus jedem Knopfloch geguckt, meine Entschiedenheit. Aus jedem Wort strömte das hinaus, meine Entschiedenheit. Aber es geht darum, das Ohr meines Mitmenschen zu finden, meines Mitchristen zu finden, meiner Geschwister, das Ohr meiner Geschwister zu finden. Darum geht es. Harte Knochen, habe ich mir mal aufgeschrieben hier, weil ich an mich dachte, harte Knochen verwalten manchmal tiefe göttliche Wahrheiten. Nur falsch. Was sie sagen, ist an sich richtig. Aber sie finden nicht mehr das Ohr des anderen. Das ist so wichtig. Manchmal ist man auch noch stolz darauf. Und dann redet man, ja, ich muss so einen einsamen Weg gehen. Keiner hört auf mich. Alle sind gegen mich. Nein. Entschiedenheit und Weisheit gehört immer zusammen. Ein Geschwisterpaar. Unzertrennlich, das sind Zwillinge im Reiche Gottes. Ja, das wünsche ich mir, dass meine Entschiedenheit auch weise ist und dass meine Weisheit auch entschieden ist. Daniel und seine drei Freunde hatten von Gott her den Auftrag, Gutes vom Bösen zu unterscheiden, Licht von Finsternis. Erlaubtes von Unerlaubtem. Und wie kriegt man das? Hebräer 5, Vers 14. Ihr wisst, was da steht. Die feste Speise aber, also die wirklich kernige Wahrheiten Gottes. Die feste Speise aber ist für Erwachsene. Also nicht Erwachsene jetzt vom physischen Alter her, sondern geistliche Erwachsene. Es gibt ja Kinder, es gibt junge Männer, es gibt Erwachsene, es gibt Väter und Mütter in Christus. 1. Johannes 2, 12 bis 14. Die feste Speise ist für die Gereiften, könnte man auch sagen, die infolge, jetzt kommt, der Gewöhnung geübte Sinne haben. Infolge der Gewöhnung geübte Sinne. Zur Unterscheidung des Guten wie auch des Bösen. Und diese Unterscheidung mussten sie damals treffen. Müssen wir hier kämpfen? Oder können wir wie bei dem Namen weitergehen? Wird über uns entschieden. Nein, hier mussten sie entscheiden. Das hatte Gott in ihre Hand gelegt. Manchmal gibt uns Gott eine spontane Eingebung und wir wissen, was zu tun und zu lassen ist. Oft aber wächst die Fähigkeit zu unterscheiden prozessartig über Jahrzehnte. Wir wissen nicht alles am Anfang. Wir sind Wachsende, wir sind alle im Wachsen begriffen. Und deswegen gehen wir auch barmherzig miteinander um, ne? Weil ich weiß, ich bin darauf angewiesen, dass er mit mir barmherzig umgeht. Und er ist mit mir barmherzig umgegangen. Mit wem ist er barmherzig umgegangen? Was haben wir eben gehört? Römer 5, Vers 8 und Vers 10. Mit Feinden und mit Sündern geht Gott barmherzig um. Und da steht in Lukas 6, 35, eines der Worte, die werde ich vielleicht in die Welt nicht unbedingt in dieser Welt verstehen, dass Gott gütig ist gegenüber den Undankbaren und Bösen. Buh. Wir kennen oft nur das Wort, ne, dass er seine Sonne scheinen lässt, ne, über Guten und Bösen. Er ist gütig gegenüber Undankbaren und Bösen. Davon lebe ich, Leute. Davon lebe ich als Christ. Davon lebe ich als Prediger. Davon lebe ich vom ersten bis zum letzten Atemzug, dass Gott mir gut ist und dass er das in Jesus gezeigt hat und dass er mir jetzt alles schenken will, was ich brauche. Gott segne euch.
2: Daniel, Gottes Macht in schwachen Menschen. So lautet der Titel einer fünfteiligen Vortragsreihe über die Hauptperson des alttestamentlichen Daniel-Buches. Das eben war der zweite Teil. Referent ist der Theologe Helmut Blatt aus Lohra in der Nähe von Marburg. Sein Vortrag wurde bei den Bibeltagen in Eringshausen bei Wetzlar aufgezeichnet. Der dritte Teil folgt auf ERF heute in genau einer Woche. Dann geht es um die Tatsache, dass Gott die Weltgeschichte lenkt und manchmal auch Christen in seine Pläne einweiht und sie zur Mitarbeit auffordert. Herzliche Einladung an Sie, auch beim dritten Teil dabei zu sein. Gottes Segen mit Ihnen.
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1: 2. Könige 18, die Verse 1 bis 8. Im dritten Regierungsjahr des Königs Hoschea von Israel wurde Hiskia, der Sohn von Ahas, König von Juda. Er war 25 Jahre alt, als er König wurde, und regierte 29 Jahre lang in Jerusalem. Seine Mutter hieß Abi und war eine Tochter von Secharja. Er tat, was dem Herrn gefällt, genau wie sein Ahnherr David. Er ließ die Opferstätten rings im Land zerstören, die geweihten Steinmale in Stücke schlagen und das Götzenbild der Aschera umstürzen. Er zerschlug auch die bronzene Schlange, die Mose gemacht hatte. Bis in die Tage Hiskias hatten die Israeliten Weihrauch vor ihr verbrannt, sie nannten sie Nehushtan. Keiner von allen Königen Judas vor oder nach Hiskia vertraute so wie er dem Herrn, dem Gott Israels. Hiskia hielt sein Leben lang treu zum Herrn und befolgte die Gebote, die der Herr durch Mose gegeben hatte. Darum stand der Herr ihm auch bei und gab ihm Erfolg in allem, was er unternahm. So gelang es Hiskia, sich von der Oberherrschaft des Königs von Assyrien zu befreien. Hiskia besiegte auch die Philister und verfolgte sie bis nach Gaza. Er verwüstete alles in ihrem Gebiet, vom Wachturm bis zur befestigten Stadt.
2: Religion und Gewalt, ein Thema, das wieder an Brisanz gewonnen hat. Der Religionswissenschaftler Jan Assmann äußerte sich dazu in einem Vortrag mit folgenden Worten. Wenn man nach den Ursprüngen der religiösen Gewalt fragt, hat man sich an die ältesten Urkunden zu halten, und die finden wir in der hebräischen Bibel. Ist der heutige Text nicht ein wunderbarer Beleg für diese These? Mit einer groß angelegten Säuberungsaktion entfernt Hiskia alles, was dem Glauben an den Gott Israels widerspricht. Vergessen wir aber nicht, Hiskia ist König und damit verantwortlich für das Wohlergehen seines Volkes. In diesem Zusammenhang rottet er die menschenverachtende Opferpraxis seiner Vorgänger aus. Sein Gehorsam gegenüber Gott geht gerade nicht über Leichen. Er befreit sein Volk aus unheilvollen religiösen Bindungen, die zum Teil auch vor Menschenopfern nicht zurückschreckten, und katastrophalen politischen Verstrickungen. Darin ist mir Hiskias Glaube vorbildlich. Er lebt konsequent im Vertrauen auf Gott und hat doch offene Augen für das, was um ihn herum geschieht.
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1: Beim ERF-Wort zum Tag heiße ich Sie herzlich willkommen. Mein Name ist Philipp Giannetti und ich freue mich, dass Sie Ihren Tag mit Gottes Wort beginnen. Tina Arnold beschäftigt sich im folgenden Beitrag mit dem Bibeltext aus dem Johannesevangelium, Kapitel 10, Vers 9. Wir lesen dort: Ich bin die Tür. Wenn jemand durch mich hineingeht, wird er gerettet werden. Die Gedanken dazu stehen unter dem Titel Die Jesustür prägt. Ich wünsche Ihnen einen ermutigenden Start in den Tag.
2: Durch wie viele Türen sind Sie heute schon gegangen? Schlafzimmer, Badezimmer, Küche. Mindestens 3, oder? Vielleicht auch schon 10 oder 20? Türen sind ein selbstverständlicher Teil unseres Lebens. Jesus ist Meister darin, an solchen alltäglichen Situationen anzuknüpfen und sie mit einer geistlichen Botschaft zu verbinden. Besonders eindrücklich sind die sogenannten Ich-Bin-Worte im Johannesevangelium. Mit 7 verschiedenen Bildern bringt Jesus auf den Punkt, wer er für uns ist. Im Johannesevangelium, Kapitel 10, Vers 9, sagt er: Ich bin die Tür. Wenn jemand durch mich hineingeht, wird er gerettet werden. Jesus hat dabei keine Haus- oder Zimmertür vor Augen, sondern die Tür eines Schafstalls. Die Schafherde ist ein Symbol für das Volk Gottes. Wer an Gott glaubt, der gehört zur Schafherde Gottes, lebt fröhlich und behütet in Gottes Stall. Soweit ist das Bild den jüdischen Zuhörern zur Zeit Jesu vertraut. Doch dann ergänzt Jesus einen neuen Aspekt. Zugang zu Gottes Stall bekomme ich allein durch ihn. Er ist die Tür zum Reich Gottes. Deshalb sagen wir Christen, dass der Glaube an Jesus Christus uns Menschen den Zugang zu Gott eröffnet. Was bedeutet das jetzt für uns? Schauen wir uns das Bild von der Tür genauer an. Jesus geht es nicht nur um das einmalige Hineingehen, sondern der Vers geht so weiter. Ich bin die Tür, wenn jemand durch mich hineingeht, wird er gerettet werden. Er wird ein- und ausgehen und Weide finden. Das Hineingehen ist also der erste Schritt für ein dauerhaftes Rein- und Rausgehen, immer durch dieselbe Tür. Im Schafstall ist es kuschelig und warm. Die Schafe sind behütet und geborgen. So soll sich das anfühlen, wenn das Volk Gottes zusammenkommt. Doch Gottes Volk ist nicht dazu berufen, dauerhaft im Stall zu bleiben. Es muss auch raus. Draußen bewährt sich sein Glaube. Davon lebt es sogar. Draußen ist die Weide, wo sich die Schafe den Bauch vollschlagen. Die Schafe sind dabei nicht sich selbst überlassen. Jesus ergänzt daher das Bild der Tür um das Bild des guten Hirten. Er ist beides zugleich. Er ist die Tür für die Schafe und der Hirte, der uns rein und rausführt, uns außerhalb des Stalles behütet, uns gut versorgt und sogar sein Leben für uns gibt. Lassen Sie uns heute ein Experiment machen und die nächsten 3 Türen, durch die wir gehen, jeweils mit einem Gebet verbinden. Erste Tür. Loben wir Gott, dass wir zu seinem Volk, zu seiner Schafherde gehören dürfen. Zweite Tür. Danken wir für unseren Stall. Dritte Tür. Beten wir für unser Hinausgehen und Weide finden. Denn wer einmal durch die Jesustür gegangen ist, geht in einer anderen Haltung hinaus in die Welt. Unser Stall, unser Zuhause ist bei Gott. Weil dort unser Rückzugsraum ist, können wir uns gelassen, neugierig und mutig auf den Weg zum Gras machen. Die Jesustür prägt uns. Wir können jederzeit zurückblicken und uns versichern oder bei Gefahr zurückrennen. So würde ich die 3 Türgebete für mich formulieren. Erste Tür. Jesus, gelobt seist du, dass ich durch dich zu Gottes Herde gehören darf. Zweite Tür. Danke, Herr, für das Geschenk des Stalls, für meine Brüder und Schwestern und dein Nahesein. Dritte Tür. Jesus, durch dich gehe ich in die Welt hinaus. Präge und gebrauche mich an diesem Tag. Amen.
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1: 2. Könige 18, die Verse 1 bis 8. Im dritten Regierungsjahr des Königs Hoschea von Israel wurde Hiskia, der Sohn von Ahas, König von Juda. Er war 25 Jahre alt, als er König wurde, und regierte 29 Jahre lang in Jerusalem. Seine Mutter hieß Abi und war eine Tochter von Secharja. Er tat, was dem Herrn gefällt, genau wie sein Ahnherr David. Er ließ die Opferstätten rings im Land zerstören, die geweihten Steinmale in Stücke schlagen und das Götzenbild der Aschera umstürzen. Er zerschlug auch die bronzene Schlange, die Mose gemacht hatte. Bis in die Tage Hiskias hatten die Israeliten Weihrauch vor ihr verbrannt, sie nannten sie Nehushtan. Keiner von allen Königen Judas vor oder nach Hiskia vertraute so wie er dem Herrn, dem Gott Israels. Hiskia hielt sein Leben lang treu zum Herrn und befolgte die Gebote, die der Herr durch Mose gegeben hatte. Darum stand der Herr ihm auch bei und gab ihm Erfolg in allem, was er unternahm. So gelang es Hiskia, sich von der Oberherrschaft des Königs von Assyrien zu befreien. Hiskia besiegte auch die Philister und verfolgte sie bis nach Gaza. Er verwüstete alles in ihrem Gebiet, vom Wachturm bis zur befestigten Stadt.
2: Religion und Gewalt, ein Thema, das wieder an Brisanz gewonnen hat. Der Religionswissenschaftler Jan Assmann äußerte sich dazu in einem Vortrag mit folgenden Worten. Wenn man nach den Ursprüngen der religiösen Gewalt fragt, hat man sich an die ältesten Urkunden zu halten, und die finden wir in der hebräischen Bibel. Ist der heutige Text nicht ein wunderbarer Beleg für diese These? Mit einer groß angelegten Säuberungsaktion entfernt Hiskia alles, was dem Glauben an den Gott Israels widerspricht. Vergessen wir aber nicht, Hiskia ist König und damit verantwortlich für das Wohlergehen seines Volkes. In diesem Zusammenhang rottet er die menschenverachtende Opferpraxis seiner Vorgänger aus. Sein Gehorsam gegenüber Gott geht gerade nicht über Leichen. Er befreit sein Volk aus unheilvollen religiösen Bindungen, die zum Teil auch vor Menschenopfern nicht zurückschreckten, und katastrophalen politischen Verstrickungen. Darin ist mir Hiskias Glaube vorbildlich. Er lebt konsequent im Vertrauen auf Gott und hat doch offene Augen für das, was um ihn herum geschieht.
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1: Beim ERF Wort zum Tag heiße ich Sie herzlich willkommen. Mein Name ist Philipp Giannetti und ich freue mich, dass Sie Ihren Tag mit Gottes Wort beginnen. Tina Arnold beschäftigt sich im folgenden Beitrag mit dem Bibeltext aus dem Johannesevangelium, Kapitel 10, Vers 9. Wir lesen dort: Ich bin die Tür. Wenn jemand durch mich hineingeht, wird er gerettet werden. Die Gedanken dazu stehen unter dem Titel Die Jesustür prägt. Ich wünsche Ihnen einen ermutigenden Start in den Tag.
2: Durch wie viele Türen sind Sie heute schon gegangen? Schlafzimmer, Badezimmer, Küche. Mindestens 3, oder? Vielleicht auch schon 10 oder 20? Türen sind ein selbstverständlicher Teil unseres Lebens. Jesus ist Meister darin, an solchen alltäglichen Situationen anzuknüpfen und sie mit einer geistlichen Botschaft zu verbinden. Besonders eindrücklich sind die sogenannten Ich-Bin-Worte im Johannesevangelium. Mit 7 verschiedenen Bildern bringt Jesus auf den Punkt, wer er für uns ist. Im Johannesevangelium, Kapitel 10, Vers 9, sagt er: Ich bin die Tür. Wenn jemand durch mich hineingeht, wird er gerettet werden. Jesus hat dabei keine Haus- oder Zimmertür vor Augen, sondern die Tür eines Schafstalls. Die Schafherde ist ein Symbol für das Volk Gottes. Wer an Gott glaubt, der gehört zur Schafherde Gottes, lebt fröhlich und behütet in Gottes Stall. Soweit ist das Bild den jüdischen Zuhörern zur Zeit Jesu vertraut. Doch dann ergänzt Jesus einen neuen Aspekt. Zugang zu Gottes Stall bekomme ich allein durch ihn. Er ist die Tür zum Reich Gottes. Deshalb sagen wir Christen, dass der Glaube an Jesus Christus uns Menschen den Zugang zu Gott eröffnet. Was bedeutet das jetzt für uns? Schauen wir uns das Bild von der Tür genauer an. Jesus geht es nicht nur um das einmalige Hineingehen, sondern der Vers geht so weiter. Ich bin die Tür, wenn jemand durch mich hineingeht, wird er gerettet werden. Er wird ein- und ausgehen und Weide finden. Das Hineingehen ist also der erste Schritt für ein dauerhaftes Rein- und Rausgehen, immer durch dieselbe Tür. Im Schafstall ist es kuschelig und warm. Die Schafe sind behütet und geborgen. So soll sich das anfühlen, wenn das Volk Gottes zusammenkommt. Doch Gottes Volk ist nicht dazu berufen, dauerhaft im Stall zu bleiben. Es muss auch raus. Draußen bewährt sich sein Glaube. Davon lebt es sogar. Draußen ist die Weide, wo sich die Schafe den Bauch vollschlagen. Die Schafe sind dabei nicht sich selbst überlassen. Jesus ergänzt daher das Bild der Tür um das Bild des guten Hirten. Er ist beides zugleich. Er ist die Tür für die Schafe und der Hirte, der uns rein und rausführt, uns außerhalb des Stalles behütet, uns gut versorgt und sogar sein Leben für uns gibt. Lassen Sie uns heute ein Experiment machen und die nächsten 3 Türen, durch die wir gehen, jeweils mit einem Gebet verbinden. Erste Tür. Loben wir Gott, dass wir zu seinem Volk, zu seiner Schafherde gehören dürfen. Zweite Tür. Danken wir für unseren Stall. Dritte Tür. Beten wir für unser Hinausgehen und Weide finden. Denn wer einmal durch die Jesustür gegangen ist, geht in einer anderen Haltung hinaus in die Welt. Unser Stall, unser Zuhause ist bei Gott. Weil dort unser Rückzugsraum ist, können wir uns gelassen, neugierig und mutig auf den Weg zum Gras machen. Die Jesustür prägt uns. Wir können jederzeit zurückblicken und uns versichern oder bei Gefahr zurückrennen. So würde ich die 3 Türgebete für mich formulieren. Erste Tür. Jesus, gelobt seist du, dass ich durch dich zu Gottes Herde gehören darf. Zweite Tür. Danke, Herr, für das Geschenk des Stalls, für meine Brüder und Schwestern und dein Nahesein. Dritte Tür. Jesus, durch dich gehe ich in die Welt hinaus. Präge und gebrauche mich an diesem Tag. Amen.
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0: Am Mikrofon Sonja Kilian. Heute habe ich nicht nur einen Gast hier im Studio, sondern eine ganze Familie aus Indien. Jeder aus dieser Familie hat viel zu erzählen. Deshalb kommen auch alle zu Wort. Ulrike und Luis Kern leben seit über 30 Jahren im Süden Indiens. Ulrike ist aus Deutschland und Luis ist gebürtiger Inder. Beide haben dort ein Kinderheim, eine Schule und ein großes Netzwerk von Gemeinden aufgebaut. Luis ist selbst Pastor und betreut rund 50 Pastoren in einer Region, in der Christen eine Minderheit sind und die in der letzten Zeit unter wachsenden Druck geraten. Die drei erwachsenen Kinder von Ulrike und Luis arbeiten mit in den Projekten, die ihre Eltern gegründet haben. Zwei der drei Kinder sind jetzt bei mir hier im Studio. Super schön, dass ihr alle hier seid. Das ist mir eine ganz große Freude.
1: Ich grüße euch alle ganz herzlich. Unseren Namen, Herrn Jesus Christus.
2: Ja, wir freuen uns sehr über die Gelegenheit, bei euch im ERF vorbeizuschauen.
0: Genau, ihr habt viel zu erzählen. Herzlich willkommen auch Benjamin und Dorothee. Die beiden hören wir später. Die dritte Tochter, Jeanette, ist gerade frisch verheiratet und unterwegs, nicht mit dabei. Gerne möchte ich mit euch über euer soziales Engagement sprechen und natürlich über das Leben in Indien als Christ. Es geht also heute um Indien, aber auch um Berufung und Familie, darüber, wie Gott unser Leben führt, wenn wir uns auf ihn einlassen. Ulrike und Luis Kern, ihr lebt in der indischen Stadt Kola Goldfields im Süden des Landes, im Bundesstaat Karnataka ist das. Am Stadtrand kann man fast noch sagen, oder? Von Bangalore. Goldfields klingt nach einem reichen Ort. Das ist so ein schöner Name. Woher kommt der Name?
2: Dort befindet sich eine Goldmine, die zweitgrößte der Welt, aber um 2000 herum, 2001, wurde die Mine geschlossen und dadurch wurden sehr viele Menschen arbeitslos, weil ein Großteil der Bevölkerung dort irgendwie tätig war, sei es im Bergbau direkt oder auch administrativ. Und das sorgte dann für vielerlei Nöte seitens der Bevölkerung. Und deshalb sind wir halt auch unterwegs in unterschiedlichen sozialen Projekten, um den Menschen dort zu helfen.
0: Wie sieht das konkret aus? Wie kann man sich das vorstellen, wie die Menschen dort leben?
2: Ja, die Menschen leben unter sehr ärmlichen Bedingungen. Ich würde es so bezeichnen, in armen Siedlungen, man nennt es auch Lines, und sie leben auf engstem Raum. Es gibt keine Sanitäranlagen und man kann sich vorstellen, wenn die auf engstem Raum leben, gibt es auch immer wieder gesundheitliche Probleme. Natürlich auch Spannungen dann innerhalb der Familie. Viele haben auch psychische Probleme.
0: Ihr habt euch überlegt, was ihr da tun könnt. Wie habt ihr angefangen?
2: Ja, also eigentlich die Arbeit wurde gegründet durch meinen Schwiegervater, der selbst unter Tage als Vorarbeiter gearbeitet hat. Und er sah, dass viele Kinder keine gute Umgebung hatten in Sachen Tagesbetreuung. Und so fing es eigentlich ganz einfach an durch die Betreuung von Vorschulkindern zunächst. Und wir sind 88 nach Indien gekommen. Mir denkt es noch, wie das so war. Wir waren in der Nähe von armen Siedlungen immer und wir sind da eingetaucht in die Nöte, die Menschen dort hatten. Wir hatten kein Wasser und unser erstes Projekt war eigentlich ein Brunnenprojekt. Also für mich ist auch heute Wasser noch sehr, sehr kostbar. Wir hatten häufig überhaupt keinen Strom. Der Alltag hat sich etwas müßig gestaltet und für einfachste Dinge benötigte man ziemlich Zeit.
0: Das heißt, dein Mann und du, ihr habt auch anfangs sehr einfach gewohnt.
2: Ja, ja. Es waren vielleicht 9 Quadratmeter, die uns zur Verfügung standen. Und ich bin dankbar, dass ich zusammen mit der Familie von Louis zunächst zusammen mit ihnen leben konnte, weil man musste es erstmal lernen, damit umzugehen, wenn kein Strom ist. Und auch die ganze Ernährung ist anders. Du lernst Gewürze kennen und so, von denen hast du noch nie etwas gehört. Wir müssen uns vorstellen, so in den 80er Jahren, wir hatten kein Internet. Man hat sich noch vieles angelesen, aber wenn man erst mal selber erlebt, was es bedeutet, kein fließendes Wasser zu haben, dann das ist eine andere Situation dann, wenn man das selber am eigenen Leib erlebt. Und konnte ich mir dann auch im Laufe der Zeit viel besser vorstellen, welche Nöte oft die einfache Bevölkerung da hat, die in den armen Siedlungen lebt. Und das hat mich immer wieder motiviert, da auch ganz bescheidene Anfänge dann immer zu versuchen, was für diese armen Menschen zu tun.
0: Und dann ist ein größeres Projekt daraus entstanden.
2: Ja, ja. Ja, wir haben uns überlegt, wie können wir auf lange Sicht hin mit dazu beitragen, dass sich die Situation der Familien ändert. Und da wollten wir ansetzen, auch eine Vorschule zunächst und dann nach und nach helfen, dass weitere Kinder auch in höheren Klassen betreut werden können. Und es fing im Prinzip ganz bescheiden an. Es ging uns eigentlich nur darum, dass die Kinder mal ein Dach über dem Kopf haben, ein gesundes Essen bekommen und dass wir sehen, wenn sie krank waren, dass wir sie begleiten. So fing alles an und dann kam Schule danach und vieles mehr.
0: Wie habt ihr die Finanzen dafür gehabt und das Know-how?
2: Wir haben viel Zeit im Gebet verbracht. Wir gingen ohne Missionsgesellschaft raus. Und in der Tat war es so, dass ich auch anfangs, wir gingen zurück nach der Geburt von unserem ersten Sohn und ich habe die Gelegenheit gehabt, noch in meiner alten Firma als Übersetzerin noch für einige Monate wieder zu arbeiten. Und dann hatten wir ein bisschen Finanzen, um langsam anzufangen, kleine Wohnung zu bauen und also es fing ganz, ganz einfach an und wir durften staunen, wie der Herr uns da geführt hat. Und dann die größte Herausforderung ist das Wasserproblem und die haben schon in Deutschland einige Missionsfreunde, die damals da waren, besucht und ein Projekt Brunnen vorgestellt. Die haben ganz liebevoll so einen Brunnen gebastelt und sind dann umhergezogen und die ersten Gelder kamen zusammen, erstmal um einen Brunnen zu bohren. So kam eines zum anderen. Der Herr hat gesorgt.
0: Und Louis hatte dann Weitblick. Ihr habt ein Grundstück gekauft und Louis, du wolltest das bepflanzen. Wie war das?
1: Ich habe 160 Kokosnussfarmen gepflanzt damals.
0: 160 Kokospalmen.
1: Ja, Palmen. Habe ich eingepflanzt. Da war auch große Not in Wassermangel. Und da haben wir einen Brunnen dort hingestellt. Und daher kommen wir Wasser. Ich habe weitere Subkommt. Das konnte uns helfen, finanzielle. Das hat auch ein kleines Stück unserer Arbeit helfen können, auch die Kinderheim. Jetzt, wir machen ja Öl davon.
0: Und was macht ihr aus den Kokosnüssen?
1: Wir machen Kokosöl.
0: Dein Großvater hatte ursprünglich die Idee, die Palmen zu pflanzen und kannte sich auch landwirtschaftlich aus. Und heute erntet ihr die Früchte von diesem Projekt, von den Kokosnüssen, die groß sind, diese Palmen, und könnt das Öl verkaufen und weitergeben, auch in anderen Gemeinden. Ja, eine ganz besondere Sache. Das Kinderheim, das ihr habt, das heißt Peniel oder der ganze Dienst eigentlich. Woher kommt denn dieser Name Peniel?
2: Ja, er stammt aus dem Alten Testament, Pniel, und bedeutet so viel wie Angesicht Gottes. Und uns wurde es von Anfang an sehr, sehr wichtig, die Gegenwart des Herrn zu erleben und anderen davon auch weiter zu erzählen und ihnen auch ganz praktisch zu helfen.
0: Ihr seid jetzt als Christen in einem Land mit einer ganz kleinen Minderheit von Christen. Wie kommt ihr da zurecht oder wie war das auch in den Anfängen, Louis? Wie bist du Christ geworden? Kommst du aus einer gläubigen Familie?
1: Eigentlich, mein Großvater war Hindu. Er hatte eigene Tempel gehabt. Mein Vater zuerst kam im Glauben. Er hatte Jesus angenommen. Später, kurz vor Tod, mein Großvater auch Jesus angenommen. Und er hatte erkannt im Christentum, Jesus alleine durch sein Blut von Golgatha kann ich empfangen, die Vergebung der Schuld. Ich bin in eine christliche Familie geboren, aber ich habe suchen auch, was ist die Wahrheit? Gott hat mein Herz geöffnet, dass ich diese frohe Botschaft von Jesus Christus wirklich glauben kann, annehmen kann.
0: Gott hat dein Herz geöffnet und Du hast es selbst entdeckt, nicht nur als Tradition von deinem Vater oder Großvater übernommen.
1: Ja.
0: Und du hast auch noch einen anderen Schwerpunkt bei deiner Arbeit, bei eurer Arbeit mit Kinderheim, Schule und vielen anderen sozialen Projekten. Du betreust etwa 50 Pastoren und deren Gemeinden. Wie machst du das? Was ist da deine Aufgabe genau?
1: Meine Aufgabe, Auftrag Jesus fühlen in unserem Land. Unser Land momentan 1,4 Milliarden Menschen, davon 80% ist Hindu-Religion. Wir als Christen kommen 2,5. Ja? Mein Wunsch, ich möchte diese Botschaft von Jesus Christus weitergeben an den verlorenen Menschen. Damals haben wir angefangen, vor 37 Jahren, meine Frau mitkam nach Indien, haben wir zusammen mit meinem Vater, er hatte angefangen, Gemeinde zu gründen. Die Gemeinde zu gründen damals, wir gingen in Dorf. Wir wollten keine Gemeinde in den Stadt bauen, sondern in den Dorf. Keine Gemeinde ist. Da haben wir angefangen mit Kinderarbeit. Langsam haben wir Hauskreis gebaut. Dann nach dem Hauskreis kam die Gemeinde entstanden. Wir haben sehr viele Evangelisationen gemacht. Meine Frau hatte tamilische Sprache, meine Muttersprache. Sie hat gesungen. Und später waren wir 10 Jahre in Fernseharbeit in Indien. Wir hatten ein eigenes Studio. Dann haben wir sehr viele Lieder aufgenommen. Als meine Kinder klein waren, die haben auch mitgemacht, singen. Und dass ich 10 Jahre Predigt gehalten habe. Das ist eine Mediaarbeit. Denn wir kommen eins nach anderen. 61 Gemeinden haben wir jetzt gegründet und 54 Pastoren, Familien werken mit uns. 35 Gemeindehaus gebaut und jetzt nächstes Jahr eröffnen wir noch weiteres wo Gemeindehaus.
0: Etwa 60 Gemeinden, das ist eine ganze Menge. Wo sind die alle verstreut? Wie weit sind die voneinander entfernt?
1: Das ist 3 Bundesländer.
0: Was erlebst du so mit den Gemeinden? Was ist anders, wenn du mit den Pastoren im Gespräch bist und hörst, welche Herausforderungen, welche Probleme sie haben?
1: Es gibt viele Probleme mit, wenn man eine Dorfgemeinde ausbauen möchte. Zuerst mal brauchen sie Friedhof. wenn du Christ wirst, dann bist du weg von dem Dorf. Das ist die Hindu-Religion, die haben ihre eigene Friedhof. Wir haben gar keine eigene. Da beginnen die Probleme.
0: Christen in Indien haben ganz andere Herausforderungen. Du hast schon so ein Beispiel genannt. Sie gelten als Außenseiter, wenn sie in einer Hindu-Gemeinschaft sind. Das fängt dann mit kleinen Dingen an, wie dass man keinen Friedhof hat, wo man beerdigt werden darf. Was bedeutet das für eine Gemeinde? Wie lebt eine Gemeinde ihren Glauben in Indien anders als wir hier? Du hast den Vergleich. Und auch in Indien.
1: Die wahre Liebe, wenn man ihr kennt, dann wird man abwenden von der Religion oder abwenden von der Welt und zuwenden zu Gott. Da beginnt die starke Glaube in Jesus, mit Jesus leben. Da bleibt man im Glauben.
0: Was unterscheidet indische Gemeinden, auch die Herausforderungen? Du hast schon ein bisschen was erwähnt, auch das Politische, die Verfolgung. Was passiert in indischen Gemeinden, was vielleicht dich auch überrascht oder anders ist, besonders ist?
1: Indische Gemeinden, wo ich arbeite, viele sind ja, kommen von Armut. Die kämpfen alltägliche Leben. Da möchte ich motivieren im Gebet das Vertrauen Gott.
0: Luis, du bist aus Indien nach Deutschland gekommen, weil du an einer Bibelschule studieren wolltest. Die hieß damals Bibelschule Bergstraße, heute Bibelstudienkolleg BSK. Warum wolltest du als Inder nach Deutschland?
1: Gott hat die Tür geöffnet, dass ich nach Deutschland kommen kann. Ich war ein Jahr 72, ein Jahr Bibelschule in Madras, Chennai. Damals habe ich eine Deutsche kennengelernt, die hat mich eingeladen nach Deutschland. Und 79, ich kam nach Deutschland. Eines Tages, ich war in Pforzheim, ich ging in einem Sonntag in die Gemeinde. Da saß eine Frau und nach dem Gottesdienst, sie hat mich eingeladen zu Hause. Und entstand die Freundschaft. Sie hat mich Wege geleitet, Bibelschule Bergstraße 82. Dass ich Bibelschule Bergstraße Seeheim bei Darmstadt kam ich in die Bibelschule und habe ich meine 4 Jahre Bibelschule absolviert. Und während meiner Bibelschule dann habe ich meine Frau kennengelernt. Und dann hatten wir eine Freundschaft angefangen. Später, da hatten wir immer nur getroffen, dass wir beten können. Und dann kommen wir eine Entscheidung zu heiraten. 88 geheiratet. Sie hatte nie Indien gesehen. Sie kam mit mir nach Indien und hat sie die 9 Quadratmeter die Zimmer angenommen, mit mir zu leben. Das war die starke Glaube. 3 Kilometer müssen wir laufen, ein 10 Liter Wasser zu holen. Ja, keine Fliesenwasser und auch keine ständige Strom.
0: Nochmal zurück zur Bibelschule. Wie hast du das mit der Sprache geschafft?
1: Das war ein Kampf. Der Studienleiter, halbes Jahr später, hat er gesagt, Bruder Luis, Sie müssen besser eine Englisch-Bibelschule gehen.
0: Der Leiter der Bibelschule wollte dir empfehlen, lieber was Englisches zu machen.
1: Ja, aber ich habe gesagt, nur ein Semester geben. Ne? Dann habe ich in der Bibel alle die Wörter, 150, 200 Wörter habe ich geschrieben und habe ich alles auswendig gelernt. Bibelverse auswendig gelernt. Ne? Und der hatte mich ein halbes Jahr gegeben. Und ich kam, das ist Weihnachtszeit, nach der Weihnachtszeit, während der Weihnachtszeit, ich habe nur die Bibel Verse auswendig gelernt. Ne? Da kam eine Prüfung. 100 Bibelvers muss schreiben.
0: Auswendig.
1: 100 auswendig Bibelverse. Schreiben. Und da war ein Studienleiter, der hatte diese Prüfung geleitet. Und da habe ich die Prüfung geschrieben. Er hatte meine Papiere genommen und er kam zurück, hat er mir gesagt, Sie haben nur 3 Fehler gemacht. 97 Frage richtig Bibelvers geantwortet. Das stimmt nicht. Sie müssen nochmal schreiben.
0: Er konnte nicht glauben, dass du so gut warst?
1: Er wollte nicht mehr glauben. Dann kam ich.
0: Hat er gedacht,
1: Nachmittag,
0: du
1: hättest das abgeschrieben. Ja. Er kam Nachmittag und hat er gesagt, schreibe. Der saß vor mir und da habe ich alles geschrieben. Aber trotz allem habe ich 4 Fehler gemacht. Dann hat er mich entschuldigt und haben sie mich weiter Möglichkeit gegeben, dass ich 4 Jahre da in der Bibelschule Bergstraße absolvieren konnte. Das ist völlig Gottes Gnade.
0: Du hast so viel gelernt, dass die Lehrer das gar nicht glauben konnten und dachten, du hättest irgendwie betrogen. Und dann hast du es doch nochmal gemacht und allen gezeigt, dass du es geschafft hast.
1: Ja.
0: Ja, du wusstest einfach, Gott will das.
1: Das ja. war der feste Glaube.
0: Und Ulrike, du hast Louis dann bei einer Veranstaltung von der Bibelschule kennengelernt. Und ja, daran konnte man ja sehen, dass sich das alles gelohnt hat, dass da ein Weg war, dass Gott etwas vorhatte. Louis, sonst hättest du nicht deine deutsche Frau kennengelernt. Ulrike, war das Liebe auf den ersten Blick?
2: Eigentlich.

schon zunächst zum Nachdenken. Denn ich hatte da versucht, denen irgendwie zu helfen, Deutsch zu lernen. Und da war schon die Tamilsprache seine Muttersprache. Also ich wusste schon so ein paar Begriffe dann. Und dann habe ich auch überlegt, wie kann das möglich sein, dass ich da schon was mitbekommen habe von Tamil. Und man hatte ja noch kein Internet und so. Heute ist ja vieles ganz im Vergleich relativ einfach. Und ja, es waren so kleine Dinge, ne? Und wir haben immer wieder gesehen, wie der Herr uns geführt hat, als wir, was für mich auch sehr erstaunlich war, dann, als wir uns entschieden haben, gemeinsam nach Indien zu gehen, zu heiraten, nach Indien zu gehen, hatten wir nicht sonderlich viel Finanzmittel. Ich habe noch einige Zeit in meinem Beruf gearbeitet und ich habe unterschiedlichste Instrumente gespielt. So Musik war so ein bisschen Hobby von mir und ich habe alle Instrumente verkauft, von Schlagzeug bis Klarinette und Saxophon, und ging dann mit Louis nach Indien. Und der Herr hatte trotzdem einen Plan auch mit Musik. Das fällt mir jetzt so ein. Mir wurde es wichtig, so ein bisschen einzutauchen in die Karnatik-Musik. Da gibt es 72 Basis-Ragas, nicht nur Dur und Moll und Kirchentonleitern. Sehr spannend. Und ja, ich hatte Gelegenheit, da so ein bisschen was mitzubekommen und merkte bald, dass die Menschen dort eine große Offenheit haben für Musik. Oft ist die Musik eine Brücke, und dann beschäftigte ich mich in der Tat etwas mit dieser klassischen Musik, die insbesondere auch die höheren Priesterkasten sehr gut beherrschen. Und es war einmal so, man hat mich eingeladen zu einer, das war eine sehr große Evangelisation mit über 10.000 Menschen, ob ich mir vorstellen könnte, dort ein Lied zu singen in der Tamilsprache. Und zu der Zeit arbeitete ich gerade an einem Lied von Golgatha. Und ich erinnere mich noch sehr genau daran, es war am Vorabend vor der Veranstaltung, und da kam mein Texter auf mich zu, der normalerweise für mich Liedtexte schrieb, und ich hatte dieses Lied entdeckt in einem Archiv. Das Lied wurde überhaupt nicht bekannt, weil die Musik nicht so besonders war. Die passt irgendwie nicht. Und in der Tat, als ich dieses Lied das erste Mal hörte, habe ich nur geweint, weil die Musik nicht passte. Und ich wendete mich dann an den Texter und Musiker, der dann die Komposition schrieb, und bat, dass sie mir das Copyright geben, oder ich würde ihnen gerne was dafür geben, ich möchte aber was anderes daraus machen. Und schließlich wurde was anderes draus. Und dann kam mein Texter ins Spiel, mit dem ich normal zusammengearbeitet habe. Wie Gott da reingewirkt hat, der sagte zu mir: Ich wollte noch mal kurz was anmerken, weil es dir sehr genau um die tamilische Grammatik geht. Da du als Ausländerin damit arbeitest, da ist im Prinzip ein Grammatikfehler drin. Und das ist von jemand gesungen worden, der ein Mann war. Und da ist die Endung anders. Du müsstest das anders nehmen, aber das passte metrisch gesehen nicht rein. Und dann, das hat mich so aufgewühlt, diese Bemerkung, dass ich kurz davor stand, nicht zu singen bei dieser Großveranstaltung. Und ich sagte zu unserem Musikerteam, der Herr muss mir das zeigen, dass ich da singen soll. Ich hatte eh immer so Bedenken mit Fernsehen und, ne, und so großen Veranstaltungen, war nicht so mein Ding. Und tatsächlich, alle waren entsetzt und haben gesagt, wie kann der Herr dir das zeigen? Morgen ist die Veranstaltung, das ist unmöglich. Und ich habe nur gesagt, bei Gott ist alles möglich, ne? Ich will nur für den Herrn singen, wenn ich singen soll. Na, mir war das einfach wichtig mit dem Grammatikfehler. Ich hatte so eine Tendenz auch zum Perfektionismus. Da hat der Herr mir auch über die Jahre immer mehr geholfen, rausgeholfen. Und tatsächlich, ich hatte einen Traum diese Nacht,

0: Und ich war an einem Ort wie dem himmlischen Jerusalem. Und da waren ganz wunderbare Klänge zu hören. Da war ein Teil, das waren Violinisten. Dann war ein Teil, da konnte man hören, dass gesungen wurde. Und dann hieß es, das ist dein Platz. Und dann war mir deutlich geworden, dass dieser Traum nicht einfach nur ein Traum war. Und ich bin echt über meinen eigenen Schatten gesprungen und habe gesagt, ich singe es mit Grammatikfehler. Und was ist passiert bei dieser großen Veranstaltung? Ich habe sowas nie mehr erlebt. Da waren Menschen, die sind zu Boden gefallen und haben nur noch geweint. Als ich das Lied sang, das hat so einen wertvollen Text und viele haben sich bekehrt. Und ich durfte immer wieder feststellen, wo Gott segnen will, kommen auch Angriffe von außen vielleicht. Vielleicht schafft es auch der Widersacher. Und doch, wenn wir uns ausstrecken danach, Gottes Führung zu erfahren, können wir es. Wir lernten uns nach und nach kennen und ehrlich zu sein. Ich hatte immer den Wunsch, einen Mann kennenzulernen, dem es Gebet sehr viel bedeutet. Das war mir sehr wichtig, einfach jemand, der betet. Beten hat einen großen Stellenwert. Und das war eigentlich von Anfang an so, was mich angezogen hat von Louis, und es ist nach wie vor auch geblieben. Ne? Ich konnte von ihm viel lernen in Sachen Gebet.
1: Fällt dir eine Geschichte ein, wo du das später so ganz besonders erlebt hast, wie was passiert?
0: Das erste war, als mein Sohn Ben verunglückt ist und eine sehr schwere Kopfverletzung davon trug und er war ohnmächtig und wir hätten sofort ärztliche Hilfe gebraucht. Ich habe noch versucht, Louis war zu dem Zeitpunkt unterwegs. Ne? Wir hatten auch kein Fahrzeug und ich musste in so einem, wie ihr es nennt, Tuk-Tuk dann irgendwie versuchen, Ben dann in eine ärztliche Behandlung zu bekommen. Und das erste Krankenhaus hat uns gänzlich abgelehnt, weil er war wie ein Leichnam schon. Er war völlig kalt, der Körper. Man hat keinen Puls mehr gespürt und nichts. Ich hatte noch versucht, ihn zu beatmen, aber das hat keinen Sinn mehr gemacht. Und ich habe dann versucht, eine Aufnahme zu bekommen in einer staatlichen Klinik. Und die sind sehr dürftig dort ausgerüstet. Aber die müssen normalerweise Menschen aufnehmen. Und sie nahmen uns auf und ich kniete nur nieder vor der Klinik und habe zu Gott geschrien, lass diesen Kelch an mir vorübergehen. Ich habe schon einmal meinen Bruder im Alter von 16 Jahren verloren beim Unfall. Ich kann es nicht mehr. Und als ich das Gebet gesprochen habe und die Hände gen Himmel gestreckt, plötzlich ist Ben aus dem Bewusstsein aufgewacht und hat Mama geschrien. Wir haben vieles erlebt.
1: Vielen Dank, Ulrike, für diese eindrücklichen Berichte. Danke euch beiden, Louis und Ulrike Kern, für das, was ihr erzählt habt aus eurer Vergangenheit, wie ihr von Deutschland nach Indien gekommen seid. Und was das für euch bedeutet, im Glauben unterwegs zu sein. Louis und Ulrike Kern leben in Indien als deutsch-indisches Ehepaar. Sie haben dort einige soziale Projekte ins Leben gerufen, zum Beispiel ein Kinderheim. Heute sind 2 der 3 Kinder zu Besuch. Sie sind mitgekommen, erwachsene Kinder, Dorothee und Benjamin Kern. Ich freue mich, dass ihr da seid.
2: Danke, dass wir da sein dürfen.
3: Ja, freut mich.
1: Benjamin und Dorothee, ihr seid in Indien aufgewachsen, aber sprecht Deutsch. Hat eure Mutter Deutsch mit euch gesprochen? Habt ihr das so dann gelernt?
2: Im Grunde sind wir eigentlich dreisprachig aufgewachsen. Wir haben von Grundschule auf eigentlich eine Englischschule besucht. Die Muttersprache meines Vaters ist Tamilisch. Von daher kennen wir viele Verwandte. In der Verwandtschaft wird Tamilisch halt gesprochen. Und Deutsch, unsere Mutter hat sich viel Zeit und Mühe gemacht, uns deutsche Fernschule beizubringen.
1: Ihr wart in der Fernschule. Mhm. Und Doro oder Dorothee, seid ihr in Deutschland geboren? Seid ihr zwischendurch quasi, eure Eltern sind die zwischendurch nach Deutschland gekommen zur Geburt?
3: Nein, eigentlich. Ich war in Indien geboren und ja, ich habe seit 7 Jahre alt war ich im Internat und da war ich zu 12 Jahre und das war so eine Missionarskinder, also britische Abschlussschule und ja, also mit der deutschen Sprache ist es so, dass wir uns immer so mit dem Telefon oder so Briefe geschrieben haben und wir sind öfters so jede 2 Jahre nach Deutschland gekommen. Ja, so ist die Sprache ein bisschen
1: geblieben,
3: genau.
1: Ja, wunderbar. Und Ben, wie war das mit dem Internat? Da wart ihr alle drei, also ihr seid 3 Geschwister.
2: Genau. Wir haben die Grundschule vor Ort, wo meine Eltern tätig sind, in der Missionsarbeit besucht. Ich, bis ich etwa 9 Jahre alt war. Und dann, als ich in die 4. Klasse ging, wurde ich ins Internat dann eingeschult. Und das waren circa 400 Kilometer entfernt. Aber das war eine besondere Schule, die auch über 100 Jahre existiert, gegründet 1899, mit dem Ziel, Missionarskinder die schulische Ausbildung zu ermöglichen. Und daher war es ein großes Vorrecht gewesen für uns und ein sehr wichtiger Abschnitt.
1: Ja. In der 4. Klasse, da ist man noch ziemlich klein.
2: Ja.
1: Und dann getrennt von den Eltern, 400 Kilometer, da seid ihr wahrscheinlich nicht jedes Wochenende nach Hause gefahren.
2: Nein, das sind wir nicht. Wir sind hauptsächlich 3-mal im Jahr zu Hause gewesen. Natürlich die Sommerferien und Winter über Weihnachten. Aber für uns war das eigentlich, als wir dort ankamen, ist es wie, als würden wir ein Teil einer größeren Familie. Und wir hatten ganz viele Geschwister plötzlich und viele, die Jesus kennen und auch im Glauben stehen. Und das hat einen sehr großen Unterschied gemacht. Und wir haben uns sehr wohl zu Hause dort gefühlt.
1: Das heißt, ihr habt da sehr viel gelernt, eine neue Sprache oder die Verfestigung vom Englischen?
2: Ja, nicht nur Sprachen, auch Kulturen und unterschiedliche Mentalitäten. Es waren ja Missionarskinder aus allen Herrenländern. Mitunter auch aus Südkorea, aus Japan, aus Australien, England, andere aus Deutschland auch.
1: Und die Fahrt dorthin, haben eure Eltern euch dann dahin gebracht? Wie war das beim ersten Mal? Wahrscheinlich sehr spannend.
2: Ja, auf jeden Fall. Es sind zwar nur 400 Kilometer, aber die Anfahrt hat doch manchmal 11 bis 12 Stunden gedauert. Weil wir öfters ein Stück mit Bus und dann mit der Bahn und dann wieder mit dem Bus den Berg hoch quasi. Das war in einer Gebirgsstätte. Und da gibt es zwar eine Bahn, aber die ist sehr, sehr langsam.
1: Das klingt abenteuerlich.
2: Ja.
1: Und eure Eltern, haben die euch dahin dann begleitet und sind wieder zurückgefahren?
2: Genau. Auf jeden Fall, als wir jünger waren, ist unsere Mutter auch sehr, sehr mutig gewesen und haben manchmal die Fahrt auch über nachts gemacht und dann konnten wir im Zug auch schlafen. Andererseits, wenn mein Vater Zeit hatte, ist er mit einem Geländefahrzeug mit der ganzen Familie den Berg hochgefahren dort. Und das war uns auch sehr, sehr bedeutsam, dass sie sich so viel Mühe gegeben haben, uns eine bessere Zukunft auch zu ermöglichen. Und wir sind uns sehr dankbar dafür.
3: Ja, auch wenn das so eine lange Reise war, man hat auch vieles so unterwegs gesehen und erlebt.
1: Wann habt ihr euch bewusst oder wie habt ihr euch bewusst für den Glauben entschieden? War das für dich, Ben, überhaupt eine Frage irgendwann? Der christliche Glaube inmitten in einem hinduistisch geprägten Land?
2: Ja, man hat gesehen, dass außerhalb von unserem Familienleben, dass der Hinduismus viel mehr verbreitet war und sie auch andere Sitten und Kultur geprägt haben. für mich war als Kind, glaube ich, schon eine große Frage, wieso es so viele unterschiedliche Glaubensrichtungen gibt. Weil der Hinduismus ja polytheistisch ist und mehrere Götter hat. Im Christentum fokussieren wir uns auf die Trinität und Gott Vater, Sohn und Heiliger Geist in einem. Und da ist es viel mehr übersichtlich. Aber es war schon ein Punkt der Interesse zu verstehen, wieso Menschen so viele Götter brauchen oder unterschiedliche Sitten und Riten.
1: Das war für dich eher befremdlich.
2: Es war befremdend, ja. Mhm.
1: Und für dich, Doro?
3: Ja, für mich war es so, ich war ja im Internat sehr früh eingeschult und in der Internatszeit hatte ich viele gute Beziehungen zu Hauseltern und Lehrern, die auch sehr gläubig waren und auch Freundschaften. Und ich denke, bis heute beeindruckt mich sehr, wie auch der Schulleiter, wir hatten so eine Assembly-Zeit, das war so...
1: So eine Versammlung?
3: Ja, genau. Und dann hat er immer so ein Kapitel von einer christlichen so Geschichte erzählt, C.S. Lewis. Und das sind so viele so Geschichten und daraus konnte man richtig so lernen von dem Glauben, was es heißt, so unterwegs zu sein und seinen Glauben zu vertiefen. Genau.
1: Der Schulleiter hat das dann auch passend für Kinder gemacht, ja, indem er die Geschichten von C.S. Lewis ausgesucht hat.
3: Ja.
1: Ihr habt dann später studiert. Was hast du gelernt, Dorothee?
3: Ja, ich hatte Lehramt und Theologie studiert und dann habe ich auch so eine Montessori-Ausbildung gemacht in USA auf eine, ja, in Chicago, das heißt Moody Bible Institute. Dort war ich 4 Jahre und dann hatte ich dort gearbeitet für 1 Jahr als Lehrerin und danach hatte ich so eine Masterarbeit in psychologische Medizin und Seelsorge von Deutschland aus gemacht, genau.
1: Das klingt alles auch sehr passend für das Kinderheim.
3: Genau, also ich habe viel mit Kindern zu tun und ich freue mich immer, wenn ich so ganzheitlich die Kinder betreuen kann, nicht nur so im Alltäglichen, sondern auch so im Herzen und so im Charakter. Und da machen wir halt viel mit Kunsttherapie und Hundetherapie und dass man so praktisch mit die Kinder betreut und dass sie gestärkt werden.
1: Als du studiert hast, hast du dann schon daran gedacht, im Kinderheim, das deine Eltern gegründet haben, mitzuarbeiten?
3: Eigentlich, ich hatte diese Vorstellung nicht, aber ich hatte diese Sehnsucht, immer so mit Kindern zu arbeiten und ganz kleine zum Beispiel. Und ja, ich war 5 Jahre weg von Indien und dann hatte ich meine Eltern halt nicht so oft gesehen. Und nach die 5 Jahre bin ich zurückgekommen und einfach Zeit mit Familie zu verbringen. Und dann wurde es mir einfach so nach und nach ein bisschen klar, oh, das passt ja schon. Ich mag Kinder und mit denen einfach Sachen zu machen. Und ich habe so viel gelernt von meinem Studium und ich kann es auch richtig hier einsetzen. Ja.
1: Du hast Hundetherapie erwähnt. Das ist schon was Spezielles. Ich glaube, das gibt es nicht so überall. Was ist das genau?
3: Ja, also wir haben bei uns 9 Dackel. Das sind sehr emotionale Tiere. Und ja, die Kinder, die zu uns kommen, die sind vollweiß oder halbweiß oder aus sehr schwierigen Hintergründen. Und wenn man sich beschäftigt, so einen kleinen Dackel zum Beispiel auf dem Schoß zu haben, ne, dann kann man auch viel mit denen ins Gespräch kommen. Und die Dackel sind sehr liebesbedürftig. Ja, und das ist einfach ein guter Zugang zu den Kindern, nicht nur denen so in einem Raum zu sitzen, wo sie seelsorgerisch mit Antworten, sondern einfach halt so natürlich, ne, dass sie auch sich öffnen können. Und dann in Heilung braucht halt Zeit, wenn man Wunden hat im Herzen. Und so Tiere machen, öffnen diese Tür, damit man ein bisschen Liebe erfahren kann.
1: Wie war das bei dir, Ben? Hast du etwas studiert mit Blick auf die Arbeit bei den Projekten deiner Eltern?
2: Ja, also nach meiner Zeit im Internat, das waren etwa 10 Jahre, bin ich nach Deutschland gezogen mit 18 und habe erst mal ein paar Monate bei meiner Tante in der Nähe von Hannover gewohnt und durfte erst mal Führerschein machen und die Sachen, die man so braucht, wenn man in Deutschland lebt. Und ich hatte eine Möglichkeit bekommen, Theologie zu studieren. Und am Anfang war es eine Frage, ob ich es auf der deutschen Sprache kann, weil es eine große Herausforderung ist, eine Geisteswissenschaft in einer Sprache zu studieren, die eigentlich nicht meine Muttersprache ist, weil ich ins englische Internat ging. Aber es hat sich die Möglichkeit ergeben, dass auch viele Dozenten in der Liebenzeller Mission auch sehr international unterwegs sind und auch fließend Englisch konnten und mir immer wieder Hilfestellung gaben. Und somit durfte ich 4 Jahre Theologie absolvieren und gleich danach auch ein Jahr als Assistentpastor arbeiten. Es war eine sehr, sehr bereichernde Zeit und das hat dann den Weg wieder gebahnt, dass ich zurück in meine ursprünglich in Heimat gehen durfte und dort mit in die Arbeit meiner Eltern mit einsteigen.
1: Was sind da deine Aufgaben?
2: Ich bin hauptsächlich für Administrativtätigkeiten zuständig. Ich helfe viel mit Projektanalyse und Projektplanung, um besser zu verstehen, was die Nöte sind und Herausforderungen, wie man besser damit umgehen kann. Also viel im Hintergrund, aber dennoch durchgehend dabei, ja.
1: Und ich glaube, Dinge, die man in Deutschland ganz gut lernt, an Gründlichkeit und Zuverlässigkeit und so weiter.
2: Gewissenhaftigkeit, ja. War eine sehr prägende Zeit in Deutschland auch, was ich sehr schätzen gelernt habe und mir wirklich auch in meiner Persönlichkeit weiterhin geholfen hat für die Arbeit, die ich jetzt mache.
1: Wie deckt ihr den Spendenbedarf?
2: Das ist von Jahr zu Jahr immer wieder ein spannendes Thema. Manchmal müssen wir tatsächlich gewisse Projekte, die wir mal angefangen haben, auch etwas bremsen.
1: Ja. Habt ihr einen Freundeskreis in Deutschland oder auch in anderen Ländern, die euch da unterstützen?
2: Ja, unsere Eltern machen ja die Missionsarbeit schon seit einigen Jahrzehnten jetzt. Die haben sehr viele treue Kontakte. Es sind hauptsächlich etwa 11 bis 12 Gemeinden, die sie über die Jahre hinweg begleitet haben. Viele Unterstützer sind auch mittlerweile relativ alt und wo sie persönlich den Weg mitgegangen sind in der Arbeit, die meine Eltern aufgebaut haben. Ich und Dorothee haben jetzt die letzten Jahre auch die Chance bekommen, mit ins Boot einzusteigen und unsere Eltern auf dem Reisedienst zu begleiten. Und wir sind sehr dankbar für all die neuen Kontakte, die wir selber knüpfen durften und auch vor allem zu sehen, dass Jugendliche auch Missionsarbeit noch interessiert. Es ist immer wieder eine spannende Zeit. Wir hoffen, dass wir die nächsten Jahre auch immer wieder mal im Herbst mit dabei sein können. Genau.
1: Ihr seid in einem Land mit einer ganz anderen Religion, als ihr sie lebt. Ihr seid als Christen in einem hinduistischen Land in Indien. Wie könnt ihr da euren Glauben in die sozialen Projekte, in die Schule, in das Kinderheim mit einbringen? Geht das überhaupt?
2: Das ist eine sehr spannende Frage. Im Grunde genommen, sachlich betrachtet, haben wir 2 Vereine, die registriert sind in Indien. Eine Fokus, damit wir gezielter arbeiten dürfen. Der eine Verein fokussiert sich für die Gemeindearbeit, geistliches Leben, das Begleiten von den unterschiedlichen Altersgruppen, die wir begegnen und dort letztendlich Gemeindeleben auch aufzubauen. Der andere Verein ist dahin wichtig, damit wir uns für die Sozialarbeit uns einsetzen können. Wir haben da eine Schule, Kinderheim Und das ist dahingehend wichtig, damit wir nicht Ärger beim Staat bekommen, dass wir jetzt die sozialen Projekte durchführen, nur damit wir irgendwie Menschen bekehren können, das klarzustellen. Und letztendlich wäre es uns sehr schwierig, Unterstützung auch vom Staat zu bekommen, wenn alles in einem Topf wäre. Da wäre keine Klarheit mehr. Klar tun wir die gleichen Räumlichkeiten uns teilen, weil Finanzen einfach limitiert sind. Aber wir sind dankbar, dass wir das so in den letzten Jahren getrennt auch gemeinsam als Familie managen konnten, sage ich mal. Ja.
1: Wie könnt ihr den Kindern etwas vom Glauben weitergeben?
3: Wir haben halt also Hauseltern und unser Team ist auch sehr viele Christen dabei und die tun auch die biblische Geschichten auch weitergeben. Also wir haben schon Kinder, die von anderen Religionen sind, aber wir machen schon klar zu den Eltern, dass uns ist wichtig, dass wir was weitergeben im Tieferen und dass sie halt, das sind Geschichten, wo sie daraus was fürs Alltag auch lernen können und auch im Charakter. Und manche tut sich auch im Glauben interessieren und dann tun wir uns auch die Mühe geben, mit denen das zu laufen, des Glaubensweg auch.
1: Welche Herausforderungen und Schwierigkeiten gibt es da für euch, auch wegen der politischen Situation? Wo müsst ihr aufpassen?
3: Ja, also dieses Kinderheim wird immer wieder Leute kommen zu inspizieren und dann, man kann nicht ein Kreuz darstellen oder unsere Bibeln sind auch bedeckt mit Papier, also wir müssen sehr...
1: Die Bibeln haben einen anderen Einband,
3: ja, damit genau,
1: sie nicht auffallen.
3: Genau, weil eigentlich in den letzten Jahren wurden viele christliche Organisationen wie Compassion und alle wurden geschlossen und sogar auch Kinderheime, die sehr eine christliche Prägung haben, weil die Regierung ist halt, hat viele hinduistische Beeinflüsse, genau.
1: Und gibt es in eurer Gegend auch gefährliche Situationen? Wie leben da Christen? Oder ist das in eurer Region noch ein friedliches Miteinander, mehr oder weniger?
2: Also ich würde sagen, dass wir im Süden noch relativ behütet sind. Dahingehend, dass sehr viel Einfluss vom Westen auch schon seit vielen, vielen Jahren besteht. Und weiterhin gehen eigentlich die meisten Schulen und Krankenhäuser und soziale Einrichtungen eigentlich von westlichen Ländern aufgebaut wurden in Südindien. Das ist nicht der gleiche Fall, eher im Norden und nordöstlich. Im Süden hingegen sind wir daher sehr, sehr dankbar, dass das Christentum mehr toleriert wird.
1: Ihr haltet als Familie zusammen, ihr habt euch. Wie unterstützt ihr euch auch gegenseitig als Familie?
2: Wie gesagt, Gebet ist etwas, das bindet. Und wir haben ja das Versprechen von unserem Herrn, dass dort, wo 2 oder 3 sich in meinem Namen treffen, dass er da unter uns ist. Und einfach Kraft zu schöpfen durch diese Gemeinschaft mit Gott, wenn wir auch nicht täglich die Möglichkeit haben, immer wieder neu erfahren dürfen.
1: Habt ihr als Familie, weil ihr ja in der gleichen Arbeit arbeitet sozusagen, habt ihr dann so Zusammenkünfte, wo ihr die Arbeit besprecht oder gemeinsam betet dafür?
2: Genau, also es gibt ja für unsere ganzen Mitarbeiter im sozialen Bereich sind wir etwas über 60 Leute, die angestellt sind und tätig den Kindern in der Schule und auch im Kinderheim in ihrem Lernen und Alltag und alles, was dazugehört, zu begleiten. Und da haben wir natürlich unsere wöchentlichen Besprechungen. Es gibt ganz unterschiedliche Besprechungen oder Meetings.
1: Ja, 60 Leute sind natürlich auch wirklich viele. Da bin ich jetzt ganz überrascht.
2: Ja.
1: 60 Mitarbeiter, ja, das sind dann viele Projekte, viele Gruppen und Teams.
2: Ja.
1: Ich danke euch als Familie, dass ihr gekommen seid, Luis und Ulrike Kern mit Doro und Ben. Ihr habt uns in Projekte mit reingenommen und man spürt, das ist nicht einfach nur ein Projekt, das ist ein Zuhause, was ihr da geschaffen habt für Kinder. Es ist eine Hoffnung für Familien. Ihr seid ein Beispiel dafür, dass Gott Menschen beruft und auch ausrüstet und durchträgt. Ich wünsche euch Gottes Schutz und Weisheit und ganz viel Freude mit denen, die euch anvertraut sind.
2: Dankeschön.
3: Ja, vielen Dank.
1: Mein Name ist Sonja Kilian. Bleiben Sie behütet. Bis zum nächsten Mal.
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1: Einmal drei Wünsche frei haben, wie im Märchen. Wer wünscht sich das nicht? Und dann natürlich auch so clever sein, die richtigen drei Wünsche parat zu haben. Denn da, so erzählen zumindest die Märchen, kann man ja auch reichlich Pech haben. Und am Ende heißt es, wie gewonnen, so zerronnen. Vielleicht hat Gott dem jungen König Salomo deshalb nur einen Wunsch freigegeben. Im ersten Buch der Könige im Alten Testament wird davon erzählt, wie Gott Salomo in einem Traum erschien. Und da bekam der junge König auf einmal die Gelegenheit seines Lebens. Der Herr sprach zu Salomo, bitte, was ich dir geben soll. Was könnte er sich jetzt nicht alles wünschen? Er könnte um Macht bitten, um Erfolge bei Feldzügen gegen Israels Feinde und um ein langes, erfülltes und gesundes Leben. Aber Salomo antwortete, gib mir ein gehorsames Herz. Ein gehorsames, ein hörendes Herz. Eine gute Bitte, wie sich herausstellen sollte. Denn Gott gab ihm neben einem gehorsamen, weisen und verständigen Herz auch all das andere, um das er nicht gebeten hatte. Reichtum, militärische Erfolge, Ehre. Aber auch nicht für immer. Denn am Ende seines Lebens landete er da, wo so viele andere vor ihm gelandet waren. Weg von Gott und per Du mit all den verschiedenen Göttern, die seine zahlreichen ausländischen Frauen nach Jerusalem mitgebracht hatten und anbeteten. Und so kann man von Salomo vielleicht lernen, dass selbst wenn man sich von Gott ein weises und hörendes Herz wünscht und es auch bekommt, es immer wieder nötig ist, mit diesem Herz, seinen Sinnen und seinem Verstand auf Gott zu hören.

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Einmal ist keinmal. Einmal gelogen ist doch nicht so schlimm. Einmal gestohlen, ein Kavaliersdelikt. Einmal die Ehe gebrochen, ach, das passiert doch jedem Mal. Kein Grund zur Aufregung in unserer Zeit. Dieses Einmal ist keinmal ist ein gefährlicher Spruch. Noch ein Beispiel. Einmal ist keinmal, sagte Ulrich und griff zur Heroinspritze. Was er jetzt erlebte, begeisterte ihn. Auf die erste Spritze folgte eine zweite, dann eine dritte, eine vierte, eine fünfte. Mit jedem neuen Schuss war der Entschluss, es künftig sein zu lassen, ein Stück weiter in die Ferne gerückt. Er hatte die Sache sehr bald nicht mehr im Griff, aber sie ihn. Irgendwann suchte Ulrich nach Hilfe, bei Menschen und auch bei Gott. Es war ein langer, harter Kampf. Heute ist Ulrich wieder frei von seiner Sucht. Wo ist jemand, wenn er fällt, der nicht gern wieder aufstünde? Wo ist jemand, wenn er irre geht, der nicht gern wieder zurechtkäme, fragt Gott. Klar, wer erkennt, in was für ein Schlamassel er hineingeraten ist, möchte wieder herauskommen. Natürlich darf er sich hoffnungsvoll an Gott wenden. Aber wer nicht gleichzeitig lernt, dass einmal in vielen Fällen schon einmal zu viel ist, sitzt bald wieder drin im Schlamassel. Das Leben ist voller Einmal ist keinmal Fallen. Besser ist es, ihnen aus dem Weg zu gehen.

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1: Ups, da hat es sich jemand recht einfach gemacht. Das war mein Gedanke, als ich diesen Vers zum ersten Mal bewusst wahrgenommen habe. Halte meine Augen davon ab, nach Nichtigem zu schauen. Steht so in den Psalmen, Psalm 119, Vers 37. Halte meine Augen davon ab, nach Nichtigem zu schauen. Gott soll es richten. Wenn ich meine Blicke schweifen lasse, oder auch wenn ich sie wohlgefällig ruhen lasse auf Dingen, die mich eigentlich nichts angehen, die nutzlos sind, die jedenfalls nicht mir dienen und Gott schon gar nicht, dann soll Gott mir den Kopf drehen, mich ablenken, meinen Blick auf etwas anderes lenken. Gott kann das zweifellos, aber ist es auch seine Verantwortung? Warum sollte er mir den Gefallen tun? Hat er mir nicht als Dreingabe zu den Augen auch noch einen Denkapparat verpasst? Weiß ich das nicht im Grunde selbst sehr gut, was für Sinneseindrücke mir gut tun und welche nicht? Das ist zweifellos so. In aller Regel kann ich die Verantwortung nicht auf Gott schieben. In der Mediengesellschaft sitze ich am Steuerknüppel. Was ich auf mich wirken lasse, welche Bilder, welche Szenen, das habe ich in der Regel selbst in der Hand. Wobei ich zumeist die Wahl habe zwischen massenhaft nichtigen und nur ganz wenigen wichtigen Eindrücken. Gar nicht so leicht, da die richtige Entscheidung zu treffen. Oft ist das Wichtige nämlich anstrengender und nicht halb so unterhaltsam wie das Nichtige. Womit ich nicht behaupten will, dass Gott mir pausenlos das Wichtige zumutet. Zerstreuung, Freizeit, zweckfreie Beschäftigung, auch das hat seinen Platz im Leben. Aber oft wird es ja ernst im Leben und oft kann ich meinen Augen nicht recht trauen. Dann ist göttliche Sehhilfe schon ganz nützlich. Und dann kann ich mir dieses Gebet zu eigen machen. Halte meine Augen davon ab, nach Nichtigem zu schauen.

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1: Immer mal wieder ist das Thema Behinderung ein Thema in Filmen, im Kino. Nicht ganz einfach ist das, so ein Thema angemessen umzusetzen. Wenn Behinderte ins Bild kommen, geht es ja nicht darum, sie zu präsentieren, um dem gesunden Teil der Menschheit zu zeigen, seht her, so sehen sie aus, es sind schon arme Leute, habt in Zukunft mehr Verständnis und Mitleid mit ihnen. Wenn so eine Message hängen bliebe, das wäre total missverstanden. Und so ist es ja auch zum Glück meist nicht. Ob behindert oder nicht, im Kino abgebildet oder auf der Straße getroffen, jeder Mensch hat ein Recht darauf, dass seine Würde geachtet wird. Für Behinderte gilt das, so empfinde ich, noch viel ausdrücklicher. Ob es sich um geistig behinderte Menschen handelt, solche im Rollstuhl oder um Blinde oder Gehörlose. Und es gibt noch viel mehr Behinderungen, sichtbare und unsichtbare. Neulich erst habe ich im Kino zwei Filme gesehen, in denen Behinderte eine Rolle spielten. Einmal ein Mann mit Down-Syndrom, also geistig behindert, und einmal ging es um Gehörlose. Ist der Film gut, dann wird in zwei Stunden, in denen man überhaupt nicht merkt, wie die Zeit vergeht, im Film eine ganze Welt ausgebreitet. Mir ging es so. Man lebt mit der Handlung mit, fängt an, die dargestellten Personen zu verstehen. Und in meinem Fall, man fängt an, eine Ahnung zu bekommen, was das bedeuten könnte, behindert zu sein. Wohlgemerkt, ein winziger Zipfel an Ahnung. Als jemand, der gesund ist, klar im Kopf, alle Glieder beweglich, alle Sinne in Funktion, fängt man dann an, aufzubegehren und zu fragen, was ist das bloß für eine Welt, in der Menschen behindert sind, unter Defekten leiden, mehr oder weniger eingeschränkt sind? Dann kommt vielleicht die Vision in den Sinn, die schon in alttestamentlicher Zeit wach war. Wie ein Ausblick auf eine schöne neue Welt klingt es. Dann werden die Augen der Blinden aufgetan und die Ohren der Tauben geöffnet werden. Das sind nur zwei Beispiele aus einer Fülle von Ankündigungen, was passieren wird, wenn Gott kommt, sein Volk zu erlösen. Die Blinden werden sehen, die Tauben werden wieder hören. Aber nicht, um zum Beispiel wieder die Zeitung lesen oder Radio hören zu können. Diese Beschäftigungen und Themen gehören noch zur unerlösten Zeit. Erlöst zu werden, das könnte bedeuten, wieder ganz und heil zu sein, mit Augen, die Gott sehen, und Ohren, die seine Stimme hören können. Da geht es auch um Sinnesorgane, die unseren Kopf schmücken. Aber vielleicht haben es die Augen und Ohren des Herzens noch viel nötiger.

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1: Willkommen zu dieser Sendung im ERF Süd. Am Mikrofon begrüßt Sie Anne Geier. Schön, dass Sie eingeschaltet haben. Musik kann uns tief berühren. Oft sind es Lieder, die uns in schweren Zeiten Trost schenken, Hoffnung wecken oder tiefe Wahrheiten in Erinnerung rufen. Manche Melodien begleiten uns ein Leben lang. Genau davon war auch Ira Zenke überzeugt. Der amerikanische Sänger und Komponist wusste, dass Musik weit mehr sein kann als Unterhaltung. Gemeinsam mit dem Evangelisten Dwight L. Moody nutzte er geistliche Lieder, um Menschen auf Jesus Christus hinzuweisen und komponierte so ca. 1200 Erweckungslieder. Diese wurden in Liederbüchern verlegt und über 80 Millionen Mal verkauft. Doch anstatt sich selbst zu bereichern, floss der Erlös vorrangig in Bildungsprojekte, wie zum Beispiel den Bau einer Schule für Mädchen. Mehr über das Leben und Wirken von Ira Zenke erfahren wir gleich von Michael Kotsch. Zuvor hören wir ein Lied, das von Ira Zenke stammt und einen besonderen Hintergrund hat. Während einer Veranstaltung bat ihn Dwight L. Moody spontan, ein passendes Lied zum Thema des guten Hirten zu singen. Zenke betete kurz und erinnerte sich an ein Gedicht aus einer Zeitung, das er dann aus dem Stegreif vertonte. Das Lied bewegte die Zuhörer so sehr, dass viele zu Tränen gerührt waren. Dieses Lied mit dem Titel 99 der Schafe hören wir jetzt, gesungen von Wolfgang Lüdecke.

Lieder können lange nachklingen, manchmal ein Leben lang. Ira Zenki nutzte diese Kraft der Musik, um Menschen mit der Botschaft des christlichen Glaubens zu erreichen. Wie Gott seinen Gesang gebrauchte und warum Zenki bis heute als Wegbereiter der modernen christlichen Musik gilt, darüber berichtet jetzt Michael Kotsch.

Ira Zenke war der bekannteste und beliebteste christliche Sänger in der zweiten Hälfte des 19. Jahrhunderts. Ira Zenke war Amerikaner. Er wurde geboren im Jahr 1840 in Pennsylvania in den USA. Er wuchs auf in einer großen Familie, hatte 8 Geschwister und seine Eltern waren gläubige Christen, so dass er schon sehr früh etwas vom Glauben mitbekommen hatte. Zusammen betete man zu Hause und las in der Bibel, besuchte auch den Gottesdienst. Und doch war Zenke ziemlich klar, dass er eine eigene persönliche Entscheidung treffen musste. Für ihn war eine Frömmigkeit einfach nur durch die Eltern oder durch die formale Mitgliedschaft einer Gemeinde ihr viel zu wenig, sondern ihm war klar, dass wenn, dann braucht es eine persönliche Beziehung zu Gott, die Erkenntnis der eigenen Sündigkeit, die Vergebung der Sünden. Und da besuchte er immer wieder Evangelisationen, die in seiner Umgebung abgehalten worden waren. Als Jugendlicher entschied er sich dann schließlich, ganz bewusst selbst Christ zu werden. Und das veränderte und beeinflusste sein Leben deutlich. Er engagierte sich in der örtlichen Gemeinde und schon bald merkte man, dass Zenke eine besondere musikalische Begabung hatte. Er konnte außerordentlich gut singen und er hatte auch ein besonderes Talent, den Chor der Gemeinde anzuleiten. Das dauerte dann gar nicht lange und dann war sein Ruf in der ganzen Umgebung weithin bekannt und Zenke wurde eingeladen, auch in anderen Gemeinden Chöre einzurichten und zu besonderen Veranstaltungen, Festgottesdiensten oder auch Evangelisationen dieses musikalische Programm zu übernehmen. Darüber hinaus engagierte er sich im CVJM, im christlichen Verein junger Männer, der damals erst relativ neu entstanden war. Und an vielen Orten wurden dann CVJM-Ortsgruppen gegründet. Daran beteiligte sich Zenke auch und war begeistert davon, anderen jungen Menschen den Glauben weiterzugeben und auch da das musikalische Programm zu übernehmen. So kam er schon bald in Leitungsverantwortung des örtlichen CVJM. Daneben machte er eine Ausbildung im Verwaltungsbereich und bekam eine staatliche Stelle, in der er gut bezahlt worden ist. Er heiratete auch und so schien sein Leben in geordneten Bahnen zu verlaufen. Er hatte vor, am Ort zu bleiben, Kinder zu bekommen, Geld zu verdienen und sich daneben in der Gemeinde zu engagieren. In diesem Zusammenhang erhielt er immer wieder Einladungen zu nationalen Kongressen des CVJMs. Dort wurden Predigten gehalten. Es wurden aber auch organisatorische Dinge über die weitere Arbeit des CVJM besprochen. Und so wurde er dann auch eingeladen und war ganz gespannt, den schon weithin bekannten Prediger und Evangelisten Dwight Lyman Moody persönlich kennenzulernen. Von dem hatte er schon viel gehört. Auch schon einige seiner Predigten gelesen und das war ein Mann, der auf einfache Art und Weise tiefe geistliche Wahrheiten weitergeben konnte. Und auf der Veranstaltung war es dann schließlich auch so, dass er Moody predigen hörte. Davon war er beeindruckt und freute sich, ihn dann auch persönlich kennenzulernen. Es gab viele andere Leute, die ebenfalls zu Moody wollten. Schließlich nahm er sich ein bisschen Zeit für Zenke und sie machten dann ab, sich am nächsten Tag wieder zu treffen. Und das war dann nicht ein Treffen zum Kaffee trinken, sondern Moody nahm ihn mit in die Innenstadt. Dort borgte er sich eine Kiste, stieg darauf, hielt eine Predigt und bevor er anfing zu predigen, bat er Zenke, doch ein paar Lieder zu singen. Und tatsächlich war es so, dass die Menschen auf der Straße beeindruckt waren durch diese Lieder, stehen blieben und später auch die Predigten von Moody hörten. Nach dieser ersten Begegnung, da sprach Moody ihm gleich eine Berufung aus. Moody sagte Zenke, Gott habe ihn so begabt, er solle jetzt nicht länger im Verwaltungsdienst der Regierung stehen, sondern er solle zu ihm nach Chicago kommen, um sich seiner Arbeit anzuschließen und auf seinen Evangelisationen, sein Großvater Veranstaltungen, die er durchführte, öffentlich singen. Zenke fand das durchaus lobend, hat sich darüber gefreut und wollte sich das Ganze überlegen, hat aber nicht wirklich ernsthaft daran gedacht, seinen Job aufzugeben, für die Unsicherheit von Spendengeldern leben zu müssen und viel unterwegs zu sein, wenig in seiner Familie und in der Heimatgemeinde sein zu können.
Allerdings, Moody fragte immer wieder nach und so kam Senke schließlich, ließ seine Familie erstmal zu Hause und begann mit Moody zusammenzuarbeiten. Das waren nicht nur Großveranstaltungen überall in den USA, wo er dann auftrat und sang, sondern es gab auch eine ausgedehnte Kinder- und Jugendarbeit in Chicago, die Moody aufgebaut hatte, eine Schulungsarbeit für Pastoren, auch eine große Gemeinde, die entstanden war, und dort engagierte er sich. Hier gab es dann allerdings einen schweren Einschnitt durch den großen Stadtbrand von Chicago. Moody und Senke hatten gerade eine Gottesdienstveranstaltung abgehalten, als gegen Ende der Veranstaltung draußen Glocken schlagen zu hören war und die Feuerwehrwagen unterwegs waren. Und man sah an einem Ende der Stadt dann schließlich einen großen Brand und hoffte noch, das würde regional begrenzt bleiben. Allerdings war dann ein großer Teil der Stadt von diesem Brand betroffen worden. Und Senke konnte gerade noch aus dem Gemeinderäumen seine Noten und Abschriften und Unterlagen und Besitztümer retten und musste die alle zu Fuß wegtragen in die Nähe des nahegelegenen Sees, und das ganze Gemeindegebäude brannte ab. Senke war jetzt überzeugt, dass das irgendein Hinweis Gottes sein könnte, dass das vielleicht doch nicht seine Arbeit wäre, in der er sich weiter engagieren sollte. Also fuhr er am nächsten Tag mit dem Zug wieder nach Hause, versuchte dort seine alte Arbeit wieder aufzunehmen, bekam dann allerdings schon nach wenigen Tagen von Moody die Aufforderung, doch wieder zurück nach Chicago zu kommen, denn Moody wollte sich bemühen, möglichst bald Geld aufzutreiben, um die Gemeinde wieder aufbauen zu können, um ein neues Gebäude zu errichten und die Arbeit fortzusetzen. Er solle sich dadurch nicht so sehr beeindrucken lassen. Nach einigen Überlegen, Gesprächen mit seiner Frau und Abwägen, ob das nun wirklich der Weg sei, ging er dann zurück nach Chicago, nahm auch seine Familie mit, nahm dann teil an einer Familienandacht, die Moody mit seinen Kindern und seiner Frau hielt, war auch schwer beeindruckt davon, wie Gott zu ihm sprach durch das, was Moody ihm zu sagen hatte. Und so bildete sich eine Freundschaft, die eigentlich lebenslang weiterlief, wo zwei sehr eigenständige und willensstarke Männer zusammenarbeiteten, und Moody war einer, der deutlich sagte, wenn ihm etwas nicht passte oder wie er sich etwas vorstellte, der selbst Senke manchmal Vorschriften machte, welche Lieder er auszuwählen hatte oder wie er zu singen hatte, obwohl Moody selbst gar nicht musikalisch war, sich auch nicht auskannte. Aber das, was er deutlich merkte, war, welchen Eindruck die Musik von Senke auf seine Zuhörer machte. Und danach versuchte er, Senke zu sagen, wie er sich dort zu verhalten hätte und was er dann zu singen hätte. Es gab dann zwischendurch ab und zu auch mal Spannungen. Da Senke aber ein freundlicher und sanftmütiger Mann war, konnten meistens die Schwierigkeiten und die Streitpunkte auch wieder beseitigt werden. In den Jahren vorher gab es auch noch einen starken Einschnitt, von dem Senke eigentlich erst viele Jahre später wirklich mitbekam, was das bedeutete. Das war nämlich, bevor er noch umgezogen war nach Chicago, gab es den amerikanischen Bürgerkrieg. Und Senke als junger Mann hatte sich als freiwilliger Soldat gemeldet, um auf der Seite der Nordstaaten gegen die Südstaaten und auch gegen die Sklaverei zu kämpfen. Da engagierte er sich einige Zeit und überlebte das Ganze auch. Und erst viele Jahre später, einmal in den Weihnachtstagen, war er in einem großen Boot unterwegs. Und da bat man ihn, nachdem man ihn erkannt hatte, er solle doch jetzt ein beliebtes Weihnachtslied für die Menschen singen, die da zuhörten und ebenfalls auf dem Boot waren. Und Senke überlegte eine Zeit lang, was er singen sollte, entschied sich dann für ein anderes Lied, also für kein Weihnachtslied, und sang das, und die Leute waren ins Herz getroffen. Und nachdem er fertig war, kam dann ein etwas verwitterter aussehender Mann auf ihn zu und fragte ihn, ob er denn in der Armee der Nordstaaten gekämpft habe. Dass er das bejahte, dann fragte er ihn ja, wo er denn da stationiert worden sei, und danach fragte er ihn, ob er denn an dieser oder jenem Abend aus der auf Wache gestanden habe draußen vor dem Lager der Nordstaaten. Und auch das bejahte er. Und dann gab dieser Mann sich zu erkennen,
erkennen, dass er nämlich auf der Seite der Südstaaten gekämpft hatte und dass er genau in dieser Nacht auf der anderen Seite der Front stand und Zenki sah, der im Mondlicht gut zu erkennen war, und sich überlegte, diesen feindlichen Soldaten einfach zu erschießen. Er hatte dann auch schon angelegt und wollte gerade abdrücken, als Zenki mitten in der Nacht anfing zu singen und mit seiner wohltönenden Stimme auch auf der anderen Seite der Front gut zu hören war. Und der Mann erkannte ein Kirchenlied und das sprach ihn innerlich irgendwie an. Und so überlegte er, ihn vielleicht erst zu erschießen, wenn er fertig sei mit dem Lied. Und dann war das Lied fertig und Zenki sang noch ein Lied und irgendwie bekam er dann Hemmungen, diesen christlichen Soldaten einfach zu erschießen. Und so entschied er sich, die Waffe wegzulegen und darauf zu verzichten. Und das erzählte er Zenki jetzt und der war beeindruckt durch die Bewahrung Gottes, die er erlebt hatte, ohne es so ganz genau zu merken, was da eigentlich im Hintergrund ablief. Auf jeden Fall erinnerte er sich später in seinem Leben immer wieder daran, und erzählte von diesem Ereignis auch zu einigen anderen Leuten, weshalb das dann überliefert worden ist. Zenki war zusammen mit Moody und da kamen auch zwischendurch manche Angebote von anderen bekannten Predigern, die ihn einluden, doch mit ihnen unterwegs zu sein und ihm auch deutlich mehr Geld boten. Auch da wiederum wollte Zenki nicht einfach nur nach dem Augenschein entscheiden, sondern betete und entschied sich dann, bei Moody zu bleiben. Eine ganz besondere Erfahrung war dann der Aufenthalt in England. Also Moody war schon einmal dort gewesen und wurde jetzt eingeladen, zu einer großen Tournee nach England zu kommen. Man plante, an allen großen Städten in England Veranstaltungen durchzuführen. Vor Tausenden von Menschen sollte Moody dort predigen. Und jetzt war die Idee, Zenki als, so nannte man das dann damals, den Evangeliumsänger mitzunehmen. Und Evangeliumsänger deshalb, weil es sollte nicht nur um eine schöne musikalische Unterhaltung gehen, sondern Zenki verstand seine Aufgabe darin, das Evangelium von Jesus Christus, den Inhalt der Bibel, die Grundlagen des Glaubens in Liedern zu verpacken, Menschen zu vermitteln und sie zu motivieren, mit Gott zu leben. Das bedeutete, dass er jetzt auch einige Zeit von seiner Familie weg sein würde, denn sie waren ja monatelang in England unterwegs und Zenki entschied sich, mit Moody zu reisen. Als sie auf dem Schiff waren und kurz bevor sie in England ankamen, kam die Nachricht, dass die beiden Hauptveranstalter, die sie eingeladen hatten, krank geworden waren bzw. vorher gestorben waren, sodass sie jetzt vollkommen ohne Kontakte in England ankamen. Das führte dazu, dass Moody sich einfach bei einigen Predigern meldete, die er von früher noch kannte, und dort in kleinen Veranstaltungen anfing zu predigen. Vor wenigen 100 Leuten und die waren so begeistert, dass es gar nicht lange dauerte, dass er in verschiedene große englische Städte eingeladen worden war und auch noch nach Schottland und in späterer Zeit dann auch noch nach Irland. Und in diesen Veranstaltungen, da predigte Moody meistens am Abend zu einer großen Menge von Menschen, auch vielen, die mit dem Glauben gar nichts zu tun hatten. Und am Nachmittag gab es dann häufig Veranstaltungen für Gemeindeglieder und für Christen. Da wurden dann Bibelarbeiten gehalten und seelsorgerliche Gespräche geführt. Und Zenki war überall mit dabei und hatte dann das musikalische Programm zu gestalten. Man war in verschiedenen Konfessionen, weil Moody und Zenki war es wichtig, nicht nur eine Konfession zu unterstützen, sondern überall, wo Menschen waren, die etwas mit dem Glauben zu tun haben wollten, dass man die auch unterstützte, ihnen half, um Zuhörer anzusprechen. Aber in England gab es dann einige besondere Spannungen und Situationen, die insbesondere damit zu tun hatten, dass viele der konservativen Gemeinden in England, der bibelorientierten Gemeinden in England, ganz spezielle Vorstellungen davon hatten, wie Musik auszusehen habe. Und das war geprägt von den Puritanern, beziehungsweise auch ein bisschen von den Reformierten, also den Calvinisten. Und bei den Puritanern, da war es so, dass sie den Eindruck hatten, dass die einzige für den Gottesdienst zugelassene und zulässige Musik, das sei Musik, die aus der Bibel kommt.
Also man sang in erster Linie die biblischen Psalmen und das auch relativ einfach. Das bedeutet ohne große musikalische Begleitung und ohne Sologesang und menschliche Lieder, also das heißt von menschlichen Dichtern gedichtete Kirchenlieder, die empfand man eben als ungeistlich. Das war nun eine besondere Herausforderung, weil Senki wollte jetzt nicht nur den normalen Psalmgesang vortragen, sondern auch Lieder, die sich auf das bezogen, was Moody dann nachher predigte. Und so dichtete er häufig ganz neue Lieder, weil er besonders talentiert war, fiel ihm das auch gar nicht schwer. Und diese neuen Lieder, die trug er dann auf den entsprechenden Veranstaltungen vor. Darüber hinaus hatte er aus den USA eine tragbare Heimorgel mitgebracht, auf der er sich selbst begleitete, wenn er sang. Und das führte in England zu vehementen Auseinandersetzungen. Denn viele Leute meinten, das sei vollkommen ungeistlich. Es gab sogar eine ganze Kampagne gegen Senki, sodass an einigen Orten dann Plakate aufgehängt worden waren, die vor ihm warnten und darauf hinwiesen, dass er doch das wahrscheinlich nur täte, um die Menschen von Gott wegzuziehen, oder dass er vielleicht Geld dafür bekäme, die Menschen von dem wahren geistlichen Gesang wegzubringen. Einige vermuteten, er sei insgeheim ein Agent der amerikanischen Kleinorgelhersteller. Er bekäme bestimmte Provisionen, wenn eine Gemeinde solch eine Kleinorgel für den eigenen Betrieb kaufen würde. All das war natürlich vollkommen falsch und führte trotzdem aber dazu, dass viele Leute verunsichert waren und an der Geistlichkeit von Senki zweifelten. Häufig ging er dann zu einzelnen Pastoren, sprach mit ihnen, tauschte aus und man merkte sehr schnell, dass sie geistlich und theologisch durchaus sehr nah zueinander standen, sodass er einige Leute davon überzeugen konnte und dass man dann auch seine Lieder anhörte. Und vielfach war es so, dass er im Vorfeld von diesen großen Evangelisationsveranstaltungen, wo häufig mehrere tausend Menschen, bis zu 10.000 und mehr Menschen zusammenkamen, dass er dort am Abend Lieder sang. Und das nicht nur eines, er hatte einige Lieder komponiert, die dann die Gesamtgemeinde, also alle Leute, die gekommen waren, zusammen sangen und er leitete den Gesang an. Bei anderen Liedern, da übte er vorher mit einem Chor ein und der trug das dann vor, bevor die eigentliche Predigt gehalten worden war. Manchmal sang er aber auch ganz alleine solo. Das war schon allein technisch sehr herausfordernd und erstaunlich, denn vor 10.000 Menschen ohne Verstärkeranlage zu singen, das ist eine immense Herausforderung, sowohl damals als auch heute. Aber Senki hatte da eine gute Technik und so konnten die Leute ihn tatsächlich in so einer ganzen Halle verstehen. Und das, was beeindruckend war, dass seine Lieder den Menschen zu Herzen gingen. Er hatte so gedichtet, dass die

eingingen. Manche Menschen, wenn sie die Lieder hörten, waren schon offen für den Glauben, hatten irgendwie emotional den Eindruck, dass das, was Senki sang, dass das doch der Wahrheit entsprechen müsse und dass man da das Leben daraufhin verändern solle. Und genau das war auch das, was Senki ja gerne wollte. Vorher betete er intensiv dafür, dass Gott seine Lieder gebrauchen würde. Und hinterher betete er wieder, dass die Menschen diese Eindrücke auch mitnehmen würden. Weil schließlich seine Lieder trotz der anfänglichen Widerstände so beliebt worden waren in England, hatte er noch während des Aufenthaltes den Druck eines kleinen Liederbuchs in Auftrag gegeben. Zuerst hatte sich kein englischer christlicher Verlag dazu bereit erklärt, dieses Buch zu drucken. Schließlich fand sich doch einer und innerhalb kürzester Zeit waren alle Bücher ausverkauft. Ohne dass Senki das vorher geplant hatte, wurde dieses Liederbuch zu einem Bestseller, wurde millionenmal verkauft. Es gab sogar zahlreiche Einnahmen dadurch und hätte Senki die alle für sich behalten, wäre er dadurch zu einem wohlhabenden Mann geworden. Allerdings hatte er sich entschieden, das Geld solle für sozialdiakonische Zwecke, für Schularbeit und für Schulungsarbeit, für Predigtdienste und Gemeinden ausgegeben werden. Und so setzte er ein Gremium ein von unabhängigen Personen und die sollten die Einnahmen verwalten und weitergeben an diejenigen, die es am meisten gebrauchen konnte. Es wurde sehr viel Geld eingenommen und im Laufe der Zeit konnten dadurch auch zahlreiche Arbeiten sowohl in England als auch in den USA finanziert werden. Senke, nach dieser erfolgreichen Zeit, ging dann zurück in die USA, hatte dann auch einen eigenen Musikverlag initiiert und in dem wurden dann seine Lieder in den USA verbreitet und auch da legte er wieder großen Wert darauf, das Geld nicht in erster Linie für sich zu verwenden, sondern gab sich eher mit einem geringen Lohn zufrieden und wollte das meiste Geld für die Sache Gottes investieren. Im Laufe der Zeit gab es dann immer wieder Spannungen, sodass Senki auch teilweise für sich alleine arbeitete, alleine in Gemeinden auftrat, Konzerte veranstaltete, Liederbücher herausgab und sich dann mit seiner Familie niederließ und dort weiter komponierte, Gäste empfing, auch eine gute freundschaftliche Beziehung zu anderen christlichen Sängern aufnahm, mit denen er sich traf. Und gegen Ende seines Lebens wurde er körperlich immer schwächer und konnte dann auch kaum noch so das Haus richtig verlassen. Und gerade diese Phase war für ihn nochmal eine ganz besondere Herausforderung, weil es ihm auch als Christ nicht leicht fiel, unter diesem Leiden an Gott festzuhalten. Aber trotzdem war es ihm wichtig, das, was er in seinen Liedern weitergegeben hatte, dann auch selbst zu leben. Und er starb dann schließlich 1908, wurde von vielen Leuten betrauert. Seine Musik war prägend in Europa und in Nordamerika bis in die 1960er und 70er Jahre hinein. Und gerade unter den farbigen Gemeinden in den USA werden seine Lieder heute mit großer Begeisterung nach wie vor gesungen. So hatte Gott ihn dann gebraucht, obwohl er das erst einmal gar nicht so abgesehen hatte. Wenn man sich das Leben von Ira Senke heute anschaut, dann merkt man einmal, das ist beeindruckend, wie ein Mensch sich von Gott gebrauchen lässt. Manche der Lieder, wenn man sie im Internet sucht, wirken heute etwas fremd, weil der Musikgeschmack des 19. Jahrhunderts ist vielleicht nicht ganz der heutige Musikgeschmack. Und trotzdem wird man merken, wenn man sich die Lieder ansieht, dass da eine große geistliche Tiefe dahinter steckt. Das Leben von Ira Senke kann heute in verschiedener Art und Weise herausfordern. Einerseits sicherlich vor dem Hintergrund, nicht so sehr um musikalische Geschmacksfragen zu streiten. Denn heute erscheint es ja geradezu seltsam, dass Menschen im 19. Jahrhundert Orgeln ablehnten oder Chorgesang oder Sologesang. Und trotzdem gibt es bis heute in vielen christlichen Kreisen und natürlich auch außerhalb von christlichen Kreisen großen Streit und große Auseinandersetzung, welche Lieder denn nun am angemessensten sind und was man denn singen könnte und was nicht. Und manchmal zerstreiten sich Leute dabei oder ganze Gemeinden zerstreiten sich auch. Und hier sollte man wahrscheinlich eher offen sein zu sehen, Jesus hat da nichts festgelegt und die Apostel haben auch nichts festgelegt und deshalb sind durchaus verschiedene Musikstile und verschiedene Musikinstrumente erlaubt und möglich. Wichtig ist, dass sie auf Jesus hinweisen, dass sie nicht nur den Interpreten feiern und man

und welche Menschen verehrt, sondern dass diese Musik wirklich dazu beiträgt, dass Menschen geistliche Inhalte besser verstehen, dass sie die mit nach Hause nehmen können und manchmal vielleicht, wenn man die Lieder für sich selbst singt, dann sich nochmal daran erinnert, was Gott einem da zu sagen hat oder wie Gott tröstet, dass man dann auch offen sein sollte einmal für neue musikalische Richtungen, auch wenn die hinterher nicht die Lieblingsmusik sein muss. Darüber hinaus fordert Ira Zenke auch dazu heraus, bei Lebensentscheidungen über Beruf oder über Personen, mit denen man zusammenarbeitet, nicht nur danach zu entscheiden, wo es am meisten Geld, am meisten Einfluss oder Ruhm gibt, sondern danach, wohin Gott führen will. Und manchmal kann es durchaus sein, dass man eine sichere Position aufgibt, um dann eine Stelle anzunehmen, wo man Gott in besonderer Weise dienen kann. Herausfordert ist ganz bestimmt auch die Überlegung, welche Musik man sich denn anhört. Weil es ja nicht nur die Frage, welche Musik man selbst spielt, sondern bei der Musik, die man anhört, die Frage, ist das Musik, die mir gefällt, von der Melodie, vom Rhythmus und vom Stil her? Und auch, was bewirkt die Musik bei mir? Denn Musik wirkt ja auf das Gefühl und das Unterbewusste. Und insofern spielt das dann eine ganz wichtige Rolle, welcher Musik man sich aussetzt, welche Musik man so Tag für Tag hört. Und dafür ist dann eine Auswahl von christlicher Musik durchaus ganz hilfreich. Einfach zu wissen, dass nicht nur das Bibellesen und der Gottesdienst geistliche Auswirkungen hat, sondern auch die Musik, die man sich anhört, weil sich die Lieder einprägen, weil die eigenen Gedanken durch die Lieder mit beeinflusst werden. Und wenn man sich hier gute Lieder anhört, wenn man gute Lieder auswendig lernt, dann macht das Freude, das muntert auf für den Alltag, das hilft Gott zu sagen, was einem auf dem Herzen liegt. Das hilft auch in schwierigen Situationen wieder neue Freude zu gewinnen oder dass das Leiden, das Schwierige, was man im Leben erfährt, Gott gegenüber auszudrücken. Und da kann man sich dann die Worte des Dichters leihen und sie Gott gegenüber ausdrücken und der versteht ja schon, was man damit meint. Also insofern kann das Leben von Ira Zenke auch heute noch motivieren und in besonderer Weise herausfordern, um über den richtigen Umgang mit Musik im eigenen Umfeld, aber eben auch in der Gemeinde oder Gemeinschaft, die man besucht, im Gottesdienst zu helfen, darüber nachzudenken und die richtigen Entscheidungen zu treffen und dann Freude an Musik zu haben und sehen, dass das ja ein Geschenk Gottes ist, was dem eigenen Wohlbefinden dient, aber was auch Gott lobt und dass man das dann ganz bewusst tut.

0: Das war Dorothea Achenbach mit dem Lied »Gott wird dich tragen«. Die Melodie komponierte Ira Senki im Jahr 1890. Senki nutzte seine Begabung und setzte sie ganz zur Ehre Gottes ein. Durch seine Musik erreichte er unzählige Menschen und seine Musik öffnete Herzen für das Evangelium. Unzählige Menschen. Seine Musik öffnete Herzen für das Evangelium und lenkte den Blick immer wieder auf Jesus Christus. Auch wir haben Gaben und Möglichkeiten, die Gott uns anvertraut hat und die wir im Dienst für ihn und unsere Mitmenschen einsetzen dürfen. In der nächsten Ausgabe dieser Sendung lernen wir mit David Green einen Mann kennen, der seinen christlichen Glauben ganz mit seinem Berufsleben verwoben hat. Green ist ein sehr erfolgreicher Unternehmer und zeigt, dass wirtschaftlicher Erfolg und die konsequente Orientierung an biblischen Werten kein Widerspruch sein müssen. Über sein Leben und seine Überzeugungen spricht Michael Kotsch. 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Damit verabschiede ich mich und wünsche Ihnen weiterhin viel Freude mit dem Programm des ERF. Ihre Anne Geier.
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1: Wir hören aus dem Alten Testament, aus dem Buch Prediger, Kapitel 1, die Verse 1 bis 18.
2: Dies sind die Reden des Predigers, des Sohnes Davids, des Königs zu Jerusalem. Es ist alles ganz eitel, sprach der Prediger. Es ist alles ganz eitel. Was hat der Mensch für Gewinn von all seiner Mühe, die er hat unter der Sonne? Ein Geschlecht vergeht, das andere kommt, die Erde aber bleibt immer bestehen. Die Sonne geht auf und geht unter und läuft an ihren Ort, dass sie dort wieder aufgehe. Der Wind geht nach Süden und dreht sich nach Norden und wieder herum an den Ort, wo er anfing. Alle Wasser laufen ins Meer, doch wird das Meer nicht voller. An den Ort, dahin sie fließen, fließen sie immer wieder. Alles Reden ist so voll Mühe, dass niemand damit zu Ende kommt. Das Auge sieht sich niemals satt und das Ohr hört sich niemals satt. Was geschehen ist, eben das wird hernach sein. Was man getan hat, eben das tut man hernach wieder. Und es geschieht nichts Neues unter der Sonne. Geschieht etwas, von dem man sagen könnte, sieh, das ist neu? Es ist längst vorher auch geschehen, in den Zeiten, die vor uns gewesen sind. Man gedenkt derer nicht, die früher gewesen sind, und derer, die hernach kommen. Man wird auch ihrer nicht gedenken bei denen, die noch später sein werden. Ich, der Prediger, war König über Israel zu Jerusalem und richtete mein Herz darauf, die Weisheit zu suchen und zu erforschen bei allem, was man unter dem Himmel tut. Solch unselige Mühe hat Gott den Menschenkindern gegeben, dass sie sich damit quälen sollen. Ich sah an, alles tun, das unter der Sonne geschieht, und siehe, es war alles eitel und Haschen nach Wind. Krumm kann nicht gerade werden, noch was fehlt, gezählt werden. Ich sprach in meinem Herzen, siehe, ich bin herrlich geworden und habe mehr Weisheit als alle, die vor mir gewesen sind zu Jerusalem. Und mein Herz hat viel gelernt und erfahren. Und ich richtete mein Herz darauf, dass ich lernte Weisheit und erkennte Tollheit und Torheit. Ich ward aber gewahr, dass auch dies ein Haschen nach Wind ist. Denn wo viel Weisheit ist, da ist viel Grämen. Und wer viel lernt, der muss viel leiden.
1: Das war der Bibeltext für den heutigen Tag, entnommen aus der großen Hörbibel mit freundlicher Genehmigung der Deutschen Bibelgesellschaft. Hier noch einmal die Bibelstelle. Prediger, Kapitel 1, die Verse 1 bis 18. Gedanken dazu kommen jetzt von Martin Sieler aus Vaihingen.
3: Das bringt doch alles nichts. Diese Redewendung höre ich immer wieder, wenn ein Projekt nicht den gewünschten Erfolg bringt. Der Prediger stellt solche Fragen noch grundsätzlicher. Gibt es überhaupt einen Sinn im Leben? Was soll die ganze Mühe und Arbeit? Am Ende werden wir doch alle sterben. Während das Buch der Sprüche im Alten Testament direkt vor dem Predigerbuch auf Verhaltensweisen für ein gelingendes Leben hinweist, formuliert der Prediger kritischer. Der Prediger weiß, richtiges Verhalten führt nicht immer zu einem gelingenden Leben. Das Predigerbuch nimmt die Gedanken Salomos, des Sohnes Davids, auf. Die häufige Formulierung »Alles ist eitel« bedeutet »Nichts bleibt bestehen«. Die Vergänglichkeit und die offene Frage nach dem Sinn des Lebens wurde auch von der deutschen Literatur aufgenommen. So schrieb der damals kaum 20-jährige Dichter Andreas Gryphius in der Barockzeit über den leeren Schein und die Eitelkeit aller Existenz. Er stellte fest, nichts auf der Welt ist unvergänglich. Die schöpferischen Leistungen des Menschen unterliegen ebenso der Vergänglichkeit wie die Schönheit der Natur. Er selbst erlebte durch den 30-jährigen Krieg den Untergang seiner schlesischen Heimatstadt Glogau. Diese traumatischen Erfahrungen bestärkten in ihm die Sicht, dass alles irdische Tun vergeblich und vergänglich sei. Ähnlich formuliert es der Prediger. Alles ist ein Nichts. Das Leben besteht aus Werden und Vergehen. Nichts wird bleiben. Alles, was der Mensch sich mühevoll erarbeitet, wird wieder vergehen. Damit stellt er die menschlichen Bestrebungen nach schneller, höher, weiter in Frage. Die Unruhe, die Anspannung und der Eifer, sich nie mit dem Erreichten zufrieden zu geben, das alles bezeichnet er als eitel und Tasche nach Wind. Die Illusion, mehr Glück durch mehr Reichtum zu bekommen, entlarvt der Prediger als irreführend. Bemerkenswert ist die Erfahrung von vielen Sportlern, die sich nach großen Erfolgen innerlich leer fühlen. Beim deutschen Fußballnationalspieler Felix Metscher ist es anders. Er sagt: Fußball ist meine Leidenschaft, Jesus ist mein Fundament. Jedes Mal, wenn ich das Spielfeld betrete, geht es nicht um mich, sondern darum, Gott zu verherrlichen. Als er bei der Weltmeisterschaft nach dem Spiel gegen Curaçao mit anderen auf dem Platz zusammen betete, sagte er anschließend: Im Spiel sind wir Gegner, aber nach dem Spiel sind wir alle Christen. Wir sind alle Brüder und sehr dankbar. Das Wissen um die Vergänglichkeit führt beim Prediger nicht zur Gottlosigkeit. Im Gegenteil, er ermutigt zum Vertrauen in den unverfügbaren Gott. Denn trotz aller Vergänglichkeit kann er mit Gott fröhlich essen und genießen. Am Ende des Predigerbuches fasst er die Weisheit seines Nachdenkens zusammen in der Ermahnung: Fürchte Gott und halte seine Gebote. Trotzdem leidet der Prediger daran, dass er das Leben nicht versteht. Er beobachtet und versucht mit vielen Worten zu beschreiben, was er auf der Erde sieht. Er gibt zu, dass er nicht genug Worte findet, um alles zu beschreiben, was seine Augen wahrnehmen. Die gesamte Schöpfung ist größer, als der Mensch erfassen kann. Heute geht es Wissenschaftlern ähnlich. Je mehr sie entdecken, desto mehr Fragen tun sich auf. Der Erfinder Nikola Tesla sagte: Es ist paradox. Je mehr wir wissen, desto unwissender werden wir in einem absoluten Sinn. Obwohl der Mensch sehr viel erfinden kann, kommt er aus dem Kreislauf von Kommen und Gehen, Werden und Vergehen nicht heraus. Die Dampfmaschine ist mittlerweile überholt. Wie lange wir am Internet und der KI Freude haben, wird sich zeigen. Der Prediger sieht einen Beweis für die allgemeine Sinnlosigkeit darin, dass alle Flüsse ins Meer fließen, diese aber nicht überlaufen. Für ihn ein Beweis, dass es nichts Neues gibt unter der Sonne. Den Kreislauf des Wassers zwischen Meer, Luft und Land konnte der Prediger damals noch nicht wissen. Es sind von Gott geschaffene Naturgesetze. Mit diesen Naturgesetzen findet sich der Amerikaner Brian Johnson nicht ab. Er will die Endlichkeit des Lebens durchbrechen. Deshalb gibt er jährlich 2 Millionen Dollar aus, um seine Lebensführung zu optimieren und seine Gesundheit zu überwachen. Den Tod bezeichnete er in einem Interview als technisches Problem, das sich lösen lässt, und verkündete seinen Plan, ewig leben zu wollen. Das wird ihm nicht gelingen. Anfang und Ende meines Lebens stehen in Gottes Hand. Deshalb ist es wichtig, nach Gott zu fragen. Wichtiger als länger zu leben wäre, erfüllt zu leben. Gott will, dass Menschen ihm unbedingt vertrauen, auch wenn sie die Welt und die Lebensführungen nicht immer verstehen. In der tiefen Verbundenheit mit dem dreieinigen Gott schenkt Gott erfülltes Leben. Das ist weder nichtig noch Haschen nach Wind. Das ist auch kein vergängliches Leben, sondern Leben mit Ewigkeitsperspektive. Lebenszufriedenheit ist also keine Frage des wissenschaftlichen und technischen Fortschritts. Es ist eine Frage der Verbundenheit mit Gott. Im zweiten Teil unseres Abschnitts stellt sich der Prediger als König über Israel vor. In seinen philosophischen Überlegungen versucht er noch einmal, das Leben von außen zu betrachten. So stellt er ernüchtert fest: Vieles von seinem Tun als König ist nutzlos. Der Prediger nimmt uns die Illusion, dass wir wissen könnten, wie Leben geht. Er stellt fest, dass Gott den Menschen viel Mühe aufgeladen hat. Es ist eine Erinnerung an den Sündenfall. Gott sagte zu Adam: Mit Mühsal sollst du dich von deinem Acker nähren dein Leben lang. Damit akzeptiert er die Ordnungen, die Gott gegeben hat, auch wenn er sie nicht versteht. Der Prediger bleibt überzeugt, Gott ist der Herr der Geschichte, der die Verhältnisse ordnet. Er sieht noch nicht das Ziel von Rettung und Neuschöpfung, zu dem Gott seinen Sohn Jesus in diese Welt senden wird. Weil der Prediger Jesus Christus noch nicht kennt, bleibt er bei seiner resignierenden Erkenntnis stehen. Es sei, wie wenn jemand mit den Händen nach dem Wind greifen möchte, seine Hände aber leer bleiben. Das menschliche Bemühen, dem Geheimnis des Lebens auf die Spur zu kommen, wird für den Prediger sinnlos. Noch vergeblicher scheint sein Bemühen, Gott verstehen zu wollen. Am Ende weiß er, dass er nichts weiß. So endet der Abschnitt pessimistisch. Nicht nur die körperliche Arbeit sei nützlos, sondern auch das Nachdenken über den Sinn des Lebens. Je mehr er weiß, desto mehr empfindet der Prediger innere Schmerzen und Verdruss. Mein Glück heute ist, ich kenne Jesus.
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Wenn's um die wesentlichen Dinge im Leben geht. Mögen Sie Raupen? Diese kleinen Tierchen, die sich mit gekrümmtem Körper fortbewegen und sich durch allerlei Obst und Gemüse futtern? Für viele Menschen sind diese Tiere schlichtweg Ungeziefer, das Schaden anrichtet und obendrein noch unansehnlich ist. Aber mit welch anderen Augen betrachten wir Schmetterlinge? Das Bild einer Blumenwiese an einem sonnigen Tag, ja, das wird noch gekrönt durch die bunten Insekten, die schön anzusehen von Blume zu Blume fliegen. Welch ein Unterschied! Zwei Tiere, wie sie gar nicht verschiedener sein könnten. Und doch gehören sie untrennbar zusammen. Für mich ist die Beziehung zwischen Raupe und Schmetterling ein schönes Bild für das Verhältnis von vergänglichem und ewigem Leben. Menschen, denen Krankheit und Tod begegnet, die spüren immer wieder die Unbeständigkeit dieses Lebens. Ebenso geht es denen, die unter ihrer eigenen Schwachheit und Begrenztheit leiden. Das menschliche Leben, das ist oft von Angst und Mühe gezeichnet. Christen wissen, dass es noch eine andere Wirklichkeit gibt. Das für sie von Gott verheißene ewige Leben, das ist so anders, etwas ganz Neues. Ohne Krankheit und Tod, bestimmt von nie aufhörender Freude und vollkommenen Frieden. Diese Hoffnung auf die bessere Welt der Ewigkeit ist aber vom Alltagsleben der Christen nicht zu trennen, sondern strahlt in dieses hinein. Denn beide Wirklichkeiten, die stehen in Beziehung zueinander. Wie die Raupe die Vorstufe des Schmetterlings ist, so folgt die verheißene Ewigkeit auf das vom Tod bestimmte hiesige Leben. In der Bibel wird dieser Tatbestand oft mit dem Bild der Saat beschrieben. Der Samen wird gesät und muss untergehen, damit eine schöne Pflanze daraus erwachsen kann. Wie das Keimen einer Pflanze oder das Entschlüpfen des Schmetterlings ist die Auferstehung zum ewigen Leben. Es bedeutet das Ende des Alten und der Beginn des Neuen in ungeahnter Qualität. Davon spricht Paulus, wenn er sagt, es wird gesät verweslich und wird auferstehen unverweslich.

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1: 2. Könige 18, die Verse 1 bis 8. Im dritten Regierungsjahr des Königs Hoschea von Israel wurde Hiskia, der Sohn von Ahas, König von Juda. Er war 25 Jahre alt, als er König wurde, und regierte 29 Jahre lang in Jerusalem. Seine Mutter hieß Abi und war eine Tochter von Secharja. Er tat, was dem Herrn gefällt, genau wie sein Ahnherr David. Er ließ die Opferstätten rings im Land zerstören, die geweihten Steinmale in Stücke schlagen und das Götzenbild der Aschera umstürzen. Er zerschlug auch die bronzene Schlange, die Mose gemacht hatte. Bis in die Tage Hiskias hatten die Israeliten Weihrauch vor ihr verbrannt, sie nannten sie Nehushtan. Keiner von allen Königen Judas vor oder nach Hiskia vertraute so wie er dem Herrn, dem Gott Israels. Hiskia hielt sein Leben lang treu zum Herrn und befolgte die Gebote, die der Herr durch Mose gegeben hatte. Darum stand der Herr ihm auch bei und gab ihm Erfolg in allem, was er unternahm. So gelang es Hiskia, sich von der Oberherrschaft des Königs von Assyrien zu befreien. Hiskia besiegte auch die Philister und verfolgte sie bis nach Gaza. Er verwüstete alles in ihrem Gebiet, vom Wachturm bis zur befestigten Stadt.
2: Religion und Gewalt, ein Thema, das wieder an Brisanz gewonnen hat. Der Religionswissenschaftler Jan Assmann äußerte sich dazu in einem Vortrag mit folgenden Worten. Wenn man nach den Ursprüngen der religiösen Gewalt fragt, hat man sich an die ältesten Urkunden zu halten, und die finden wir in der hebräischen Bibel. Ist der heutige Text nicht ein wunderbarer Beleg für diese These? Mit einer groß angelegten Säuberungsaktion entfernt Hiskia alles, was dem Glauben an den Gott Israels widerspricht. Vergessen wir aber nicht, Hiskia ist König und damit verantwortlich für das Wohlergehen seines Volkes. In diesem Zusammenhang rottet er die menschenverachtende Opferpraxis seiner Vorgänger aus. Sein Gehorsam gegenüber Gott geht gerade nicht über Leichen. Er befreit sein Volk aus unheilvollen religiösen Bindungen, die zum Teil auch vor Menschenopfern nicht zurückschreckten, und katastrophalen politischen Verstrickungen. Darin ist mir Hiskias Glaube vorbildlich. Er lebt konsequent im Vertrauen auf Gott und hat doch offene Augen für das, was um ihn herum geschieht.
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1: Ich habe ein Problem. Ich bin absolut nicht schwindelfrei. Dabei muss es noch nicht mal der Blick vom Hochhaus sein. Mir reicht schon eine freistehende Wendeltreppe, dass ich schweißnasse Hände bekomme und mir sagen muss, bloß nicht nach unten gucken. Wie gut, dass ich nicht Gottes Perspektive einnehmen muss. Er hat einen derartigen Überblick über die ganze Weltgeschichte, da würde wohl jedem schwindelig werden. Es ist schon der Hammer. Vor tausenden von Jahren sprachen Menschen im Auftrag Gottes und Gott hatte dabei bereits sie und mich heute im Blick. Bei Petrus klingt das so. Nach dieser Seligkeit haben gesucht und geforscht die Propheten, die von der Gnade geweissagt haben, die für euch bestimmt ist. Was heute jeder Mensch, der eine Bibel besitzt, wissen kann, dass Gott ihn liebt, dass sein Sohn Jesus Christus für uns gestorben ist und dass wir deshalb uneingeschränkt Gemeinschaft mit Gott, unserem Schöpfer, haben dürfen, natürlich, wenn wir es wollen und wenn wir Gott an dieser Stelle ernst nehmen, davon sprachen Gottes Boten bereits vor Urzeiten. Schon damals hatte Gott feste Pläne, wie sein Heil für sie und mich aussehen soll. So wichtig sind sie und ich Gott, dass er nicht nur seit Jahrtausenden, sondern sogar seit Ewigkeiten an uns denkt. Da könnte mir schon wieder schwindelig werden, aber diesmal ist es mehr so das Gefühl, das man hat, wenn man mächtig in jemanden verliebt ist.

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0: ERF-Thema des Monats, Kindererziehung in unserer Zeit. Heute hören Sie Impulse von Henrik Mohn unter dem Titel Die Grundlage für ein erfülltes Familienleben. Vieles hat sich in den letzten Jahrzehnten verändert, wenn es um die Erziehung unserer Kinder geht. Allein wenn man die Auswirkungen der digitalen Medien anschaut, sind Eltern heute mit Fragen konfrontiert, die man sich früher gar nicht stellen musste. Es gibt aber auch Grundlagen und Werte für die Kindererziehung, die immer gleich wichtig waren und bleiben. So ist ein stabiles Familienumfeld in jedem Fall förderlich für die Entwicklung eines Kindes. Entscheidend ist dabei die Beziehung zwischen dem Vater und der Mutter. Deshalb geht es in dem folgenden Vortrag von dem Lehrer und Autor Henrik Mohn darum, was das Fundament für eine gute Ehe ist und wie sich das auf die ganze Familie auswirkt. Wertvolle Impulse wünscht Ihnen Philipp Genetti.
1: Stellen Sie sich mal vor, Sie bauen ein Haus. Und uns ist allen klar, bevor wir irgendwie die Wände hinziehen, das Dach zimmern oder schon an die Einrichtung denken, legen wir viel mehr Werte drauf, ein gutes, stabiles Fundament zu bauen. Denn wenn das Fundament nicht funktioniert, dann ist es ganz schnell, dass unser Haus einstürzt. Und ich selber habe dieses Fundament erlebt. Seit 15 Jahren darf ich jetzt mit meiner Frau verheiratet sein. Und für uns ist es der christliche Glaube, der uns wirklich ein stabiles Fundament schenkt. Dieses Fundament stützt und stärkt uns im Miteinander. Wir sind schon durch so manchen Sturm gegangen und manche Träne haben wir zusammen geweint, aber wir haben auch wirklich schon wahnsinnig viel gelacht. Unter anderem ist es ein Grund, warum meine Frau die Allertollste ist, weil wir einen super Humor miteinander haben. Und ich denke, so Stürme, die kennen vielleicht auch Sie aus Ihrem Alltag. Es gibt ja nicht wenige davon. Erst heute, es fing an, dass ich heute Morgen beim Zahnarzt noch einen gebrochenen Zahn repariert bekommen habe, spontan. Dann der Stau war auch ganz schön stressig. Aber das sind nur so Alltagsstürme. Heutzutage leben wir aber, glaube ich, in der Ich-Zentriertheit und Selbstverwirklichung. Oder die Medien, die völlig unrealistische Erwartungen an unsere Kinder, an unsere Jugendlichen, aber auch an uns selbst vorstellen. Und natürlich fehlende Kommunikation im Miteinander. Und das Thema Vergebung, oh, schwer. Wir haben das gemerkt in unserer Ehe. Wenn man gemeinsam auf etwas Größeres schaut, in unserem Fall ist das Jesus Christus, dann haben wir Stabilität, Tiefe und Ausrichtung bekommen. Und das bedeutet nicht, dass wir als Christen keine Probleme haben. Es hilft uns aber, dran zu bleiben. Und so möchte ich Sie heute ein bisschen mit hineinnehmen, wie wir als Paar ein starkes Fundament für unsere Familie bauen. Zum einen Gottes Plan für die Ehe, wir wollen das Fundament legen, dann praktische Schritte bedenken, wie man so ein Fundament baut und dann natürlich auch, welche Auswirkungen eine christuszentrierte Ehe für die Familie hat. Von daher als erstes, Sie haben sicherlich zur Hochzeit auch das Buch der Bücher geschenkt bekommen. Ich weiß nicht, wie groß Ihr Staubrand vielleicht schon geworden ist oder vielleicht sieht Ihre durchgelesene Außen viel bewegter. Und wenn wir in Gottes Wort hineinschauen, dann merken wir, dass Gottes Wort nicht so wirklich thematisiert, welches Schulwesen jetzt das Beste ist. Wir erfahren jetzt auch nicht die coolen Tipps, wie gründe ich ein Startup und wie werde ich super erfolgreich in Social Media. Allerdings bei der Ehe ist es anders. Schon auf den ersten Seiten von Gottes Buch erfahren wir etwas über die Ehe. Warum? Weil die Ehe nicht irgendwann in der Geschichte entstanden ist, als es um Besitz oder Rechte ging. Aus der christlichen Sicht ist Ehe viel mehr. Sie ist ein zentraler Teil von Gottes Schöpfung. Sozusagen der Höhepunkt im Zusammenleben von Mann und Frau. Und vielleicht hier ein kleiner Funfact. Auf den ersten Seiten der Bibel lesen wir von der Hochzeit. Adam und Eva, das erste Menschenpaar. Und die Offenbarung des Johannes endet interessanterweise auch mit einer Hochzeit. Mit der Hochzeit der Gemeinde mit ihrem Bräutigam Jesus Christus. Das Thema ist auf den ersten Seiten der Bibel und auf den letzten Seiten der Bibel wie eine Rahmenhandlung. Scheint Gott ziemlich wichtig zu sein. Und das zeigt uns doch, die Ehe ist Gottes Idee. Ihre Grundlagen und ihre Wurzeln liegen in Gott selbst. Und deswegen kommen wir auch, wenn wir über das Thema Ehe reden, nicht an Gottes Ideen vorbei. Natürlich, es gibt Ehen, die funktionieren auch gut, ohne dass man Gott im Mittelpunkt hat. Allerdings, wenn Sie da ein bisschen genauer hinschauen, merken Sie vielleicht, dass diese Menschen sich an Vorgaben halten, die Gott gegeben hat. Treue, Vergebung, Langmut, Nächstenliebe sind alles Dinge, die Gott schenkt. Und wer sich daran hält, empfängt schon mal einen gewissen Segen. Deswegen möchte ich Ihnen kurz mal aufzeigen, was bedeutet eigentlich diese Gabe. Wenn man nämlich im ersten Buch Mose liest, dann fallen zwei Dinge auf. Erstens, Gott schenkt uns die Ehe. Es ist ein Geschenk an uns Menschen. Schon im Paradies wurde die Ehe geschaffen. Und zwar zwischen einem Mann und einer Frau. Das gehört zu den ältesten Gaben, die wir aus Gottes Schöpfungsgeschichte mitgenommen haben. Sie ist genau wie die Arbeit die einzige Sache, die wir aus dem Paradies bis heute mitnehmen. Alles andere nicht. Aber die Ehe ist kein exklusiver Schatz nur für Menschen, die mit Gott unterwegs sind. Sondern sie ist die geniale Idee Gottes für jeden Menschen. Ganz egal, ob man mit Gott jetzt einmal unterwegs ist oder nicht. Allerdings, schon auf den ersten Seiten der Bibel lesen wir, dass dieses ursprünglich gute Bild zerstört wurde. Schon früh hat sich der Mensch abgewandt, weil er dachte, ach, Gott hat das irgendwie nicht ganz so gut gemacht, ich weiß das nämlich besser. Christen sprechen vom sogenannten Sündenfall. Und seitdem dieser Sündenfall da ist, haben wir Egoismus, Misstrauen, Verletzungen und so weiter und so fort. Das sind Teil vieler Beziehungen. Die Bibel beschreibt diesen Zustand so. Keiner lebt wirklich so, wie es gut oder richtig wäre, in Gottes Augen, sondern jeder geht seinen eigenen Weg. Im Psalm 14, Vers 3 lautet das wie folgt. Aber sie sind alle abgewichen und allesamt verdorben. Da ist keiner, der Gutes tut, auch nicht einer. Aber Gott lässt uns jetzt nicht allein. Er bietet uns Hilfe an. Er streckt uns seine Hände aus, damit wir in der Beziehung mit ihm wieder zusammenwachsen. Hierzu eine kleine Anekdote. Vor vielen Jahren gab es in der Bahn noch drei Klassen. Und damals gab ein Vater seinem Sohn einen Rat zur Hochzeit. Er verglich die Ehe mit einem Zug, bei dem man in drei verschiedenen Klassen reist. Die dritte Klasse. Die Fahrt ist unbequem und die Ehepartner leben eher gegeneinander. Hier gibt es viel Streit, viel Verständnisfragen. Man diskutiert immer wieder häufig. Und ehrlich gesagt, die Beziehung ist anstrengend und fühlt sich ziemlich nicht erfüllend an. Dann gibt es die zweite Klasse. Man reist ganz ordentlich, lebt aber eher so nebeneinander. Es gibt nicht so wirklich offene Konflikte, aber auch irgendwie nicht so echte Nähe. Man hat sich irgendwie arrangiert und man lebt halt miteinander. So aneinander, miteinander. Und dann Klasse 1. Man reist bequem und lebt miteinander und füreinander. In so einer Ehe ist man ein Team. Man unterstützt sich, man freut sich aneinander und man wächst gemeinsam. Und ich weiß nicht, ob Sie sich vielleicht in einem dieser Bilder wiedererkennen. Es ist eigentlich relativ egal, in welcher Klasse Sie gerade mit Ihrem Ehepartner unterwegs sind. Keine Ehe ist so gut, dass sie nicht noch besser werden kann. Aber auch keine Ehe ist so schlecht, dass sie nicht besser werden kann. Schlussendlich geht uns das Thema alle im Miteinander an. Egal, ob wir verliebt, verlobt oder auch verheiratet sind. Gott hat ein Ziel mit der Ehe. Gott schenkt uns etwas. Es ist etwas Gutes, etwas Wertvolles für uns Menschen. Auch wenn in unserer Welt heute vieles dagegen läuft und wir alle Fehler machen, ist es trotzdem möglich, eine Ehe zu führen, die von Liebe, Vertrauen und echtem Miteinander geprägt ist. Der erste Schritt dazu ist, dass ein Mann und eine Frau sich an Gottes Ordnungen halten. Die Bibel sagt, es ist nicht gut, dass der Mensch allein ist. Ich will ihm jemanden zur Seite stellen, der zu ihm passt. 1. Mose 2, Vers 18. Das bedeutet, Sie und ich sind kein Zufallsprodukt, sondern bewusst von Gott geschaffen, als biologischer Mann und als biologische Frau. Der Mensch ist dafür gemacht, nicht alleine durchs Leben zu gehen. Gott hatte sich dabei was gedacht, als er Mann und Frau füreinander geschaffen und in der Ehe zusammengefügt hat. Die Ehe zwischen einem Mann und einer Frau ist ein wichtiger und ein sehr guter Teil von Gottes Schöpfung. Denn am Ende der Schöpfung lesen wir, und siehe, es war sehr gut. 1. Mose 1, Vers 31. Das zeigt uns doch, das, was Gott tut, hat einen Sinn und ein Ziel. Auch heute noch, in einer Zeit, wo dieses Thema immer mehr durch den Kakao gezogen wird und wo alles bunt und vielfältig sein muss. Wir erfahren auch in der Bibel, Gott schuf sie als Mann und Frau und segnete sie und nannte sie Mensch. Das zeigt, dass die Ehe ein Segen ist für beide, sowohl für den Mann als auch für die Frau. Gott meint es sehr gut mit einer Ehe. Er will, dass Männer und Frauen miteinander zusammenleben, in echter Liebe, in echter Nähe, in gegenseitiger Unterstützung. Und deswegen ist die Ehe bei allem, was wir heute hören, absolut kein veraltetes Auslaufmodell, sondern etwas, das zum Guten dienen soll. Und zwar von Anfang an. Wir lesen ja nicht umsonst, Gott segnete sie und sprach, seid fruchtbar und vermehrt euch und bevölkert die Erde. Das bedeutet, zu einer Ehe gehört es, nach Gottes ursprünglichem Plan, dass Kinder dazugehören. Gott möchte, dass aus der Liebe zwischen Mann und Frau neues Leben entsteht. Aber wir wissen, nicht jedes Ehepaar erhält Kinder. Warum das manchmal so ist, kann man nicht erklären. Und für die Betroffenen ist das oft sehr, sehr schmerzhaft. Und mir ist es wichtig zu sagen, auch eine Ehe, die keine Kinder geschenkt bekommen hat, ist eine sehr gute Ehe. Kinder sind nicht dazu da, um die Qualität einer Ehe auszuzeichnen. Und eine Ehe, in der man vielleicht keine Kinder geschenkt bekommen hat, kann man genauso zusammenleben, kann man zur Ehre Gottes leben. Wenn Kinder jedoch da sind, dann bietet eine Ehe, die von Liebe und gegenseitigem Respekt und mit der Hilfe Gottes geführt wird, gute Voraussetzungen. Denn Kinder lernen vor allem dadurch, dass sie uns Eltern anschauen. Wie gehen wir miteinander um? Wie lösen wir zusammen Probleme? Wie sind wir füreinander da? Und so wird die Ehe eigentlich ein Vorbild für die nächste Generation. Ich hoffe, Sie haben es so ein bisschen schon erlebt. Christen leben ihren Glauben nicht im Verborgenen. Gerade in einer Ehe zeigt sich oft etwas davon, wie Gott und Mann sich das Zusammenleben gedacht hat. Es heißt in der Bibel, ein Mann wird Vater und Mutter verlassen und sich mit seiner Frau verbinden. Die beiden werden eins sein. In Epheser 5, Vers 30 bis 32. Und dann kommt ein spannender Zusatz. Diese Verbindung ist ein Bild für die enge Beziehung zwischen Jesus und seiner Gemeinde. Wenn wir in unserer Beziehung Liebe, Vertrauen, Treue widerspiegeln, so zeigt das eigentlich nur etwas, was im Wesen Gottes verankert ist. Und das macht auch deutlich, die Ehe ist eine geniale Erfindung Gottes. Ich möchte das kurz nochmal zusammenfassen. Gott hat uns als Mann und Frau geschaffen. Die Ehe ist ein Geschenk Gottes. Sie ist gedacht für ein gutes und wertvolles Miteinander. Sie gehört zum Plan, damit wir Menschen Gutes tun. Und Gott hat jede Ehe auch mit einem Ziel ausgestattet. Er möchte uns segnen und er möchte uns auch zu einem Segen für andere machen. Und wenn man das jetzt einfach mal so sieht, dann ist eine Ehe doch wirklich ein Raum des Segens, sowohl für die Eltern als auch für die Kinder. Nachdem wir jetzt den Plan auf die sehr gute Ehe geworfen haben, die Gott sich ausgedacht hat, kommen wir zum zweiten Aspekt. Wir gucken jetzt, wie wir dieses Fundament stärken können. Zunächst einmal ist Gott ein genialer Schöpfer und er weiß, dass wir Menschen nicht alles alleine schaffen. Deshalb gibt uns die Bibel ja auch Hinweise, wie eine Ehe gelingen kann. Der amerikanische Theologe Joel Beakey bringt es auf den Punkt. Eine Ehe, die Gott ehrt, ist eine Ehe, die auf der Bibel gründet. Eine Ehe, die Gott ehrt, ist eine Ehe, die auf der Bibel gründet. Und deshalb ist Gottes Wort für uns auch die Grundlage einer gelingenden Ehe. Denn darin erkennen wir, wie Gott sich das Zusammenleben von Mann und Frau vorstellt. Und natürlich weiß Gott um die Herausforderung. Ehe, Egoist, heiratet, Egoist, haben Sie sicherlich auch schon mal gehört. Allerdings wäre die coolere Variante Egoist, Egoist und der Herr ist in der Mitte. Und wenn beide zum Herrn kommen, dann bringen sie Gott mehr Ehre. Und Gott weiß doch darum, dass zwei Egoisten hier miteinander unterwegs sind. Deswegen hat er uns ja auch Hilfe gegeben. Ein Aspekt, der immer wieder in Bibeltexten zum Thema der Ehe vorkommt, gerade auch im Epheserbrief, ist Hingabe und Liebe. Ich möchte nur ein paar Schlaglichter auf diese bekannten Verse legen. Denn in diesem Text in Epheser 5 wird deutlich, Gott gibt in der Ehe sowohl dem Mann als auch der Frau bestimmte Aufgaben. Zuerst einmal richtet der Text sich an uns Männer und das mit einem ziemlich starken Auftrag. Dreimal in dem Text heißt es, ihr Männer liebt eure Frauen, wie auch Christus die Gemeinde geliebt hat und sich für sich selbst hingegeben hat. So sollen auch die Männer ihre Frauen lieben, wie ihre eigenen Leiber. Ein jeder liebe seine Frau wie sich selbst. Das war übrigens für die damaligen Verhältnisse sehr revolutionär. Denn damals hat man einfach Macht ausgeübt. Aber jetzt fordert Gott auf einmal vom Mann Hingabe. Im damaligen Kulturellen habe ich als Mann einfach gesagt, du machst das jetzt so und ich habe über die Frau bestimmt. Sie war nichts. Und auf einmal kommt Gott, er dreht den Spieß um und sagt, gib dich vollkommen hin. Und das ist auch ein schönes Bild in der Schöpfungsgeschichte. Gott schuf ja bekanntlich den Mann zuerst und dann die Frau. Interessant ist aber, Gott nahm nicht die Frau aus dem Kopf des Mannes. Ein Rabbi hat dazu mal gesagt, ja, damit sie nicht über ihn herrscht. Gott hat aber auch die Frau nicht aus dem Fuß genommen, damit der Mann sie nicht unterdrücke, sondern Gott schuf die Frau aus der Rippe. Sie ist ihm als seine Herzenspartnerin gegeben. Wir Männer sind nicht dazu da, um über unsere Frauen zu herrschen. Wir sollen sie lieben. Und zwar so, wie Jesus Christus seine Gemeinde liebt. Jesus Christus hat den Himmel verlassen. Er war Gott selbst und kam auf diese Erde. Er ließ sich von seinen Geschöpfen foltern. Und er hat sein Leben für seine Geschöpfe, die ihn missachtet haben, gegeben. Wenn ein Mann, ganz ehrlich, so seine Frau liebt und sie nicht nur am Heiratsabend über die Schwelle trägt, dann herrscht er nicht über sie, sondern er dient ihr aus Liebe. Und dann, liebe Ehefrauen, wenn eure Männer sich so für euch hingeben, dann fällt euch Epheser 5, Vers 22 bis 24 nicht schwer, sondern ist eine logische Folge. Ihr Frauen, ordnet euch euren Männern unter wie dem Herrn. Denn der Mann ist das Haupt der Frau, wie auch Christus das Haupt der Gemeinde ist. Er hat sie als seinen Leib gerettet. Aber wie nun die Gemeinde sich Christus unterordnet, so sollen sich auch die Frauen ihren Männern unterordnen in allen Dingen. Für viele Ohren ist das heutzutage, wow, das ist zu hart, das geht gar nicht. Die Bibel ist so veraltet, so ein patriarchalisches Weltbild. Aber ganz ehrlich, wenn ein Mann seine Frau in Liebe führt, dann fällt es der Frau leicht, sich unterzuordnen, Sachen mitzutragen, mitzugehen. Weil wir gegenseitig Liebe und Hingabe praktizieren, ist Respekt für uns auch sehr wichtig und ein guter Baustein für das Miteinander in Liebe und Hingabe. Dann natürlich die Schlüsselkompetenz. Wir könnten jetzt Seminare darüber führen, die Wochen füllen. Wenn Sie YouTube, Instagram oder sonst was anschauen, unzählige Seminare, wie man richtig kommuniziert. Und wenn man ehrlich ist, dann ist das doch einer der größten Konfliktherde. Erst vor einigen Wochen hatten wir wieder mal so eine Situation. Meine Frau machte mich darauf aufmerksam, du hast da etwas Unüberlegtes gesagt. Kommt ab und zu mal bei mir vor, man könnte auch sagen des Öfteren. Statt genau zuzuhören, habe ich mich natürlich sofort, wie das so ist, verteidigt. Ich musste ja meinen Mann stehen. Nachdem ich dann irgendwann eingelenkt habe, konnte sie nicht locker lassen. Das Ganze bauschte sich dann auf, wurde zu einer emotionalen Debatte, naja, die dann auch teilweise nicht so schön geendet hat. Unsere Kommunikation ist nicht gut verlaufen. Irgendwie haben wir aneinander vorbeigeredet. Auch meine Frau und ich müssen immer wieder lernen, dass zu einer stabilen Ehe auch das aktive Zuhören gehört, dass wir zusammen unterwegs sind. Denn eine gesunde Ehe lebt nicht nur davon, dass wir irgendwelche Theorien oder geistliches Wissen weitergeben, sondern dass wir es praktisch ausleben, dass wir zuhören, was der andere sagt. Und in der Bibel steht da ein sehr guter Satz. In Jakobus 1, Vers 19. Ein jeder Mensch sei schnell zum Hören, langsam zum Reden, langsam zum Zorn. Jakobus 1, Vers 19. Und das ist doch gerade in einer Ehe etwas Entscheidendes. Beide, ob Mann oder Frau, müssen doch lernen, gute Gesprächspartner zu sein. Das heißt, wir Männer müssen unseren Frauen wirklich mal zuhören, wenn sie etwas auf dem Herzen haben. Und ja, auch wir Männer müssen auch vielleicht mal endlich rausrücken und erzählen, was uns auf dem Herzen liegt. Oft geht es ja nicht nur darum, dass wir schnell eine Lösung finden, so ein klassisches Männerding. Wir brauchen eine Lösung. Problem, Lösung her. Autor Joel Beakey bringt es auf den Punkt. Jeder Partner in einer Ehe muss dem anderen den Weg zur Kommunikation öffnen. Jeder Partner in einer Ehe muss dem anderen den Weg zur Kommunikation öffnen und ihm zuhören, ohne vorschnell oder verärgert zu reagieren. Zuhören, anstatt sofort zu reagieren. Offene und ehrliche Gespräche sind ein Schlüssel, damit eine Ehe wirklich zu einem Ort des Segens werden kann. Ich habe Ihnen dann ein Beispiel aus meinem Unterrichtsalltag dabei. Es gibt eine sogenannte Sandwich-Methode. Ich bin da zwar auch noch am Lernen, aber das ist ein ganz gutes Werkzeug. Es funktioniert so. Stellen Sie sich ein Sandwich vor und die erste Brotscheibe ist, man beginnt mit etwas Positivem. Ich mache das jetzt mal sehr fiktiv in unserem Ehebeispiel. Also Schatz, du bist ein wunderbarer Mensch und ich schätze so vieles an dir. Guter Türöffner. Dann kommt die Füllung, das, was man jetzt aussagen möchte. Aber ich mache mir Sorgen. Ich habe manchmal das Gefühl, dass du wenig Interesse daran zeigst, wie mein Tag verlaufen ist. Du fragst selten nach und wenn du es tust, wirkt es, als würdest du gar nicht richtig zuhören. Und jetzt die zweite Brotscheibe. Man schließt wieder positiv und liebevoll ab. Bitte versteh mich nicht falsch. Ich kritisiere dich nicht als Person. Ich liebe dich sehr und ich weiß, wie viele gute Seiten du hast. Vielleicht ist es ein Werkzeug, was wir mitnehmen können, um einfach in der Kommunikation etwas zielorientierter miteinander zu reden. Ein Türöffner, ein Miteinander. Ich kann es natürlich auch knallhart das Sandwich nehmen und ihr ins Gesicht drücken, dann habe ich nichts gewonnen. Wenn ich es aber schön belegt habe mit meinem Scheibchen und ihr hingelegt habe, habe ich die Hoffnung, dass es ankommt. Genauso gegenüber, ja, dass es bei uns auch ankommt. Und dieses Prinzip ist auch bei Paulus in der Bibel immer wieder zu finden, wenn man seine Briefe durchliest, ist das auch so eine Art Sandwich-Taktik. Also es ist so eine gute biblische Taktik. Kritik verpackt in Wertschätzung wirkt nämlich ganz anders. Und sie hilft manchmal, dass sich unsere Ehe auch weiterentwickelt. Im Miteinander und nicht im Gegeneinander. Dann natürlich an dieser Stelle das geistliche Miteinander ist auch bei uns eine Baustelle. Wir haben in unserer Verlobungszeit regelmäßig die Bibel gelesen. Naja, das war die Verlobungszeit. Dann kam irgendwann der Ehealltag und Sie kennen das, viele Herausforderungen. Dann kommen irgendwann Kinder, Beruf nimmt zu und dann sieht es mit der geistlichen Gemeinschaft irgendwie anders aus. Heute besuchen wir Gottesdienste zusammen. Wir engagieren uns beide auch aktiv in gewissen Bereichen. Wir sind bei christlichen Veranstaltungen. Wir hören gemeinsam Predigten und beten miteinander. Aber wir merken, da ist noch Luft nach oben. Wir könnten noch manche Sachen besser zusammen machen, mehr geistliches Miteinander fördern. Und deshalb ist mein ehrlicher Impuls an mich selber, auch an Sie, lasst uns gemeinsam geistlich wachsen. Lasst uns zuhören, wenn unser Partner Zweifel oder Hoffnung oder Fragen hat und gemeinsam auf Gott schauen. Und das geht natürlich nur, wenn beide eine Beziehung zu Gott haben. Deshalb rät die Bibel auch, Christen sollen Christen heiraten. 1. Korinther 7, Vers 39, denn dann ist ein echtes geistliches Miteinander möglich. Was hilft, wenn man geistlich zusammen wachsen will? Einfach miteinander reden. Meine Frau hat schon von Anfang an der Ehe darauf geachtet, dass wir Zeit zusammen haben. Wir haben eine Kaffeezeit mittags, da scheuchen wir die Kinder aus der Küche, dann trinken wir unseren Kaffee zusammen. Das ist ein Segen. Seit 15 Jahren diese gemeinsame Zeit, wo man einfach miteinander redet. Dann teilt man miteinander Enttäuschungen, Zweifel oder auch Glaubensfragen werden thematisiert. Und wir haben dieses Jahr etwas ganz Neues angefangen als Familie. Am Anfang des Jahres habe ich meiner Frau, meiner großen Tochter und mir eine Jahresbibel gekauft. Und wir haben uns dann hingesetzt und wir lesen jetzt darin die Jahresbibel. Und das Tolle ist, wir kommen automatisch ins Gespräch. Und das ist das Geniale. So kann man geistlich miteinander wachsen. Und dann natürlich das große Thema Vergebung. Vergebung ist für mich der allerwichtigste Klebstoff, den eine erfüllte Beziehung braucht, mit oder ohne Gott. Und ich möchte es mal etwas poetisch ausdrücken. Ohne Vergebung bleibt die Schuld bestehen. Sie ist wie ein dunkler Schatten, schwer zu übersehen. Schuld wächst wie ein Graben, der Herzen trennt, bis keiner mehr den anderen kennt. So läuft es ab, wenn wir keine Vergebung haben. Der Graben wird größer und dann ist es irgendwann gecuttet. Was dagegen hilft? Als Christ lebe ich tagtäglich aus der Vergebung, die Gott mir in Jesus Christus geschenkt hat. Denn Gott hat so sehr diese Welt geliebt, dass es seinen einzigen Sohn gab, damit jeder, der an ihn glaubt, ewiges Leben hat. Sie können es in Johannes 3, Vers 16 bis 18 nachlesen. Gott möchte nicht verurteilen, Gott möchte retten. Und wer Jesus Christus annimmt, der erhält Gottes Vergebung. Und besonders dann ist das wichtig, auch wenn man zusammenlebt, denn wenn mir Gott vergeben hat, dann kann ich doch vergeben. Und Vergebung ist kein Gefühl. Unsere heutige Zeit lebt ja nur von dem Gefühl. Gerade was angenehm und sich gut anfühlt, das ist schön. Aber Vergebung ist auch eine bewusste Entscheidung. Und damit das möglich ist, brauche ich diese persönliche Beziehung. Was meine ich damit? Nun, zuerst war Gott ja derjenige, der gehandelt hat. Aus Liebe gab es seinen Sohn Jesus Christus, damit wir Vergebung bekommen können. Gott hat den Schritt

Christus zu allen, die glauben. Denn es ist hier kein Unterschied. Sie sind allesamt Sünder und ermangeln des Ruhmes, den sie bei Gott haben sollten. Und werden ohne Verdienst gerecht aus seiner Gnade durch die Ergebnisse, die durch Christus Jesus geschehen ist. Römer Kapitel 3, Vers 22 bis 24. Da ist keiner, der gerecht ist. Wir brauchen alle einen Stellvertreter. Und weil ich dieses Geschenk von Gottes Gnade erkennen durfte, darf ich heute hier stehen und aus der Vergebung leben. Und weil jetzt Gottes Geist in mir wohnt, kann ich anderen auch viel leichter vergeben. Weil ich mir immer wieder bewusst mache, wie viel Schuld und wie viel Sünde habe ich auf mich genommen. Und Gott hat es alles weggemacht. Wer diesen Schritt geht, der erlebt das, was Christen eine Bekehrung, einen Lebenswechsel. Nun, was bedeutet das ganz praktisch in unserer Ehe? Und zunächst einmal, ich kann meinem Ehepartner alles vergeben, alles großgeschrieben. Ganz gleich, was er gesagt, getan, gedacht hat. Und ich möchte Ihnen zwei sehr persönliche Beispiele hier mitgeben. So wie viele Männer vielleicht von uns, habe auch ich jahrelang Pornografie konsumiert. Auch in dieser Sache war ich gefangen und sogar als ich verheiratet war. Ich habe gegen Gott gesündigt zuerst, aber auch gegen meine Frau. Emotional, geistig und auch innerlich. Doch Gottes Gnade hat eingegriffen. Ich musste zwar Mut aufbringen, ich musste mit meiner Frau drüber reden. Das war nicht leicht, auch nicht schön, aber es war wahnsinnig heilsam. Und meine Frau konnte mir vergeben. Warum? Weil Gott ihr genauso vergeben hat. Sie lebt durch Gottes Geist diese Vergebung und kann mir vergeben. Ein zweites Beispiel kommt aus unserem Familienalltag. Ja, auch wir beide streiten, wie jedes Ehepaar. Laut, verbal, auch mit falschen Worten. Leider haben das auch unsere Töchter schon öfter erlebt. Aber auch hier haben wir Vergebung erlebt. Uns ist es nämlich wichtig, dass, wenn so etwas passiert, dass wir danach unsere Kinder auch an den Tisch holen, dass wir uns erstmal bei ihnen auch entschuldigen oder auch gegenseitig entschuldigen und dass wir dann zusammen als Familie beten. Unseren Kindern sollen nicht nur die Theorie hören, ja, wir haben halt auch was falsch gemacht, muss man halt zu Jesus gehen, sondern wir möchten es ihnen auch vorleben. Das ist nicht leicht, aber es ist sehr heilsam. Denn schlussendlich kann dann eine Ehe zu einem Ort des Segens werden, wenn Vergebung von allen Familienmitgliedern gelebt wird. Und das alles können wir nicht, weil wir eine Bilderbuchfamilie sind. Gar nicht. Wir kämpfen genauso, haben unsere Struggles wie jeder andere und unsere Kämpfe und unsere alltäglichen Probleme. Das bei bestem Willen nicht. Aber, und das dürfen wir zur Ehre Gottes sagen, weil Gott uns vergeben hat, können wir einander auch vergeben. Genauso auch meinen Kindern. Auch als Vater kann ich es nur unterstreichen. Es ist nicht schlimm, wenn man zu seinem Kind geht und sagt, ja, ich habe dich falsch angeschrien. Es tut mir leid, bitte verzeih mir. Das sind die Sachen, die wir weitergeben als Segen. Nicht die 5 Euro für eine gute Note, die bringen nichts. Aber wenn ich meinem Kind beibringe, dass ich mich auch entschuldigen kann als Vater, das bringt etwas auch im Leben später. Aus meiner Sicht ist damit der wichtigste Baustein, eine gute Ehe zu Segensraum zu machen, Vergebung. Gott selbst hat die Ehe geschaffen. Und in seinem Wort, in der Bibel, gibt er uns die beste Anleitung dazu, wie das Miteinander gelingen kann. Und dazu hat er uns seinen Geist gegeben. Wir sind nicht allein unterwegs. Keiner muss sich abmühen. Und ich möchte im letzten Teil jetzt noch kurz aufzeigen, welche Auswirkungen eine Ehe hat, die Jesus Christus im Zentrum hat. Gerade mit Blick auf das Familienleben. Kinder brauchen ja einen sichereren Ort, an dem sie sich entfalten können und gesund aufwachsen. Und wenn wir eine stabile Ehe als Vater und Mutter haben, dann haben wir einen sehr wichtigen Schritt getan. Denn Stabilität brauchen unsere Kinder heutzutage vielleicht wieder mehr als zu einer anderen Zeit. Wobei jede Zeit hatte ihre Tücken, ihre Wirren, ihre Aufs und Abs. Was uns wichtig ist, dass wir Kindern zeigen, wir gehen zumeist respektvoll miteinander um. Wir wollen ehrlich zueinander sein und wir wollen vergebungsbereit sein, damit wir unseren Kindern etwas mitgeben. Die Bibel bringt es so auf den Punkt. Zeige deinem Kind den richtigen Weg, dann wird es ihn nicht verlassen, wenn es älter wird. Sprüche 22, Vers 6. Wir sollen unseren Kindern also vorleben, damit wir sie prägen für ihr Leben später.
Unsere Ehen sind

nicht nur für uns persönlich wichtig. Sie sind ein Vorbild für unsere Kinder, für unsere Freunde, für unsere Nachbarn und für unsere Gesellschaft und für die momentan ganz, ganz arg. In einer Welt, die oft nach Halt und Orientierung sucht, kann eine starke, in Gott gefestigte Ehe ein Licht sein. Jesus Christus sagt, ihr seid das Licht der Welt. Matthäus 5, Vers 14. Natürlich sehen unsere Kinder, dass wir Stress haben, dass wir Meinungsverschiedenheiten haben, dass wir Schwächen haben. Aber sie beobachten auch, wie gehen wir damit als Eltern um? Verschweigen wir alles? Wie die Generation vor mir, meine Eltern oder Großeltern? Da wurde alles mundtot gemacht, man hat über ganz vieles nicht geredet. Wenn man das weiß, kann man verstehen, warum vielleicht unsere Älteren auch anders geprägt sind. Sie sind mit Defiziten einfach aus der Gesellschaft aufgewachsen. Da muss man auch feinfühliger für sein und verstehen, warum das vielleicht so ist. Aber eine Ehe, die Jesus im Zentrum hat, wo Vergebung immer wieder Rolle spielt, die gibt etwas weiter, und zwar an die nächste Generation. Und natürlich ist eine Ehe, die Gott im Zentrum hat, ein Schutzraum. Wenn wir als Ehepartner liebevoll miteinander umgehen, dann bieten wir einen der besten Schutzwälle, um das, was ideologisch gerade bei unseren Kindern versucht wird, zu implementieren. Auch dazu kommen wir noch später in dieser Woche. Aber wenn wir als Eltern miteinander umgehen, dann hilft das, voranzubringen. Und diese Einheit kostet etwas. Wir müssen sie pflegen. Wir müssen Aufmerksamkeit in unsere Ehe stecken. Wir müssen ein Ziel zusammen entwickeln. In Kolosser 3, Vers 14 bis 15 heißt es, über alles aber zieht an die Liebe, die da ist, das Band der Vollkommenheit. Und der Friede Christi, zu dem ihr berufen seid, in einem Leibe regiere in euren Herzen und seid dankbar. Und dieser Friede, den Christen durch den Glauben an Jesus Christus erfahren haben, der verändert die Atmosphäre in einer Ehe. Ja, wir haben Tiefen, wir haben Höhen, aber wir haben etwas anderes. Das ist dieser ewige Gott, der auf unserer Seite steht. Er schafft Raum in uns zur Vergebung, zur Verständnis, zur Nähe, und er macht das Haus zu einem Ort des Segens. Die Ehe ist ein besonderer Ort des Segens, weil sie eine geniale Erfindung des Schöpfers ist. Gott selbst hat sie eingesetzt. Sie ist der Raum, in dem Liebe wachsen kann, in dem Kinder sicher aufwachsen dürfen und durch den Gottes Licht in unsere Gesellschaft hineinstrahlen darf. Und das Schöne ist, Gott selbst stellt uns das Baumaterial zur Verfügung. Liebe, Vergebung, Geduld, Wahrheit, und er gibt uns seinen Geist. Lassen Sie uns deshalb unseren Segensraum schützen, pflegen und ehren. Und zwar zur Ehre Gottes des Vaters, zum Wohl unserer Familien und zum Segen für die kommende Generation.

Die Grundlage für ein erfülltes Familienleben. Unter diesem Titel stand der vorausgegangene Beitrag von Henrik Mohn. Sein Vortrag wurde bei der öffentlichen Veranstaltung aufgezeichnet und erstmals auf dem YouTube-Kanal der Christlichen Vereinigung Südpfalz veröffentlicht. 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Am Mikrofon für Sie dabei war Philipp Genetti.

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1: Mir persönlich sind Leute, die andere so lange nerven, bis sie bekommen haben, was sie wollen, nicht sehr sympathisch. Aber Tatsache ist, sie wollen was und sie schaffen das. Fragt sich nur, um welchen Preis. Vom Preis jetzt mal abgesehen, das mit dem Wollen, das hat was. Das ist nämlich das genaue Gegenteil von ist mir egal. Und das ist ja wohl auch nicht so erstrebenswert. Also etwas wollen, ein Ziel haben, etwas erreichen wollen, das verleiht einem Leben Richtung, gibt ihm Dynamik. Und etwas für andere wollen, das ist eine respektable Sache. Solch ein entschiedener, ja geradezu nervender Interessenvertreter, Interessenverfolger, ist auch der Urvater Abraham gewesen, der bei Gott vorstellig wird. Natürlich wusste er, dass in dem Ort Sodom die sprichwörtlichen Verhältnisse aller Sodom und Gomorra herrschten und dass Schwefel und Feuer vom Himmel herab auf sie nur zu verdient waren. Aber waren denn alle Sodomiter verdorben? Könnte es nicht sein, dass 50, 45, 40, 30, 20, 10 gerechte Leute in Sodom wohnen, um deretwillen? Was für eine Verhandlung, die der Abraham da mit Gott führt. Und dabei weiß er genau, dass er ihm damit auf die Nerven gehen kann und dann womöglich das Gegenteil von dem erreicht, was er eigentlich wollte. Darum sagt er immer wieder, während er mit Gott verhandelt, »Zürne nicht, Herr, dass ich noch mehr rede.« Dazu gehört schon einiges, so mit Gott zu sprechen, mit dem Allerhöchsten zu verhandeln. Und, es ist überraschend, Gott zürnt Abraham nicht. Er lässt wirklich mit sich reden und lässt sich auf die Bedingung 10 gerechte Leute ein. Aber selbst die sind in der Stadt nicht zu finden. Sodom musste untergehen. Aber, das ist wahrlich bemerkenswert, da war einer, der ihre Rettung versucht hat, wenn auch vergeblich, der sich für sie eingesetzt hat, selbst auf die Gefahr hin zu nerven. Eine starke Erfahrung ist es, wenn andere sich für uns einsetzen und eine wichtige Aufgabe, sich für andere einzusetzen. Bei den Menschen, die können auch allerhand ausrichten, aber vor allem bei Gott, der hat die entscheidenden Fäden in der Hand.

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Soweit ich mich erinnere, war ein Geburtstag der Anlass für die Entstehung dieses Liedes. Du leitest mich, du tröstest mich, du hältst mich mit deiner starken Hand. Was tut die Hand Gottes mit mir? Ich habe die Hand Gottes in meinem Leben als Vaterhand erfahren. Leider habe ich selbst durch den Zweiten Weltkrieg meinen Vater sehr früh verloren, aber später durfte ich als Vater meine Kinder begleiten, sie stützen beim Laufen lernen, trösten beim Stürzen oder ihnen einfach etwas zeigen. Das kann auch eine menschliche Hand, aber die Möglichkeiten der Hand Gottes sind viel größer. Ich bin gemacht durch seine Hand, behütet durch seine Hand, versorgt durch seine Hand, befreit und gereinigt durch seine Hand, geleitet durch seine Hand. All das durch Gottes Hand, die nie müde wird oder sich erschlafft zurückzieht. Du leitest mich, damit will ich mir und dem Geburtstagskind sagen, dass unser Vater im Himmel die Richtung unseres Lebens bestimmen soll. So wie der Vater führt, ist es immer der beste Weg. Und ich will mich gern leiten lassen.

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1: Herzlich willkommen. Ich begrüße Sie zu einer weiteren Ausgabe der Sendereihe durch die Bibel. Im Mittelpunkt dieser Sendung stehen die Kapitel 32 und 33 aus dem Buch des Propheten Jesaja. Eines steht fest: Gott wird sich über sein Volk erbarmen, auch über seinen König. Und dieser König wird nie isoliert betrachtet, sondern immer zusammen mit seinen fürstlichen Ratgebern. Das Kapitel 33, mit dem wir gleich beginnen werden, behandelt die Rettung aus der Not und die anbrechende Gottesherrschaft, in der auch die geistliche und die körperliche Wiederherstellung inbegriffen sind.

Wir erreichen das 32. Kapitel des Jesaja-Buches und es ist gewissermaßen wie ein Lichtblick zwischen dem 5. und dem 6. Weherruf. Es ist ein Lichtstrahl für das Volk Gottes an einem dunklen Ort zu jener Zeit. Nun wird die Person des Königs wieder in den Mittelpunkt gerückt, nachdem der König Israels viele Kapitel lang keine Rolle gespielt hat. Ich lese die Verse 1 und 2. Siehe, es wird ein König regieren, Gerechtigkeit aufzurichten, und Fürsten werden herrschen, das Recht zu handhaben, dass ein jeder von ihnen sein wird wie eine Zuflucht vor dem Wind und wie ein Schutz vor dem Platzregen, wie Wasserbäche am dürren Ort, wie der Schatten eines großen Felsens im trockenen Lande. Das einleitende Siehe macht deutlich, dass diese Verse auf das Reich Gottes hinweisen. Der König ist kein anderer als der Herr Jesus Christus. Seine Regentschaft ist gekennzeichnet von Gerechtigkeit. Bisher hat die Welt noch nie so ein Königreich gehabt. Der Herr ist nicht nur König, er ist auch ein Retter und Beschützer, wie uns Vers 2 aufzeigt. Er ertrug für uns den Wind und Sturm des Gerichts für unsere Sünden. Er ist der Fels, der uns schützt, damals wie heute. Im 26. Kapitel des Jesaja-Buches, Vers 4, heißt es ja auch, Gott, der Herr, ist ein Fels ewiglich. Das Bild des schützenden Felsens ist also ein weiterer Aspekt seines Dienstes, der auch uns heute noch gilt. Weiter geht es mit den Versen 3 und 4. Und die Augen der Sehenden werden nicht mehr blind sein, und die Ohren der Hörenden werden aufmerken. Und die Unvorsichtigen werden Klugheit lernen, und die Zunge der Stammelnden wird fließend und klar reden. Mit anderen Worten, allen Menschen im Volk Gottes wird geistliche Erkenntnis geschenkt werden. So heißt es auch im 1. Korintherbrief, Kapitel 13, Vers 12. Wir sehen jetzt durch einen Spiegel ein dunkles Bild, dann aber von Angesicht zu Angesicht. Wahre geistliche Werte werden dann offensichtlich und gewiss sein. Das, was oberste Priorität haben sollte, wird auch an erster Stelle stehen. Heute sind die moralischen Werte völlig verloren gegangen. Eines der größten Probleme in der westlichen Welt ist, dass wir den Sinn für moralische Werte verloren haben. In den Schulen wird die Evolutionstheorie gelehrt, die Mensch und Tier auf eine Stufe stellt. Doch moralische Werte werden nicht unterrichtet. Wenn man für Recht und Gesetz eintritt und einen hohen moralischen Maßstab besitzt, wird man als altmodisch und dumm angesehen. In unserer Gesellschaft muss man ja clever sein, um alle Vorteile genießen zu können. Deshalb will man oft nicht mehr auf die alten Sachen, die alten Werte und Grundsätze hören. Doch gerade diese alten Werte und Grundsätze werden auch in der Zukunft wichtig sein, denn die Erde wird einen König haben, der in Gerechtigkeit regiert. Dann werden die moralischen Werte wieder wichtiger sein. Hören wir nun die Verse 5 bis 8. Es wird nicht mehr ein Narr Fürst heißen, noch ein Betrüger Edel genannt werden. Denn ein Narr redet Narrheit, und sein Herz geht mit Unheil um, dass er Ruchloses anrichtet und rede über den Herrn lauter Trug. Dadurch lässt er hungrig die hungrigen Seelen und wehrt den Durstigen das Trinken. Und des Betrügers Waffen sind böse, ihr sind auf Tücke, um die Elenden zu verderben mit falschen Worten, auch wenn der Arme sein Recht vertritt. Aber der Edle hat edle Gedanken und beharrt bei Edlem. Soweit die Verse 5 bis 8. Die Narren und Betrüger hatten es bis jetzt gut und konnten sich edle Fürsten nennen lassen. Die Menschen mussten sich dem Unrecht gegenüber tolerant zeigen. Jede Steueroase wird ausgenutzt. Es scheint oft so, als würden die Reichen sich nicht an Recht und Gesetz halten müssen. Doch das ist nun vorbei, wie Vers 5 uns zeigt, denn es wird wieder Ordnung in das öffentliche Leben gebracht. Die Menschen werden wieder nach klaren Maßstäben beurteilt, da man nicht länger verblendet ist. Ein Narr wird also als Narr angesehen und ein Betrüger wird als Betrüger erkannt. Des Menschen Herz
ist böse. Das wird an diesem zukünftigen Tag glasklar gesehen werden. Die Maske der Heuchelei und Scheinheiligkeit wird entfernt werden. Das bezieht sich natürlich nicht nur auf die Christen, sondern auf alle Menschen. All das wird stattfinden, wenn der König kommt, der in Gerechtigkeit regieren wird. Doch bevor Christus, der König, seine Herrschaft antritt, wird es noch die Zeit der großen Trübsal geben. Hören wir nun die Verse 9 bis 11. Wohlan, ihr stolzen Frauen, hört meine Stimme. Ihr Töchter, die ihr so sicher seid, nehmt zu Ohren meine Rede. Über Jahr und Tag, da werdet ihr sicheren zittern, denn es wird keine Weinlese sein, auch keine Obsternte kommen. Erschreckt, ihr stolzen Frauen, zittert, ihr sicheren. Zieht euch aus, entblößt euch und umgürtet eure Lenden. Warum sagt Jesaja dies? Es ist die Aufgabe der Frauen, ihre Männer zu richtigem Handeln zu inspirieren. Am Aussehen und Verhalten der Frauen wird außerdem sichtbar, wie weit entfernt das ganze Volk von Gott ist. Diese Frauen werden in Vers 9 als sorglos bezeichnet. Jesaja fordert sie also auf, seine Stimme zu hören. Außerdem sind Frauen gewöhnlich sensibler und nehmen eine Gefahr früher als Männer wahr. Nun sagt Gott, dass in den Tagen vor der großen Trübsal die Frauen unsensibel werden und die kommende Gefahr nicht erkennen werden. Sie werden vor lauter Vergnügungen das bevorstehende Gericht nicht kommen sehen. Das Ausgießen des Heiligen Geistes wird nun versprochen. Wir hören dies in den nächsten Versen. Ich lese die Verse 14 und 15. Denn die Paläste werden verlassen sein, und die Stadt, die voll Getümmel war, wird einsam sein, dass Burg und Turm für immer zu Höhlen werden, dem Wild zur Freude, den Herden zur Weide, so lange, bis über uns ausgegossen wird der Geist aus der Höhe. Im Alten Testament, also auch zur Zeit Jesajas, besaßen nur wenige Menschen den Geist Gottes. Wann wird der Heilige Geist über alle Menschen ausgegossen? Seit Jesus ist das möglich. Es wird eine großartige Zeit von geistlichen Segnungen sein und die Menschen werden sich Christus zuwenden. Das heißt noch nicht, dass sich jedes Knie vor ihm beugen wird. Der Prophet Joel schreibt dazu im 3. Kapitel: Und nach diesem will ich meinen Geist ausgießen über alles Fleisch, und eure Söhne und Töchter sollen weissagen, eure Alten sollen Träume haben, und eure Jünglinge sollen Gesichte sehen. Auch will ich zur selben Zeit über Knechte und Mägde meinen Geist ausgießen. Der Apostel Petrus zitierte in der Apostelgeschichte diesen Abschnitt des Propheten Joel und erklärte den Text. Das ist's, was durch den Propheten Joel gesagt worden ist. Einige Menschen waren vom Heiligen Geist erfüllt und äußerlich sah es so aus, als wären sie schon am Morgen betrunken. Doch wir wissen, dass sie nicht betrunken waren. Der Prophet Joel sagte außerdem noch gewaltige Naturphänomene voraus. So heißt es dort in den Versen 3 und 4, »Ich will Wunderzeichen geben am Himmel und auf Erden«, Blut, Feuer und Rauchdampf. Die Sonne soll in Finsternis und der Mond in Blut verwandelt werden, ehe denn der große und schreckliche Tag des Herrn kommt. Diese Zeichen haben immer schon mal stattgefunden, aber noch nicht so massiv, wie es noch werden wird. Wie bereits erwähnt, prophezeite Joel, eure Töchter und Söhne sollen weissagen, eure Alten sollen Träume haben und eure Jünglinge sollen Gesichte sehen. Diese Dinge, also Träume und Visionen, finden heute nur vereinzelt statt und oft bei Menschen, die noch gar nicht zum Volk Gottes gehören. Die Prophezeiung bezieht sich also auch auf eine noch ferne Zukunft. Ich lese noch die Verse 15 bis 18 aus Kapitel 32. Dann wird die Wüste zum fruchtbaren Lande und das fruchtbare Land wie Wald geachtet werden. Und das Recht wird in der Wüste wohnen und Gerechtigkeit im fruchtbaren Lande. Und der Gerechtigkeit Frucht wird Friede sein
und der Ertrag der Gerechtigkeit wird ewige Stille und Sicherheit sein, dass mein Volk in friedlichen Auen wohnen wird, in sicheren Wohnungen und in stolzer Ruhe. Dann, also wenn der Geist Gottes über alle Menschen ausgegossen ist, wird auch die geplagte Schöpfung wiederhergestellt. Wüsten werden wieder fruchtbar sein. Der Geist schenkt Gerechtigkeit und die Menschen werden friedlich in Ruhe und Sicherheit miteinander leben. Wir erreichen nun das 33. Kapitel im Buch des Propheten Jesaja. Ein letzter Weheruf wird ausgesprochen über alle, die Gottes Volk und Land verwüsten. Dies ist das besondere Thema dieses Kapitels. In der unmittelbaren Reichweite bezieht es sich auf die Assyrer, aber die Offenbarung erstreckt sich auf den letzten Feind bis an die letzten Tage. Das 33. Kapitel ist geozentrisch und das Land hat die oberste Wichtigkeit. Ich beginne mit Vers 1. Weh dir, du Verwüster, der du selbst nicht verwüstet bist, und du Räuber, der du selbst nicht beraubt bist. Wenn du das Verwüsten vollendet hast, so wirst du auch verwüstet werden. Wenn du des Raubens ein Ende gemacht hast, so wird man dich auch berauben. Jesaja drückt hier ein wichtiges geistliches Prinzip aus, das Gott von Anfang an, also seit der ersten Sünde, festgelegt hat. So steht in Galater 6, Vers 7, irret euch nicht, Gott lässt sich nicht spotten, denn was der Mensch sät, das wird er ernten. Der Verwüster wird jedoch nicht namentlich genannt. Einige Bibelausleger vermuten, dass mit dem Verwüster ein König der Assyrer gemeint ist, denn ab Jesaja 36 bedroht der König Sanherib Jerusalem. Doch ich glaube nicht, dass sich das vor uns liegende Kapitel 33 nur auf die Assyrer bezieht. Gott sagt im Grunde, ihr verwüstet mein Volk und ich werde euch verwüsten. Gott verspricht im Namen seines Volkes, Vergeltung zu üben. Deshalb sollten wir die Rache immer Gott überlassen und nicht in die eigene Hand nehmen. Gott wird sich selbst um den Verwüster kümmern. So kommen wir nun zu dem Gebet, das in Vers 2 steht. Dieser Vers lautet, Herr, sei uns gnädig, denn auf dich harren wir. Sei unser Arm alle Morgen, dazu unser Heil zur Zeit der Trübsal. In den Versen 3 bis 6 wird noch detailliert beschrieben, wie diese Trübsal und das darauf folgende Eingreifen Gottes aussehen wird. Ich überspringe diese Verse. Herr, sei uns gnädig, ist auch heute noch unser Gebet. Wir hören weiter auf die Verse 7 und 8. Siehe, die Leute von Ariel schreien draußen, die Boten des Friedens weinen bitterlich. Die Wege sind verödet, es geht niemand mehr auf der Straße. Man hält nicht treu und Glauben, man verwirft die Zeugen und achtet der Leute nicht. Wie wir im Kapitel 29 bereits gesehen haben, sind die Bewohner Jerusalems mit dem Begriff Leute von Ariel gemeint. Die Friedensboten haben bisher versagt und können nur noch bitterlich weinen. Der Bund mit Gott ist zerbrochen, die Zeugen des Bundes werden verachtet. Auch der Mensch wird als Geschöpf verachtet. Wie sehr erinnert uns das an unsere heutige Zeit? Wir reden von Frieden und Demokratie, doch um uns herum ist Krieg. Die Menschenrechte werden mit Füßen getreten, das menschliche Leben, ob vor oder nach der Geburt, wird verachtet. Es wird Zeit für Gottes Eingreifen, wie es in den Versen 9 bis 12 aufgeschrieben ist. Ich lese nun weiter bei Vers 13. So hört nun ihr, die ihr ferne seid, was ich getan habe, und die ihr nahe seid, erkennt meine Stärke. Zwei Menschengruppen werden hier angesprochen, die Fernen und die Nahen, also die Völker und Israel. Sie werden aufgefordert, Gottes Stärke zu erkennen. Und so heißt es nun in Vers 14, In Zion sind die Sünder erschrocken, Zittern hat die Heuchler befallen, und sie sprechen, Wer ist unter uns, der bei verzehrendem Feuer wohnen kann? Wer ist unter uns, der bei ewiger Glut wohnen kann? Den Sündern in Zion wird ihr falsches Handeln bewusst und sie erschrecken.
Damit sind meines Erachtens sowohl gottlose Israeliten als auch gottlose Heiden gemeint. Das verzehrende Feuer bezieht sich auf Gott, denn es heißt im Hebräerbrief Kapitel 12, Vers 29, unser Gott ist ein verzehrendes Feuer. Gott ist heilig und er will an diesem Tag richten. Heute gewinnt die Gottlosigkeit um uns herum immer mehr die Oberhand. Deshalb müssen wir das Wort Gottes weiterhin predigen, denn wir wissen nicht, wie viel Zeit wir noch haben werden. Gottes Gericht wird kommen und es ist unsere Aufgabe als Volk Gottes, die Bibel den Menschen immer wieder neu bekannt zu machen. Das Gericht ist kein angenehmes Thema, aber die Worte Jesajas sind Gottes Botschaft und die ganze Menschheit muss sie hören. Hören wir nun die Verse 15 und 16. Wer in Gerechtigkeit wandelt und redet, was recht ist, wer schändlichen Gewinn hasst und seine Hände bewahrt, dass er nicht Geschenke nehme, wer seine Ohren zustopfe, dass er nichts von Blutschuld höre und seine Augen zuhält, dass er nichts Arges sehe, der wird in der Höhe wohnen und Felsen werden seine Feste und Schutz sein. Sein Brot wird ihm gegeben, sein Wasser hat er gewiss. Wer durch seinen Glauben an Christus als gerecht erklärt wird, muss in Gerechtigkeit wandeln. Nur der wird in Frieden wohnen können, der von Bestechung und mit Gewalt erzieltem Gewinn Abstand nimmt. Trotzdem muss das Volk erst zum Gehorsam ermahnt werden. Nun kommen wir zum letzten Abschnitt von Kapitel 33, dem Lobpreis Gottes für die endgültige Errettung. Weiter geht es mit den Versen 20 bis 22. Schaue auf Zion, die Stadt unserer Feiern. Deine Augen werden Jerusalem sehen, eine sichere Wohnung, ein Zelt, das nicht mehr abgebrochen wird. Seine Pflöcke sollen nie mehr herausgezogen und keines seiner Seile zerrissen werden. Denn der Herr wird dort bei uns mächtig sein und weite Wassergraben wird es geben, auf denen kein Schiff mehr fahren, kein stolzes Schiff mehr dahinziehen kann. Denn der Herr ist unser Richter, der Herr ist unser Meister, der Herr ist unser König, der uns hilft. Soweit die Verse 20 bis 22. Babylon konnte mit dem Fluss Euphrat prahlen, Assyrien mit dem Tigris und Ägypten hatte den Nil. Aber Jerusalem war nur von Land umgeben, ohne Fluss oder Hafen. Doch der Prophet Zacharja gibt uns im 14. Kapitel eine erstaunliche Prophezeiung. Gott wird Israel zu seiner Zeit einen Hafen schenken. Ich verstehe es so, dass das beschriebene Erdbeben einen tiefen Graben bis zum Mittelmeer eröffnen wird und Jerusalem eine Hafenstadt wird. Die wörtliche Erfüllung der Prophezeiung hat auch eine geistliche Anwendung. Denn wenn es in Vers 21 heißt, denn der Herr wird dort bei uns mächtig sein und weite Wassergräben wird es geben, so bedeutet dies, dass Gott selbst die Quelle für Israels Verteidigung und Segen ist. Er ist König und Retter, Richter und Gesetzgeber in einem. Nun lese ich noch den letzten Vers von Kapitel 33, den Vers 24. Und kein Bewohner wird sagen, ich bin schwach, denn das Volk, das darin wohnt, wird Vergebung der Sünde haben. Dies ist eine herrliche Aussicht für Jerusalem. Das Glaubensauge schaut hinter die schweren Umstände im Hier und Jetzt auf eine herrliche Zukunftsaussicht. Durch die Vergebung der Schuld wird das Volk Gottes geistlich wiederhergestellt. Doch auch die Körper werden wiederhergestellt, so dass keiner mehr erkranken wird. Dann wird der Friedefürst den Frieden auf Erden herstellen.

Im Mittelpunkt dieser Sendung standen die Kapitel 32 und 33 aus dem Buch des Propheten Jesaja. Der König als Retter und Beschützer regiert in Gerechtigkeit. Allen Menschen im Volk Gottes wird geistliche Erkenntnis geschenkt und die Ausgießung des Heiligen Geistes wird versprochen. Aber noch ist es nicht so weit. Noch steht eine Zeit der Trübsal an. Besonders die Frauen werden aufgefordert, auf Gott zu hören. In Kapitel 33 folgte dann ein Weheruf über die Feinde Israels. Der Verwüster soll selbst verwüstet werden. Es endet mit dem Lobpreis Gottes für die Errettung. In der nächsten Folge der Sendereihe Durch die Bibel geht es im Buch des Propheten Jesaja weiter mit den Kapiteln 34 und 35, die den zweiten großen Abschnitt des Jesaja-Buches beschließen. Bis zum nächsten Mal, auf Wiederhören und Gottes Segen mit Ihnen.

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1: Pflanzen der Bibel als Spiegel des Handelns Gottes. So heißt der komplette Titel dieser Reihe. Heute beginnen wir damit und es geht insgesamt heute um drei sehr verschiedene Pflanzen oder genauer gesagt um eine Blume und zwei Baumarten. Als erstes betrachtet Dr. Bräumer die weiße Lilie. Die zweite Pflanze als Spiegel des Handelns Gottes ist dann der blühende Mandelzweig. Und als drittes stellt Dr. Bräumer Ihnen dann den Granatbaum vor. Nochmal ein paar Informationen über den Autor. Dr. Hans-Jörg Bräumer lebt in Celle, er ist im Ruhestand. Er wird also gleich zu hören sein. Zuvor ein passendes Lied, quasi als Starttitel für die heutige Sendung. Auf der CD Ohne zu zögern mit Birgit Klei findet sich das Lied Wie die Lilien.

0: Birgit Klei wie die Lilien. Pflanzen der Bibel als Spiegel des Handelns Gottes. Darüber spricht jetzt Dr. Hans-Jörg Bäumer. Und zunächst geht es um eine Blume, die Lilie.
1: Die weiße, blühende, duftende Lilie findet sich im Heiligen Land heute nur noch an einigen Stellen, auf dem Karmel und in Galiläa. Sie war jedoch im alten Israel wesentlich weiter verbreitet. Welche Wirkung die Betrachtung einer weißen Lilie haben kann, erzählt das jüdische Gleichnis von einem Fruchthain. Ein König besaß einen Garten mit Weinstöcken, Feigen, Granatapfel und anderen Fruchtbäumen. Er beschloss, den Garten einem Pächter anzuvertrauen. Nach Jahren kam er an seinem Besitz vorbei. Alles war von Disteln und Unkraut überwuchert. Rasch entschlossen wollte er die Bäume umhauen lassen und brachte Holzfäller herbei. Doch da sah er zwischen den Disteln eine Lilie blühen. Er nahm sie an sich und roch an ihrem wunderbaren Duft. Sogleich war er versöhnt. In einem Bewunderungslied, in dem sich Liebende einander mit Vergleichen beschreiben, sagt die junge Frau von sich: Ich bin die Blume von Saron, die Lilie der Täler. Darauf antwortet der Liebende der junge Frau: Wie eine Lilie unter Dornen, so ist meine Geliebte unter den Mädchen. So Hohes Lied, Kapitel 2. Die Übersetzung Blume von Saron kann eine der unzähligen herrlichen Blumen sein, die während der Regenzeit in der Saron-Ebene südlich des Karmelgebirges blühen. Führt man jedoch den hier gewählten Begriff für Blume auf seine hebräische Wurzel zurück, so kann auch die Pflanze mit einer Lilie identifiziert werden. Der zweite mit Lilie übersetzte Begriff ist zweifellos die Bezeichnung für die weiße Lilie. Das hebräische Wort Shoshana ist verwandt mit einem ägyptischen Wort, das so viel heißt wie große Blume. Im Akkadischen heißt sie die sechsseitige. Die weiße Lilie im Alten Testament ist ein zwiebelartiges Gewächs, das 1 bis 1,5 Meter hoch wird. Die Zahl 6 bzw. sechsseitig entspricht genau der Anzahl der Blütenblätter der weißen Lilie. Der Stängel der weißen Lilie endet in einer Reihe waagrecht ausgerichteter Blüten. Sie blühen etwa 4 bis 5 Tage lang und sind die ganze Zeit über geöffnet. In der Nacht duften sie noch stärker als am Tag. Ihre weiße Farbe bildet einen Kontrast zur Dunkelheit der Nacht. In einem seiner Bildworte vergleicht der Prophet Hosea das Volk Israel mit einer weißen Lilie, wenn er sagt: Ich will für Israel sein wie ein Tau. Es soll blühen wie eine Lilie. So Hosea 14, 6. In der regenlosen Jahreszeit im Heiligen Land bringt der Tau, die einzige Befeuchtung des Landes, die Hilfe zum Leben und Gedeihen. Mit diesem Tau vergleicht sich Jahwe und sagt damit: Israel wird unter meiner heilenden und Leben wirkenden Liebe immer wieder neu aufblühen. Der Vergleich mit dem Tau bezeugt Gott als geheimnisvollen, aber immer verlässlichen Ursprung der neuen Existenz Israels. Auf das Bild von der weißen Lilie und dem lebensspendenden Tau greift Jesus zurück, um eines der großen Kennzeichen der Jüngerschaft zu verdeutlichen. In seiner Lehre vom Sorgen sagt Jesus: Was sorgt ihr euch um Kleidung? Merkt auf die Lilien des Feldes, wie sie wachsen. Sie plagen sich nicht und spinnen nicht. Ich aber sage euch, auch Salomo in all seiner Herrlichkeit war nicht bekleidet wie eine von diesen. Wenn Gott das Gras auf dem Felde, das heute und morgen in den Ofen geworfen wird, so bekleidet, seid ihr nicht viel mehr? Euer himmlischer Vater weiß, was ihr alles braucht. Trachtet zuerst nach seinem Königtum und seiner Gerechtigkeit, und alles wird euch dazugetan werden. Dadurch, dass Jesus die weiße Lilie mit Salomo vergleicht, bezeichnet Jesus die weiße Lilie als Königin unter den Blumen des Feldes. Nichts und niemand auf dieser Welt hält den Vergleich mit der weißen Lilie und ihren goldschimmernden Blütengefäßen stand. Obgleich König Salomo aus aller Herren Länder unter anderem kostbare Kleider geschenkt wurde, reichte keines dieser sagenhaften Gewänder an die Blütenpracht der weißen Lilie heran. Die Tatsache, dass die Lilie als Pflanze sich, um ihre Schönheit zu erlangen, weder abrackern noch ablagen muss, nimmt Jesus zum Anlass seiner provokanten Frage: Was sorgt ihr euch um eure Kleidung? Dazu heißt es einleitend in Jesu großer Kennzeichnung der Jüngerschaft: Sorget nicht für euer Leben, was ihr essen und trinken werdet, auch nicht für euren Leib, was ihr anziehen werdet. Diese Aufforderung und Mahnung Jesu klingt äußerst befremdlich und ist für viele ein Anstoß, ja sogar ein Anlass zum Spott. Jeder denkende Mensch weiß, dass es zu seinem Leben gehört, von Sorge erfüllt und von Sorge bewegt zu sein. Es sind zum Beispiel die Sorgen: Was wird die Zukunft bringen? Wird mir meine Arbeitskraft erhalten bleiben, sodass ich mich und die, die zu mir gehören, versorgen kann? Wird der Mensch, den ich liebe und um den ich mich sorge, mir erhalten bleiben? Was wird, wenn ich nicht mehr gesund und nur noch pflegebedürftig bin? Jeder kennt diese und ähnliche Fragen, die der Nacht den Schlaf rauben. Die Sorge gehört, wie es der Philosoph Martin Heidegger formuliert, zur Grundverfassung des Menschen. Wie aber kam dann Jesus zu denen, die auf seiner Seite stehen, sagen: Sorget nicht? Mit dieser Frage lässt Jesus die, die sich von ihm anreden lassen, nicht allein. Er selbst gibt den Schlüssel zum Verständnis seiner Mahnung, indem er fragt: Seid ihr nicht viel mehr als sie? Das heißt, seid ihr nicht viel mehr als die Lilie in ihrer unvergleichlichen Pracht? Die Lilien gehören zu dem Gras auf dem Felde, das heute ist und morgen in den Ofen geworfen wird. Ihr seid mehr, sagt Jesus, denn ihr könnt zwei Dinge tun, zu denen eine Pflanze nicht imstande ist. Pflanzen können keine Vorsorge für die Zukunft treffen. Sie können keine Verantwortung für andere übernehmen. Das heißt, die Lilie weiß nicht, was Fürsorge ist. Vorsorge können nur Menschen treffen. Zur Vorsorge ist jeder verpflichtet, der nicht anderen zur Last fallen und andere die Arbeit für sich tun lassen will. Fürsorge heißt Verantwortung für mir Anvertraute zu übernehmen. Fürsorge bedeutet außerdem, einem Menschen, der in Not geraten ist, zu helfen und ihm beizustehen. Fürsorge ist ein unaufgehbarer Teil der von Jesus gebotenen Nächstenliebe. Seid ihr nicht viel mehr als sie? Und sei es die Lilie in ihrer Pracht. Vorsorge und Fürsorge werden nicht verworfen. Sie gelten vielmehr als selbstverständlich. Das jedoch, was Jesus verwirft, ist die Sorge, die die Gegenwart entwertet und entleert und die Zukunft nur noch unter dem Aspekt der Angst stehen lässt. Es ist das Beherrschtsein von der Sorge. Was es heißt, die Sorge Herr über unser Leben werden zu lassen, ist nirgends so deutlich formuliert wie in den Worten, die Goethe die personifizierte Sorge zu Faust sprechen lässt. Wen ich einmal mehr besitze, dem ist alle Welt nichts nütze. Ewiges Düster steigt herunter, Sonne geht nicht auf noch unter, bei vollkommenen äußern Sinnen wohnen Finsternissen drinnen, und er weiß von allen Schätzen, sich nicht in Besitz zu setzen. Glück und Unglück wird zur Grille, er verhungert in der Fülle, sei es Wonne, sei es Plage, schiebt er's zu dem andern Tage, ist der Zukunft nur gewärtig, und so wird er niemals fertig. Die Mahnung: Sorget nicht. Im Zusammenhang mit der Frage Jesus: Seid ihr denn nicht viel mehr als eine Pflanze? Das heißt, ihr unterscheidet euch von der Natur. Die Unsicherheit, wie einmal alles werden wird, soll euch nicht zur Angst vor der Zukunft verführen. Die Sorge soll euch nicht beherrschen. Wenn Gott sogar die Natur versorgt, wie viel mehr euch? Wie der Tau in der Trockenheit die Pflanze versorgt, so könnt ihr euch fest auf die Fürsorge Gottes verlassen. So sicher wie Gott in der Natur für dasjenige sorgt, was den Geschöpfen notwendig und gut ist, so sicher sorgt er für das, was uns notwendig ist. In einem weiteren unterscheidet sich der Mensch von der Natur. Die Natur vergeht, der Mensch aber hat eine ewige Zukunft. Deshalb sagt Jesus am Schluss seiner Belehrung: Trachtet am ersten nach dem Reich Gottes, so wird euch alles, was zu eurem Leben notwendig ist, zufallen. Das heißt, die Sorge um die Zukunft soll uns nicht beherrschen, sondern ob wir einmal vor Gott bestehen können. Dabei heißt die Zusage Jesu nicht, dass die Sicherheit unserer äußeren Existenz garantiert ist. Not und Entbehrungen können über uns hereinbrechen. Viele Rätsel unseres Lebens werden ohne Lösung bleiben. Gottes Wille kennt kein Warum. In der Gemeinschaft mit Jesus aber können wir die Kraft gewinnen, alle Rätsel unseres Lebens zu tragen, nämlich dann, wenn wir diese Fragen nicht Herr über uns werden lassen. Was wird aus uns? Wie geht es weiter? Wir können in allem daran festhalten: Wenn Gott sich schon um Geschöpfe der Natur kümmert, wie viel mehr um uns, die wir mehr sind als sie. In dieser Gewissheit, so sagt Jesus, können wir getrost die Sorge Gott überlassen. Gott braucht uns, wie er will. Und solange er uns gebraucht, wird er uns auch erhalten. Durch Jesus Christus, unseren Herrn. Amen.

0: Pflanzen der Bibel als Spiegel des Handelns Gottes. Im zweiten Teil spricht jetzt Dr. Hans-Jörg Bäumer über den blühenden Mandelzweig.
1: Es war im Jahre 1942. Der jüdische Religionsphilosoph Shalom ben Churin sitzt in seinem Arbeitszimmer in Jerusalem. Er wird die schrecklichen Nachrichten von der Vernichtung seines Volkes nicht los. Er konnte rechtzeitig 1935 Deutschland verlassen. Seine Wahlheimat war Israel. Immer neue Meldungen von der sogenannten Endlösung im nationalsozialistischen Konzentrationslagern erreichten ihn. Er konnte nichts dagegen tun. Gelähmt von Entsetzen und Trauer schaut er aus seinem Fenster. Sein Blick fällt auf den blühenden Mandelbaum im Garten. Für den erschütterten Mann wird der blühende Mandelzweig zu einem sprechenden Zeichen und Shalom ben Churin schreibt die folgenden Zeilen. Freunde, dass der Mandelzweig wieder blüht und treibt, ist das nicht ein Fingerzeig, dass die Liebe bleibt? Dass das Leben nicht verging, so viel Blut auch schreit, achtet dieses nicht gering in der trübsten Zeit. Tausende zerstampft der Krieg, eine Welt vergeht, doch des Lebens Blütensieg leicht im Winde weht. Freunde, dass der Mandelzweig sich in Blüten wiegt, das bleibt mir ein Fingerzeig für des Lebens Sieg. Ein blühender Mandelzweig, ein fast unscheinbarer Vorgang in der Natur, würde für den jüdischen Religionsphilosophen zum Zeichen für die Kraft des Lebens. Später schrieb Shalom ben Churin den Satz, »Diese leise Botschaft des Mandelbaumes hat mich oft getröstet. Nicht nur im Krieg, sondern auch später, wenn ich verzagt und hoffnungslos war, der blühende Mandelzweig blieb für Shalom ben Churin ein Fingerzeig für des Lebens Sieg. Der erste, für den der blühende Mandelbaum zum Fingerzeig des Lebens wurde, war der Prophet Jeremia. Seine Berufung zum Propheten wirkte auf Jeremia wie ein Schock. Die Fragen, die ihn umtrieben waren, werde ich der schweren Aufgabe, Gottes Wort weiterzugeben, gewachsen sein? Wird das Wort, das ich zu verkündigen habe, gewiss eintreffen? Auf diese Frage bekommt Jeremia die Antwort Gottes. Er hört Gottes Stimme. Jeremia, was siehst du? Ich antwortete, einen Mandelzweig sehe ich. Da sprach der Herr zu mir, du hast richtig gesehen, denn ich wache über mein Wort und führe es aus. Die Antwort Gottes enthält in ihrem Kern ein Wortspiel zwischen Mandelzweig, hebräisch Shaket, und ich wache, hebräisch Shoket. Der Mandelbaum ist der erste Baum, der mit seinen Blüten Ende Januar, Anfang Februar den Frühling in Israel ankündigt. In der hebräischen Bibel werden nicht nur der Mandelbaum, sondern auch sein Zweig und seine Frucht als der Wachsame, hebräisch Shaket, bezeichnet. Der Archäologe und Landschaftsforscher Israels Gustav Dahlmann stellt sich die Frage, ob der Mandelbaum im Unterschied zu allen anderen Bäumen gar nicht zu schlafen scheint. Für Jeremia war ein kleiner Blütenzweig des Mandelbaumes der Protest gegen alle Verzagtheit und Hoffnungslosigkeit. Jeremia sah in dem Blütenzweig nicht nur eine anonyme Kraft des wiederkehrenden Lebens im Kreislauf der Jahreszeiten, er sah mehr und viel tiefer. Er sah nicht nur das Geschaffene, er sah den Schöpfer, den Gott, der wacht und handelt. Weil Gott nicht schläft noch schlummert, dauert kein Winter ewig, haben Nacht und Tod nicht das letzte Wort. Das Dunkel schien Jeremia wirkungsmächtiger als das Licht. Die erschreckende Realität schien ihm stärker zu sein als die Hoffnung. Die Macht des Todes schien ihm siegreicher zu sein als das Leben. Im blühenden Mandelbaum sah Jeremia den Sieg des Lebens. Nun wusste er, das Wort Gottes hat in sich das Leben. Das Wort Gottes kann Leben hervorbringen. Am Schöpfungsmorgen, als alles noch chaotisch und wüst war, brachte das Wort Gottes Leben hervor. Gottes Wort wirkt, was es sagt, und kommt nicht leer zurück. Dass der tote Jesus aus dem Grab auferstanden ist, hätten die Jünger niemals zum Glauben bringen können, wenn sie nicht seinem Wort geglaubt hätten. Als am Ostermorgen die Frauen ratlos vor dem leeren Grab standen, sprachen zwei von Gott gesandten Boten die Worte: Er ist nicht hier, sondern er ist auferstanden, wie er zu euch gesagt hat. Der Menschensohn muss in die Hände der Sünder überliefert und gekreuzigt werden und am dritten Tage auferstehen. Am Ostermorgen, als der Stein vom Grab gewälzt war, blühte einem Mandelzweig gleich das österliche Leben auf. Wie in der Natur der blühende Mandelzweig ein Fingerzeig für des Lebens Sieg ist, so ist für Christen die Auferstehung Jesu der Sieg des Lebens über die Sünde, über den Tod. Die Kreuzigung und Auferstehung Jesu ist der Grund und Kern der christlichen Verkündigung. Jedes Übergehen oder Umdeuten der Auferstehung ist für den christlichen Glauben von tödlicher Wirkung. Der Grund unseres Glaubens ist die verbürgte Wahrheit der Auferstehung Jesu. Jeder Sonntag ist neue Vergegenwärtigung von Ostern. Für den christlichen Glauben ist jedoch nicht nur die Auferstehung Jesu unaufgehbar, sondern auch die Auferstehung der Glaubenden, und zwar die Auferstehung zum ewigen Leben. Um zum ewigen Leben zu gelangen, gibt es eine nachdenkenswerte Empfehlung. Sie steht im Buch des Predigers, im Buch der Gottesfurcht. Und sie lautet: Denk an deinen Schöpfer, wenn der Mandelbaum blüht. Das heißt, in der Blüte des Lebens. In der Blütezeit des Mandelbaumes gilt es, das Ziel des Lebens vor Augen zu haben. Um das Ziel des Lebens zu erreichen, heißt es im Buch des Predigers: Denk an deinen Schöpfer in der Blüte des Lebens, denk an ihn, bevor sich die Jahre einstellen, von denen du sagst, sie gefallen mir nicht. Denk an deinen Schöpfer, wenn der Mandelbaum blüht, denn der Mensch geht in sein ewiges Haus. Der Staub kehrt zurück zur Erde, so wie er war. Der Geist aber kehrt zurück zu Gott, der ihn gab. Die Blüte des Mandelbaumes ist von kurzer Dauer. Die Blütezeit des Mandelbaumes beträgt circa einen Monat. Etwa 10 Wochen nach Beginn der Blüte fangen die Früchte an zu reifen. Die fleischige Fruchtwand, das sogenannte Perikarp, trocknet aus, springt auf und gibt die Frucht frei, die dann abfällt. Wie die Blüte des Mandelbaumes ist die Blütezeit des Lebens eines Menschen kurz. Zugleich aber ist die Blütezeit die beste Zeit, sich auf das Ziel des Lebens vorzubereiten. Das Ziel des Lebens nennt der Prediger das ewige Haus des Menschen. Für Shalom Ben-Churin ist das Lied vom blühenden Mandelzweig ein Lied der Hoffnung. Er stimmt es an angesichts des Holocaust, in dem 6 Millionen Juden ihr Leben verloren. Es ist ein Lied von der großen Hoffnung des Glaubens. In einem seiner Vorträge sagte Shalom Ben-Churin: Auferstehung und ewiges Leben sind die großen Hoffnungen des Glaubens. Dabei verweist Shalom Ben-Churin auf eine der Bitten, in dem von praktizierenden Juden 3-mal täglich gesprochenen 18-Bittengebet. Dort heißt es: Und treu bist du, treu die Toten wiederzubeleben, gelobt seist du, der du die Toten wiederbelebst. Dies ist der Hintergrund, warum die Juden für den Friedhof 2 Namen haben: das ewige Haus, Bet Olam, oder Haus des Lebens, Bet Chaim. Auf zahlreichen jüdischen Grabsteinen stehen die Buchstaben TNZB. BH.

der Kirchenvater Basilius der Große ist geboren, 329 Kante. Dieses beginnt mit der Bitte: Eine ruhige Nacht und ein seliges Ende verleihe uns der Herr, der Allmächtige. Von früher Jugend an gesprochen, ist dieses Nachtgebet die Bitte, die Nacht des Todes an der Hand des Auferstandenen zu durchschreiten. Christliche Grabinschriften gibt es seit dem frühen 3. Jahrhundert. Eine der ältesten erhaltenen christlichen Grabplatten ist die der mit 2 Jahren verstorbenen Pomponia Fortunata. Auf ihr heißt es: Sie ist in Frieden fortgezogen. Decessit in pace. Darunter eingeritzt ist ein kleiner Fisch. Erst später, nach Augustinus, 354 bis 430, wird das Wort bzw. die Abbildung des Fisches für Jesus Christus gebraucht, weil seine Buchstaben im Griechischen JCHTYS zugleich die Anfangsbuchstaben bilden für Jesus Christus, Gottes Sohn, Erlöser. Für eine Grabinschrift mit einer Osterbotschaft besonderer Art entschloss sich Sören Kierkegaard. Auf dem Sterbebett legte der 42-jährige Philosoph und Theologe folgende Verse von seinem Freund Bronson als seine Grabinschrift fest: Noch eine kleine Zeit, so ist's gewonnen, so ist der ganze Streit in nichts zerronnen. Im Rosensaal darf ich ohn Unterbrechen auf ewig, ewiglich mit Jesus sprechen. Sören Kierkegaard hat auf der Höhe seines Lebens das Ziel seines Lebens erreicht, den Ort, an dem er ewig mit Jesus sprechen kann. Denk an deinen Schöpfer, wenn der Mandelbaum blüht, denn der Mensch geht in sein ewiges Haus. So heißt es im Buch des Predigers. Der blühende Mandelzweig ist ein Fingerzeig für des Lebens Sieg. So erlebte es der Prophet Jeremia, als er völlig verzagt und ohne Hoffnung war. Zu ihm sagte Gott: Sieh den blühenden Mandelzweig. Kein Winter dauert ewig. Nacht und Verzweiflung haben nicht das letzte Wort. Der Blütenzweig des Mandelbaumes ist der Protest gegen alle Hoffnungslosigkeit. Der Mandelzweig und seine Frucht sind in der Bibel das Bild für die Wachsamkeit Gottes. Sie sind ein Hinweis: Gott wacht. Er wacht über ihr und mein Leben. Dafür kann uns der blühende Mandelzweig ein Fingerzeig sein, ein Fingerzeig für des Lebens Sieg.

0: Pflanzen der Bibel als Spiegel des Handelns Gottes. Wir kommen zu Teil 3. Der Granatbaum ist jetzt im Blick von Dr. Hans-Jörg Bräumer.
1: Eine Pflanze der Bibel, die in mehrfacher Weise dazu Anlass gibt, Gott den Schöpfer zu ehren, ist der Granatbaum. Der Granatbaum fand um 2500 vor Christus seine Ausbreitung vom Zweistromland aus, und zwar von Elam und Sumer nach Westen über Syrien und Israel bis nach Zypern. Der Granatbaum ist ein staudenähnlicher, vielverzweigter Baum. Er kann eine Höhe von ca. 4 Meter erreichen. Seine Blätter sind länglich und ganzrandig. Die Blüten zeigen ein auffallendes Karmesinrot. Er blüht im Frühjahr. Die Früchte sind ebenfalls rot und haben die Größe eines Apfels.

0: Der Granatapfel heißt übersetzt samenreicher Apfel. Seine zahlreichen Samen stecken unter der harten, braunroten Fruchtschale. Sie sind durch häutige, oft verholzende Scheidewände getrennt. Jeder Same ist von einem weichen, rosaroten Zellgewebe umgeben. Wegen der Süße seiner Körner ist der Granatapfel zur Bereitung eines erfrischenden Getränkes sehr geschätzt. Der Trunk des Saftes des Granatapfels galt auch als Aphrodisiakum, als ein den Geschlechtstrieb anregendes Mittel. Der Granatapfel zählte nie zu den Hauptnahrungsmitteln. Dafür wird seine symbolische Bedeutung oft hervorgehoben, und zwar in der Liebespoesie als Fruchtbarkeitssymbol und in der Ornamentik. In der Bildsprache der Liebespoesie dient der Granatapfel zur Beschreibung der Schönheit der Geliebten. In einem ägyptischen Liebeslied werden die Fruchtkerne mit den Zähnen des Mädchens und die Baumfrucht mit ihren Brüsten verglichen. Der Granatapfel spricht: Meine Kerne gleichen ihren Zähnen, meine Frucht ihren Brüsten. Im Alten Testament, im Hohen Lied der Liebe, wird der Vergleich in anderer Weise gestaltet. Eine der markanten Stellen ist wörtlich folgendermaßen zu übersetzen: Einem Karmesinband gleich sind deine Lippen, dein Mund ist lieblich. Wie ein Riss im Granatapfel ist dein offener Mund, der unter den Locken hervorstrahlt. So Hoheslied 4, Vers 3. Es ist die Schönheit sowohl der karmesinroten Blüte als auch der rosarot leuchtenden Samen des Granatapfels, die den Sänger des Hohen Liedes zu diesem Vergleich inspirierten. Das, was ihn im Anblick seiner Geliebte bewegte, konnte er nur wie die Schönheit einer Blüte und einer Frucht des Granatbaumes beschreiben. Die Beschreibung der Schönheit eines Menschen mit der Pracht einer Pflanze bekommt jedoch nur dann seinen Sinn und seine Tiefe, wenn der Vergleichende zwischen Natur und Schöpfung zu unterscheiden weiß. Natur kommt von dem lateinischen Verbum nasci, das so viel heißt wie geboren werden, entspringen, entstammen. Eine Pflanze unter rein botanischem Blickwinkel zu betrachten, heißt, ihre Gesetzmäßigkeiten innerhalb ihrer Gattung zu untersuchen. Schöpfung heißt, nichts in der Welt, auch nichts in der Welt der Pflanzen, ist reiner Zufall. Jedes einzelne Teil einer Pflanze ist ein wohlgeordnetes, lebensdienliches Werk des Schöpfers. Natur und Schöpfung können nicht gleichgesetzt werden. Natur ist der Gegenstand, der im betrachtenden und analysierenden Abstand wahrgenommen wird, dessen Phänomene beschrieben und Gesetzmäßigkeiten erforscht werden. Im Spiegel der Schöpfung wird Gott als Urgrund und Geheimnis aller Kreaturen erkennbar. Unsere angemessene Antwort kann nur Anbetung, Dankbarkeit und Verantwortlichkeit sein. Für den jüdischen Botaniker Michael Zohari ist jede Pflanze ein Werk des Schöpfers. Zohari war Professor an der Hebräischen Universität. Er nannte es sein Vorrecht, lebenslang die Flora des Heiligen Landes zu erforschen. Sein Handbuch über alle in der Bibel vorkommenden Pflanzen stellt er unter das Motto eines Wortes aus dem Psalmen: O Herr, wie vielfältig sind deine Werke! Du hast sie alle in Weisheit erschaffen. Die Erde ist voll deiner Geschöpfe. Psalm 104, 24. Wenn ein Mensch wie der Liebende im Hohen Lied seine Geliebte mit einem Schöpfungswerk Gottes vergleicht, dann bedeutet dies Folgendes: Meine Geliebte ist das mir von Gott gegebene Gegenüber. Das kann und darf von mir nicht gebraucht werden, wie etwas zufällig durch die Natur hervorgebrachtes. Als Werk des Schöpfers kann ich über ihre Schönheit nur staunen und sie als Gottes Geschöpf ehren. Im Traugottesdienst der anglikanischen Kirche lautet das gegenseitige Trauversprechen: Ich will dich mit meinem Körper verehren und ich will alle meine weltlichen Güter mit dir teilen. Der Granatapfel ist nicht nur ein Bild der Liebe zwischen Mann und Frau, sondern auch ein Symbol der Fruchtbarkeit. Es gibt eine syrische Volkssitte. Nach ihr muss die Braut auf der Schwelle des Hauses des Bräutigams einen Granatapfel zertreten. Die herausquellenden Kerne sind dabei das Bild für den erwarteten Kindersegen. Dieser Brauch erinnert an den von Gott bereits den ersten Menschen gegebenen Auftrag: Seid fruchtbar und mehret euch. Dabei liegt die Geburt eines Kindes nicht allein in den Händen der Menschen. Es gibt ungezählte Ehepaare, die sich Kinder wünschen, keine bekommen und ein Leben lang darunter leiden. Von jedem einzelnen Kind heißt es: Du Gott hast es gebildet im Mutterleib. Kinder sind eine Gabe Gottes. Jedes Kind ist ein Wunder des Schöpfers. Kinder, so formuliert es Martin Luther, sind unser größter Schatz. Alles müssen wir einst von unserem Glück und Reichtum in der Welt zurücklassen, aber sie hoffen wir mit in den Himmel zu nehmen. Auch wenn in einer Ehe der Wunsch nach einem oder mehreren Kindern unerfüllt ist, behält die im Hohen Lied der Liebe besungene eheliche Liebe ihre bedeutende Stellung. Wie sehr jedoch muss es Ehepaare mit unerfülltem Kinderwunsch schmerzen, die Statistiken zu lesen, in denen die Zahl der Kinder festgehalten wird, die abgetrieben, das heißt im Mutterleib getötet werden. Die symbolische Bedeutung des Granatapfels in der Liebespoesie bleibt und die nach menschlichen Wünschen nicht erfüllte Fruchtbarkeit bekommt eine neue Dimension. Es ist der Granatapfel als Symbol des Segens. Der Granatapfel hat in dem von Salomo erbauten Tempel eine zentrale Bedeutung. Auf den Kapitellen der Säulen in der Vorhalle des Hauptraumes des Tempels waren Gitter angebracht worden, an denen 400 aus Bronze gegossene Granatäpfel hingen bzw. lagen. Die Höhe der beiden Säulen, die Kapitelle nicht mit eingerechnet, waren 11 Meter. Die Säulen trugen nicht ein Dach, sondern sie standen frei für sich allein. Die Namen der Säulen waren Jachin und Boas. Die beiden Namen der Säulen haben die Bedeutung: Er, Gott, wird aufrichten und in ihm, Gott, ist Stärke. Die beiden Säulen erinnern an die Wolken- und Feuersäule, die in der Zeit der Wüstenwanderung die Gegenwart Gottes anzeigten. Diese Deutung deckt sich mit der Bedeutung der Lade und den Cherubim im Allerheiligsten. Der Eingang zum Allerheiligsten war jedoch nur vom Priesterhof sichtbar. Die Säulen, er wird aufrichten und in ihm ist Stärke, wurden errichtet, damit auch dem im Vorhof versammelten Volk die Bedeutung des Tempels als Ort der Gegenwart Gottes sichtbar wurde. An welcher Stelle auch die Beter im Vorhof des Tempels standen, sahen sie einige der 400 bronzenen Granatäpfel, die die Kapitelle der Säulen schmückten. Da in der Bildersprache Säulen als stilisierte Lebensbäume betrachtet werden können, sind die an den Säulen befestigten Granatäpfel Symbole des Segens und damit letztlich des Segens und des Gesegnetwerdens. Zeichen des Segens sind auch die am Gewand des Hohenpriesters angebrachten Granatäpfel aus violettem und rotem Purpur und aus Karmesin. Den Segen zu erteilen war im Alten Testament das Vorrecht der Priester. Die Segensworte hat Gott selbst festgelegt. Sie lauten: Der Herr segne dich und behüte dich. Der Herr lasse sein Angesicht leuchten über dir und sei dir gnädig. Der Herr erhebe sein Angesicht auf dich und gebe dir Frieden. Mit diesen Worten, so fährt Gott fort, sollen die Priester den Namen Gottes auf das Volk legen. So wird Gott selbst der Segnende sein. Gottes Namen auf jemanden zu legen heißt, jemanden die wirkungsvolle Nähe des lebendigen Gottes zuzusprechen. Der in der Segenshandlung eigentlich Handelnde ist Gott. Als Jesus von seinen Jüngern Abschied nahm, hob er die Hände auf und segnete die Seinen. Da keine anderen Segensworte überliefert sind, sprach Jesus die Worte, die Gott im Alten Testament festlegten. Seit Jesu Himmelfahrt und seit Pfingsten, dem Fest der Ankunft des Heiligen Geistes, heißt Segnen für Christen den Namen Gottes, des Vaters, des Sohnes und des Heiligen Geistes auf einen Menschen legen. Von besonderer Bedeutung dabei ist, wenn der Segnende die Segensworte verbindet mit dem Zeichen des Kreuzes. Das Kreuzeszeichen besagt, der Segen kann unter dem Kreuz verborgen sein. Anders gesagt, auch wenn vieles in deinem Leben unverständlich ist, auch wenn deine augenblickliche Lebensstrecke von Krankheit, Angst und Not gezeichnet ist, du gehörst trotz allem Gott. Er, der Allmächtige, der Vater, der Sohn und der Heilige Geist, ist dir nahe. Auch wenn du es im Augenblick nicht spürst, du gehörst trotz allem Gott.
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Wenn's nicht gerade regnet oder schneit, trifft man sie allwöchentlich im Londoner Hyde Park an. Die wortgewaltigen Redner im Speaker's Corner. Eine Apfelsinenkiste als Podest stehen sie herausgehoben aus der Masse und verkünden im Brustton der Überzeugung ihre Meinung. Ihre feurigen Reden ziehen die Menschen an. Und je interessanter das Thema und je bekannter die Person, desto größer ist die Menschentraube. Ein nicht nur in London wohlvertrautes Bild. Denn im Grunde ist Speaker's Corner überall. Irgendwo hat jeder seine Apfelsinenkiste, auf die er sich stellt. Irgendwo will wohl jeder gern im Mittelpunkt stehen, um endlich wer zu sein. Wir brauchen sie eben, diese Streicheleinheiten für unsere Seele, die uns sagen, du bist wichtig, einmalig und was ganz Besonderes. Du machst deine Sache gut. Anerkennung, Lob, Bestätigung, das ist wie die Luft zum Atmen. Und deshalb bauen wir sie uns, die Apfelsinenkisten, steigen mutig in die Höhe und tun unser Bestes, um Beifall zu ernten. Wer sich selbst erhöht, der wird erniedrigt. Und wer sich selbst erniedrigt, der wird erhöht. Dieser Vers aus Matthäus 23 trifft ins Mark. Verschämt steige ich von meinem Podest und senke den Blick. Wer sich selbst erhöht, der wird erniedrigt. Ja, es ist demütigend und erniedrigend, sich seine wahren Motive einzugestehen, zu sehen, dass das Verhalten von dem Wunsch nach Anerkennung, Geltung und Macht bestimmt wird. Wer sich selbst erhöht, der wird erniedrigt. Vor Jesus lassen sich auch die dunkelsten Stellen nicht verbergen. Und doch, obwohl es erniedrigend ist, richte ich meinen Blick auf Jesus. Denn hier unten, mit meinen Knien auf dem Boden, kann ich in seine Augen sehen. Augen, die sagen, du bist wichtig, einmalig und was ganz Besonderes. Und dann fühle ich, wonach sich meine Seele sehnt. Anerkennung, Lob, Bestätigung. Ich brauche ihn nur anzusehen. Jesus sagt mir, dass ich Apfelsinenkisten nicht nötig habe, weil ich wertvoll für ihn bin und weil er mich liebt, so wie ich bin. Und deshalb ermutigt er mich sogar, von meiner Kiste herunterzusteigen, weil ich dann viel offener bin für seine Anerkennung und die ist so viel mehr wert als die von anderen Menschen.

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1: Dieses Lied ist entstanden in der Zeit vor dem Jahrtausendwechsel, vor dem Millenniums-Silvester. Und ich habe mich damals gefragt, was gibt es da eigentlich zu feiern? Also nicht nur die runde Zahl, sondern es war ja der Geburtstag von Jesus. Und von daher die Frage, was hat sich geändert, dadurch, dass Jesus vor 2000 Jahren zur Welt kam? Und ich habe dann in den Versen so formuliert, was gibt es durch ihn, was wir ohne ihn nicht hätten? Und das beginnt mit der bedingungslosen Liebe und es geht durch den Frieden nach dem Streit und so weiter. Ganz viele Dinge, die mit Erlösung zu tun haben, mit dem Weg des Erbarmens, dem Weg der Vergebung, den Jesus gewiesen hat, aber auch den Weg bis in die Ewigkeit hinein. Und das sagt dann auch der Chorus, der erst das Zentrum der Geschichte, aber auch das Ziel in Ewigkeit. Ich habe überrascht festgestellt, dass das Lied auch gerne auf Beerdigungen gesungen wird. Das hatte ich am Anfang überhaupt nicht im Blick, aber es macht absolut Sinn. Ja, in Zeit und Ewigkeit ist er der Anker.

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1: Eine Frau ist angeklagt. Sie hat sich was zu Schulden kommen lassen. Nun soll sie sich verantworten. Die religiöse Elite steht schon Gewehr bei Fuß. Ihr Urteil steht längst fest. Die Frau hat den Tod verdient. Doch da legt einer ein gutes Wort für sie ein. Das rettet sie. Buchstäblich. Vielleicht kennen Sie ja diese alte Geschichte aus der Bibel. Nun sollte man ja meinen, wir hätten etwas daraus gelernt. Aber Fehlanzeige. Da ist eine Mitarbeiterin der jungen Gemeinde schwanger, ohne verheiratet zu sein. Die Gemeindeleitung ist schockiert. Denn kann man das durchgehen lassen? Darf die junge Frau weiter in der Gemeinde mitarbeiten? Nein, lautet das einstimmige Urteil. Und keiner ist da, der ein gutes Wort einlegt. Oder der Pfarrer einer Kirchengemeinde hat Mist gebaut. Nun wird heftig über die Konsequenzen gestritten. Für viele steht das Urteil fest, der Pfarrer soll gehen. Und keiner ist da, der ein gutes Wort einlegt. Dabei sollten es die Christen doch besser wissen. Dass wir uns nicht falsch verstehen, es geht mir nicht darum, Schuld klein zu reden oder unter den Tisch zu kehren. Gott nimmt Schuld ernst, sehr ernst sogar. Doch müssen wir aufpassen, dass wir die eigene Schuld nicht übersehen, wenn wir von der Schuld der anderen sprechen. Was hatte Jesus in der anfangs erwähnten Geschichte zu den Anklägern der Frau gesagt? Wer von euch ohne Schuld ist, der werfe den ersten Stein auf sie. Darum noch viel wichtiger ein Satz, den Jesus zu einer anderen Gelegenheit sagte: Gott hat seinen Sohn nicht in die Welt gesandt, dass er sie richte, sondern dass die Welt durch ihn gerettet werde. Retten, nicht richten. Darum geht's Gott. Da haben wir noch viel zu lernen.

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Man merkt mir das vielleicht nicht an, aber ich habe teilweise richtig starke Minderwertigkeitskomplexe. Das merkt man mir vielleicht nicht so an, aber es ist so. Und ich habe zum Beispiel schon immer mit meinem Gewicht zu kämpfen. Und meine Aufgabe als Hausfrau und Mutter hat mir nicht immer das Gefühl gegeben, etwas Wichtiges zu tun. Und wenn ich dann so andere Frauen angeschaut habe, die ihren Haushalt gut schaffen, die Vorzeigekinder hatten, genug Geld zur Verfügung hatten und dann auch noch toll aussahen, ja, das war Dünger für mein Neid, also für die Pflanze Neid. Und je mehr ich auf diese Frauen schaute, umso schneller wuchs diese Pflanze natürlich. Und die trägt ja irgendwann Früchte. Und das ist dann die Unzufriedenheit. Man wird unzufrieden und undankbar für das, was man hat. Und ich habe mich dann hingesetzt und habe dann dieses Lied geschrieben. Und seitdem versuche ich einfach, dieser Pflanze keine Nahrung zu geben. Ich weiß nicht, ob man sie mit der Wurzel überhaupt ausreißen kann, aber man kann sie zumindest nicht wachsen lassen oder versuchen. Also es wäre gelogen, wenn ich sagen würde, es klappt heute, aber es klappt immer öfter. Wenn ich mir nämlich meinen Wert in Jesus immer wieder neu bewusst mache, dann ja, habe ich eine Chance gegen dieses Unkraut.

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0: 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Am Samstag, den 19. September, lädt die Plattform Christen in Wien ein zum Marsch für Jesus. Von 12 Uhr bis 21.30 Uhr feiern Christen verschiedener Konfessionen am Schwarzenbergplatz und entlang der Wiener Ringstraße gemeinsam ihren Glauben an Jesus Christus. Der Marsch soll sichtbar machen, Christen leben zwar in verschiedenen Gemeinschaften, ihr gemeinsamer Glaube an Jesus Christus aber verbindet sie. Mitgetragen und unterstützt wird die Veranstaltung von mehreren christlichen Werken und Kirchen. Die Initiative setzt zugleich ein Zeichen für die Glaubensfreiheit in Österreich. Ein Privileg, das weltweit längst nicht selbstverständlich ist. Berichten zufolge leiden rund 388 Millionen Christen heute massiv unter Verfolgung und Diskriminierung. Die Veranstaltung ist Teil einer internationalen Bewegung, deren Anfänge bis ins Jahr 1987 zurückreichen. Auch in Österreich fanden bereits mehrfach solche Veranstaltungen statt, mit bis zu 18.000 Teilnehmern. Weitere Informationen hören Sie jetzt in einem Kurzinterview, das Stefan Niedermeyer mit Johannes Jonasson, dem Projektleiter der Veranstaltung, geführt hat.
1: Der Marsch für Jesus ist eine überkonfessionelle Initiative. Christen aus zahlreichen Konfessionen wollen am 19. September in Wien gemeinsam ihren Glauben an Jesus bekennen und die Einheit untereinander sichtbar machen. Projektleiter Johannes Jonasson will auch in dieser Zeit, im Jahr 2026, ein Zeichen für Hoffnung setzen.
2: Beim Marsch für Jesus zeigen wir, dass es gute Nachrichten gibt, dass es Hoffnung gibt und dass diese Hoffnung wichtig ist in alle Bereiche des Lebens und natürlich auch in der Öffentlichkeit, dass mehr Menschen sehen können, dass Jesus eine gute Alternative ist, um ein gutes Leben zu führen.
1: Dabei sollen ganz klar theologische unterschiedliche Ansichten in den Hintergrund rücken und stattdessen der gemeinsame Glaube an Jesus Christus im Mittelpunkt stehen. Etwas, das Johannes Jonasson auch nach dem Marsch für Jesus prägen möchte.
2: Also der Marsch für Jesus ist eine ökumenische Arbeit, es ist eine Beziehungsarbeit und das beginnt lange vor dem Marsch für Jesus und hört nicht mit dem Marsch für Jesus auf, sondern das geht weiter. Und so hoffe ich, dass wir viele Marsch für Jesus gemeinsam in Wien und in anderen Bundesländern in den nächsten Jahren machen können.
1: Politisch soll der Marsch für Jesus ausdrücklich nicht verstanden werden. Es werden dieses Mal auch keine Politiker von der Bühne aussprechen.
2: Also wir haben diesmal entschieden, jetzt keine Politiker einzuladen, jetzt auf die Bühne zu sprechen, weil wir einfach gemerkt haben, dass das schwierig sein kann, weil ja Christen in allen Parteien gibt und dass es dann schwierig ist, wenn man Politiker von einer Partei auf die Bühne bittet. Aber wir freuen uns trotzdem sehr, wenn Politiker von allen Parteien mit dabei sein wollen im Marsch und auch zeigen wollen, dass ihnen Jesus wichtig ist.
1: Organisiert wird der Marsch für Jesus von der Plattform Christen in Wien, Kreis zur Einheit, der Evangelischen Allianz Österreich und der ökumenischen Initiative Weg der Versöhnung. Rund 100 Kirchen, Gemeinden und Organisationen mobilisieren für den Marsch für Jesus, so Jonasson.
2: Es sind viele unterschiedliche Menschen dabei, von unterschiedlichen Kirchen, von verschiedenen Freikirchen, von der katholischen Kirche, aber auch von der evangelischen Pfarren oder auch syrisch-orthodoxe Kirche. Auf jeden Fall sind alle eingeladen, mit dabei zu sein, um dieses Fest zu schnuppern.
1: Der Marsch für Jesus ist die bunteste und fröhlichste Demo, die es in Österreich gibt. Das sagt Organisator Johannes Jonasson.
2: Wir wollen einfach zeigen, dass Jesus 2026 wichtig und relevant ist. Es gibt viele Menschen, die Jesus lieben und das einfach diesen Drang spüren, diese Berufung spüren, das auch auf die Straße zu zeigen.
1: Der Marsch für Jesus startet am 19. September in Wien am Schwarzenbergplatz, führt über die Wiener Ringstraße und endet mit einem großen mehrstündigen Fest wieder am Schwarzenbergplatz. Neben zwei Doppeldeckerbussen wird es beim Marsch über den Ring dieses Mal ein weiteres besonderes Highlight geben.
2: Wir haben auch Worship Revolution, G20 gewinnen können, das Band Worship Revolution aus Wales, dass sie im Marsch auf einem fahrenden LKW spielen, ja, und so ja, Lobpreis leiten im Marsch auf einem fahrenden LKW. Das bin ich sehr gespannt, wie das wird und wie das ankommt. Ich glaube, das habe ich noch nirgendwo gesehen, dass jemand sowas macht. Also freue ich mich schon sehr darauf, wie das sein wird.
1: Der Marsch für Jesus ist für den Hauptverantwortlichen Johannes Unoson schon immer etwas Besonderes gewesen.
2: Den Marsch für Jesus muss man einfach erleben, man muss einfach dabei sein. Und ich weiß, dass viele Menschen, die beim letzten großen Marsch 2016 dabei waren, ihr Leben dadurch verändert wurden. Jetzt bringen sie sich voll ein, weil sie sehen und sagen, dass dieser Marsch so wichtig ist. Wichtig ist für ihr eigenes Leben. Ich möchte, dass alle Christen sich eingeladen fühlen, dabei zu sein. Ich kann mich erinnern von den anderen Märschen, wie ich in der Früh aufgewacht bin, so wie zur Weihnacht, und sage, das hier ist ein besonderer Tag. Wow, ich freue mich so sehr. Ich habe jetzt ein Jahr darauf gewartet und so viel gearbeitet, um das vorzubereiten. Und jetzt darf ich diesen Tag erleben. Diese Freude kann man auch haben, wenn man spontan dazu kommt und das einfach miterleben darf. Also sowas Buntes und Fröhliches, weiß ich nicht, wo man das sonst wo finden kann.
1: Wer beim Marsch für Jesus dabei sein möchte, findet alle Informationen online auf marschfürjesus.com.
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ist Noah interessant? Das lesen wir in Matthäus 24 ab Vers 37. Da heißt es: Denn wie es in den Tagen Noahs war, so wird auch das Kommen des Menschensohnes Jesus Christus. Denn wie sie waren in den Tagen vor der Sintflut, sie aßen, sie tranken, sie heirateten und ließen sich heiraten bis an den Tag, an dem Noah in die Arche hineinging. Und sie beachteten es nicht, bis die Sintflut kam und raffte sie alle dahin. So wird es auch sein beim Kommen des Menschensohns. Dann werden zwei auf dem Feld sein, der eine wird angenommen, der andere wird preisgegeben. Zwei Frauen werden mahlen mit der Mühle, die eine wird angenommen, die andere wird preisgegeben. Darum wachet, denn ihr wisst nicht, an welchem Tag euer Herr kommt. Liebe Freunde, Jesus Christus kommt wieder. Das ist so sicher wie das Amen in der Kirche. Die einzige historische Gewissheit der Zukunft und das einzige Datum, was hundertprozentig eintreffen wird, in einer Welt, wo Trendforscher, Zukunftsforscher und Futurologen nicht wissen und Demoskopen noch nicht mal ein Wahlergebnis für den nächsten Tag voraussagen können. Aber eines ist absolut sicher: Jesus kommt wieder. Ein neuer Himmel, eine neue Erde, neue Menschen. Kein Leid, kein Tod und kein Krieg. Nicht wahr, dieses Wort aus dem Johannesevangelium ist von vielen in den letzten 10, 20 Jahren als so, naja, so eine fromme Jenseitsvertröstung und so ein bisschen frommen Schmus, den man sich da an Gräbern macht, nicht wahr? Es wird keine Krankheit mehr geben und keinen Tod und Gott wird abwischen alle Tränen. Was für ein wunderbares Wort. Und Gott wird abwischen alle Tränen von ihren Augen. Adolf Schlatter, der große Theologe des vorvergangenen Jahrhunderts, hat den Satz geprägt und den habe ich mir in meinem Studium immer zu Herzen genommen. Jede echte Theologie bewährt sich an Sterbebetten. Ein Sterbender, der will nicht mehr hören, ob Jesaja aus 5 Schichten besteht oder aus 3 Schichten und ob die Himmelfahrt in dem einen Evangelium so und in dem anderen Evangelium unecht ist oder diesen ganzen wissenschaftlichen Schnickschnack. Ist ja toll, ich gönne es ja jedem, sich 8 Semester auf Staatskosten mit sowas zu beschäftigen. Aber dann ist die Nagelprobe. Bewährt sich das in den kritischen Fragen unseres Lebens? Die Leute zu Noahs Zeiten, die haben auch nicht geglaubt, dass das kommen könnte, was Gott ankündigt. Aber es kam doch. Noah war klug. Er war gut informiert. Er konnte sich retten, weil er die besten Informationen hatte, die es gibt. Kein Fernsehen, keine Zeitung, kein meteorologisches Institut, kein Regenforscher. Kein Sintflutexperte, gar nichts. Der hatte allein Gottes Wort. Darauf kommt zum Schluss alles an, wie wir informiert sind. Religionen, Philosophien, Futurologen, Trendforscher, alle wollen die Zukunftsfrage lösen. Und zum Schluss bleiben sie da, wo die Zukunft allein gelöst werden kann, nämlich aus der Ewigkeit. Nicht Menschen gedacht und Menschen gemacht, sondern von Gott gesetzt. Bibelleser wissen mehr. Hinter jeder Bibel steckt ein kluger Kopf. Das ist das Powerbuch. Da erleben Sie, was Gott für Geschichte macht und was er mit uns vorhat. Noah war im Bild. Und deswegen ist doch wichtig, wenn Jesus selber sagt, es wird sein wie zur Zeit Noahs, mal zu gucken, wie es denn da war, um aus der Geschichte lernen zu können. Dieser Satz von Ricarda Huch, der Dichterin: In der Bibel stehen lauter alte Geschichten. Natürlich. Und wir machen einen Punkt. Alte Geschichten, Punkt. Deswegen liest man sie heute nicht mehr. Deswegen liegt sie verstaubt im Bücherregal. Aber Ricarda Huch setzt ein Komma, in der Bibel stehen lauter alte Geschichten, Komma, die jeden Tag neu passieren. Jeden Tag. In der Ewigkeit wird sich einmal zeigen, wie viele Menschen alleine durch die Geschichte vom Verlust

verlorenen Sohn, nur dass sie sie gelesen haben, ohne Interpretation, zum Glauben an Jesus gekommen sind. Es wird einmal deutlich werden, wie Menschen plötzlich erlebt haben, dass das, was sie aus der Bibel hören, sie ins Mark getroffen hat. So aktuell ist das. Deswegen die größten Werbeveranstaltungen für das Evangelium sind das, was die Kirche als Kasualien bezeichnet. Taufe, Konfirmation, Hochzeiten und vor allem Beerdigungen. Beerdigungen, da haben sie noch Menschen, die sind Jahrzehnte nie in der Kirche gewesen. Aber sie sind dann in einer ganz besonderen Stimmung an einem Grab, an einer Trauerfeier. Und es tut mir in der Seele weh, wie wenige das positiv nutzen. Ich will nicht sagen ausnutzen, aber nutzen. Das ist vielleicht die einzige und letzte Möglichkeit, wo Menschen unter das Wort kommen und ansprechbar sind. Alte Geschichten, die jeden Tag neu passieren. Zu Noahs Zeiten, da sah es böse in der Welt aus. So steht es im 1. Mosebuch. Obwohl es doch einmal gut war. Nichts mehr mit Paradies auf Erden. Die schlugen sich die Köpfe ein. Mord und Totschlag an der Tagesordnung. Die Grundwerte des Lebens inflationierten. Sie wurden zu wertlosen Gründen. Treuebruch, Ehebruch. Das waren die neuen Kavaliersdelikte. Hochmut, Übermut, Ich-Stärke. Eine Welt, die haltlos war, sittenlos, maßlos, eben gottlos und deshalb auch hoffnungslos. Es sah böse in dieser Welt aus vor 4000 Jahren. Und wie sieht es heute aus? Ganz genauso. Wir erleben eine Orientierungskrise, eine Sinnkrise, eine Ratlosigkeit, aber auch eine Rastlosigkeit. Ratlosigkeit und Rastlosigkeit sind zwei Seiten einer Medaille. Nachdem Mark Twain wortlich war, als wir das Ziel aus den Augen verloren haben, verdoppelten wir unsere Anstrengungen. Jemand, der kein Ziel mehr hat, der keine Vision mehr hat, der keine Grundlage mehr hat, der keine Werte mehr hat, wird rastlos. Oder er zieht sich total resigniert ins Privatleben zurück. Ohne Ziel, ohne Maß. Erlebnis und Genuss steht über Wahrheit und Überzeugung. Wie zur Zeit Noahs, wie zur Zeit Noahs. Lesen Sie es mal in der Bibel, 1. Mose 8. Die Fundamente sind brüchig, es gibt keine Sicherheiten mehr. Mit dem 11. September 2001 fing es an und es ging wie eine Lawine weiter. Und die Folge dieser Verunsicherung ist Angst. Angst, Angst und nochmal Angst. Und Angst führt zur Resignation. Oder zur Aggression, zur Flucht in die Sucht oder in die Resignation. Es ist wie zur Zeit Noahs. Ich muss oft denken an das Wort des großen Physikers, Nobelpreisträger Werner Heisenberg, der gesagt hat, den Vergleich hat damals schon die Welt mit der Titanic verglichen. Es ist wie auf der Titanic. Es ist alles da, die Leute feiern ein rauschendes Fest. Nur das Entscheidende fehlt, der Kompass. Dann kommt der Eisberg. Und in der Gefahr wird noch rauschender gefeiert, auf den Putz gehauen. Wie zur Zeit Noahs. Gottes Gebote werden in den Wind geschlagen, sollte Gott etwa gesagt haben. Kann denn Liebe Sünde sein? Ja, er hat gesagt. Er hat gesagt in seinem Wort, in seinen Geboten. Wir haben dieses Postulat der Bibel. Haltet meine Gebote, so werdet ihr leben. Und der Umkehrschluss gilt, haltet ihr sie nicht, so bringt ihr euch um. Blaise Pascal. Die Mitte verlieren heißt die Menschlichkeit verlieren. Gott den Abschied geben heißt, eine Humanität ohne Divinität führt zu Brutalität. Ohne Gott wird alles brutal. Ein Mann wie Martin Heidegger, Existenzphilosoph, der durch seine Philosophie eher dazu beigetragen hat, Gott und die Religion an die Seite zu schieben. Er sagt zum Ende seines Lebens, und es war die Titelgeschichte nach seinem Tod im Spiegel, da durfte es erst veröffentlicht werden, nur Gott kann uns noch retten. Atheistischer Philosoph. Nur Gott kann uns noch retten. Liebe Freunde, vielleicht sind wir heute in einer Situation angekommen, wo wir das deutlich sagen müssen. Was kann uns heute noch retten? Gott
Jesus Christus, das Evangelium, die gute Botschaft, die uns nicht einlullt, die uns nicht sentimental macht, die uns nicht ins Jenseits vertröstet, sondern die uns Kraft gibt und Hoffnung gibt, heute und jetzt anzupacken und die Ärmel hochzukrempeln, an die Brennpunkte dieser Welt zu gehen. Und es gibt Brennpunkte nicht nur weit entfernt, sondern direkt nebenan. Warum kam das alles bei Noah? Und warum könnte das so wiederkommen? Ich sage es nur im Stichwort. Im 1. Mosebuch steht, alles Dichten und Trachten ihres Herzens war nur böse. Und mit Herz ist nicht irgend so ein muskulöses Hohlorgan hinter dem Brustbein gemeint oder irgendetwas Sentimentales, sondern das ist das Zentrum unseres Denkens, unseres Fühlens, unseres Wollens. Das auf dem Röntgenschirm wird das nicht spürbar, das können Sie nicht lokalisieren. Es ist die Mitte unseres Lebens. Das Urteil Gottes war, das Herz ist böse. Und setzen Sie dieses Bibelwort einfach mal jeden Morgen ganz oben über die Tageszeitung, was auch immer Sie lesen. Das Herz des Menschen ist böse. Und dann lesen Sie die Nachrichten. Dann lesen Sie. Oder hören Sie. Dann. Dann wird doch keiner mehr sagen, das sei Papperlapapp. So eine geniale Prophetie. Ja, so ist es. Krieg, Hunger, Elend, Katastrophen, menschengemacht. Das Herz ist böse. Auf Kosten der anderen leben. Ellbogengesellschaft, können alles nehmen. Es ist wie zu Noahs Zeiten. Und dann gibt es diesen schönen Vers, 1. Mose 6, von Gott. Es bekümmerte ihn in seinem Herzen. Muss man sich mal vorstellen. Das Herz Gottes. Gott traurig, Gott bekümmert. Der Bildhauer und Grafiker Ernst Barlach, der war, was wenige wissen, auch Dichter. Der hat ja das dunkle Drama Die Sündflut geschrieben. Das passt zu Noah. Stammt aus dem Jahr 1924. Und da gibt es einen aussätzigen Bettler in dieser Geschichte, der leidet und der das Elend nicht mehr ansehen kann und der dann plötzlich fragt, ob Gott wohl ein Herz hat? Wenn Sie nachts wach liegen und Ihnen Ihr Leben vor Augen steht, wissen Sie, ich habe die Erfahrung gemacht, das Schwerste im Leben ist, sich der Wahrheit über sich selbst zu stellen. Das ist das Schwerste. Die Wahrheit über sich selbst zu erfahren und sich dieser Wahrheit zu stellen. Ob Gott wohl ein Herz hat? Langzeitarbeitslose, verwahrloste Kinder, Krebskranke, Intensivstationen, am Sterben. Ob Gott wohl ein Herz hat? Mütter, die mit ihren Kindern nicht mehr fertig werden, Ehen, die kaputt gehen. All die Brutalität, Neid und Hass. Ob Gott wohl ein Herz hat? Abgeschobene Alte, alleingelassene Kinder. Ob Gott wohl ein Herz hat? Der Bettler sagt, ich glaube es nicht. Und viele glauben es nicht und glauben, Gott sei hartherzig und herzlos. Aber wissen Sie, der lebendige Gott hat eben kein hartes, kein steinernes, kein betoniertes Herz. Kein betoniertes Herz, sondern ein bekümmertes. Ihm ist das menschliche Elend nicht egal. Er hat nicht ein bisschen Unwohlsein. Er holt nicht den moralischen Zeigefinger raus. Er wirft uns nicht mal schnell ein Buch vom Himmel mit Rezepten, wie wir es denn hier besser machen könnten. Er lässt das auch nicht alles schleifen. Nein, Gott will nicht, dass wir vor die Hunde gehen. Deswegen kam Jesus. Deswegen ist das mitreißend und begeistert, wenn die Jünger bei ihrem Klassentreffen sich fragen, was haben wir alles mit Jesus erlebt? Und sie kommen zum Schluss dahin, dass dieser Herr am Kreuz verendet ist, damit wir leben können. So todernst ist es Gott mit unserem Schicksal, mit unserem kaputten und bösen Herzen. Noah, zum Schluss, warum hat er überlebt? Warum er?
Die Bibel sagt es klipp und klar. Und auch das ist wieder eine schockierende Wahrheit, die bis heute Gültigkeit hat. Noah war ein gehorsamer Mann. Was hat der gemacht? Jenseits allen wissenschaftlichen Verstandes, aller meteorologischen Forschung, mitten in der Wüste, ein riesiges Schiff gebaut. Alle haben gelacht, alle haben sich kaputt gelacht. Was tut er denn da? Er war gehorsam. Warum? Gott hatte es ihm gesagt. Er war zweitens ein geduldiger Mann. Was war ein Gespött? Man kann sich das doch vorstellen. Die Spötter. Guten Morgen, Herr Admiral der Landmarine. Sie haben Ihr Fahrwerk unter dem Schiff vergessen. Hier gibt es doch gar kein Wasser. Na, du alter Seebär, wann stichst du in die Pfützen? Mehr gibt es doch in der Wüste gar nicht. Und Noah hat das alles ertragen. Und sage mir keiner, der ernsthaft Christ ist und der morgen an seinen Arbeitsplatz geht, in die Nachbarschaft der Familie, er würde nicht auch so verspottet. Wir werden es alle, zumindest belächelt, die letzten Idioten, die noch fromm sind. Sind wir so geduldig wie Noah und halten das aus? Noah war ein frommer Mann. Die Bibel sagt, Noah war ein frommer Mann und ohne Tadel zu seinen Zeiten. Denk mal, klasse, Vorbild, prima, preußische Tugenden. Moralisch, ethisch, anständig. Der wusste, was sich gehört. Nein, Noah war ein frommer Mann und ohne Tadel zu seinen Zeiten, denn er wandelte mit Gott. Das ist das Rezept. Dann machen wir den Sprung 2000 Jahre ins Neue Testament, dann nennt man das der Nachfolge. Manche haben die Nachfolge Jesu verwechselt mit Nachplappern, Nachäffen, Nachbeten, vielleicht auch Nachsitzen. Nein, Nachfolgen. Dynamisch, auf den Weg, nicht sitzen bleiben. Der Glaube ist ein Tatort und kein Standpunkt. Und Nachfolge Jesu geht mitten durch das Leid dieser Welt. Jesus ist keine Höhenwege gegangen, sondern die Wege der Tiefe. Noah, baue ein Schiff, aber Herr, was wird denn kommen? Was wird denn kommen? Sag's mir doch. Noah, baue ein Schiff. Alles andere erkläre ich dir später. Das ist die Spannung des Glaubens. Halten Sie das mal aus. Gott gibt uns, und der Psalm sagt es deutlich, dein Wort ist meines Fußes Leuchte und ein Licht auf meinem Wege, des Fußes Leuchte. Ich habe nicht den großen Strahl und weiß, wie das alles ausgeht. Das ist das Wagnis, dass ich mich darauf einlasse, dass Gott es gut machen wird. Es wird sein wie zur Zeit Noahs. Noah hatte nur das Wort Gottes. Und ohne irgendeine Form von Wissenschaft, Technik und geistigen Entwicklungen irgendeine Abrede stellen zu wollen. Aber es sagen selbst die großen Wissenschaftler heute, dass sie mit ihrem Latein für die Weltprobleme am Ende sind. Vielleicht ist es wie zur Zeit Noahs. Wir haben nur das Wort Gottes, dieses uralte Wort, das Leben schafft und Kräfte schenkt. Deswegen, liebe Freunde, keine Rückzugsmentalität. Wir sind eine gute Nachrichtmannschaft. Wir sind eine Jesus-Lebt-Gemeinschaft. Kein Rückzug ins Private. Denn Rückzug, das wusste der alte Ernst Jünger. Die verlassenen Altäre werden von Dämonen bewohnt. Es gibt kein Vakuum. Wo wir Gott aus der Gesellschaft rausnehmen, bleibt kein Hohlraum, sondern da kommen andere Kräfte rein. Wenn wir die Kräfte des Aufbaus wegnehmen, kommt die Kraft der Zerstörung. Wenn wir Gott wegnehmen, kommt die Dämonie. Jünger hat es auf den Punkt gebracht, die verlassenen Altäre werden von Dämonen bewohnt. Das heißt, wo wir kein Zeugnis mehr geben in unserer Umgebung oder wo Kirche lasch wird und das Evangelium umbiegt oder wo wir nicht mehr den Mut haben aufzutreten, da schaffen wir nicht einen Hohlraum,
sondern plötzlich kommen andere Mächte. Deswegen gilt der Satz von Martin Buber: Du sollst dich dieser Welt nicht vorenthalten. Das hat er zu Christen und Juden gesagt, zu Leuten, die von der Bibel her leben. Wir dürfen uns der Welt nicht vorenthalten. Rückzug. Dann fehlt der Welt das Entscheidende. Ich breche hier ab. Das Entscheidende ist natürlich, welche Arche rettet wirklich? Natürlich kein Kreuzfahrtschiff, Titanic mit Kapelle und allem an Bord, dann kommt der Eisberg. Wir brauchen die Arche mit Kompass. Und das Entscheidende ist, dass wir in die Arche einsteigen, dass wir dabei sind. Es hat ja überhaupt keinen Sinn, sich das jetzt alles anzuhören, sagen, es wird alles interessant. Letzten Endes kommt es darauf an, ob wir im richtigen Zeitpunkt im richtigen Boot sitzen. Welche Arche rettet heute? Worauf kann man sich verlassen? Vielleicht gibt es nur einen einzigen Ort. Paul Deitenbeck hat immer gesagt, die Zahlungsstelle für zahlungsunfähige Sünder. Das mag ein bisschen altmodisch klingen. Vielleicht das Wort Sünder. Aber liebe Freunde, wir sind doch alle zahlungsunfähig. Mit unserer Macht ist nichts getan. Wir sind gar bald verloren. Wir schaffen es nicht, Gerechtigkeit auf dieser Welt, die Verteilung der Güter, die Verteilung der Arbeit und all diese Dinge. Wir schaffen es nicht. Im Letzten sind wir Egoisten, ob als Einzelpersonen, ob als Teile der Gesellschaft oder als einzelne Länder. Wir schaffen es nicht. Das ist das Problem. Das Dramatische ist, dass sie dann alle schrien, die über Noah gelacht haben, als die Tür zu war. Noah, mach auf! Noah, mach auf! Nimm uns noch mit! Das ist die Wahrheit des Evangeliums. Es gibt ein zu spät, weil Gott niemanden zwingt. Der Gott der Liebe kann niemanden zwingen. Er kann es nicht. Es glauben ja manche, dass der Gott der Liebe zum Schluss seit umschlungen Millionen uns alle zurück in den Himmel holt. Das können sie glauben, das ist eine schöne Religion. Aber der Gott der Liebe kann das gar nicht. Kann er gar nicht. Warum? Weil er keinen zwingt. Liebe und Zwang passen nicht zusammen. Liebe und Wahrheit passt zusammen. Die Wahrheit ist das Erschrecken, dass wir wissen müssen, heute, so ihr seine Stimme hört, verstockt eure Herzen nicht. Liebe Freunde, wissen Sie, was für mich das Tröstliche an dem Ganzen ist? Dieser Satz, der zum Schluss der Noah-Geschichte steht. Und Gott schloss hinter ihm zu. Als sie alle in der Arche waren, hat Gott zugeschlossen. Und das nehmen Sie mit als Trost. Niemand, sagt Jesus, kann die Meinen aus meiner Hand rausreißen. Niemand kann tiefer fallen als in die Hand Gottes. Wer bei ihm ist, ist geborgen in Zeit und Ewigkeit, ist abgeschlossen vor dem Teufel und der Hölle, ist abgeschlossen vor dem ewigen Tod, aber er ist eingeschlossen in die Liebe Gottes, in die Liebe, die in Ewigkeit gilt.

Vor uns die Sintflut. Das war eine Bibelarbeit von Peter Hane aus Berlin. Der Vortrag wurde bei einer öffentlichen Veranstaltung aufgezeichnet und bezog sich auf einen Abschnitt aus dem Matthäusevangelium, Kapitel 24. Wir danken Ihnen fürs Zuhören und wünschen Ihnen Gottes Segen.

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1: Zu dem Lied Sela wurde ich inspiriert von einem Camp, was ich mit meiner Gemeinde gemacht habe. Dort war der Titelbegriff Sela. Und es war eigentlich die Inspiration, mich mehr mit diesem Thema auseinanderzusetzen und auch mit der Bedeutung des Themas. Was bedeutet das eigentlich? Und dann habe ich gedacht, das wäre doch eine tolle Idee, einen Song darüber zu schreiben. Sela, ein kleines Zwischenspiel. Diese Ruhe, die immer zwischen den schnellen, hektischen Momenten unseres Lebens notwendig ist, um an der Quelle dran zu bleiben.
2: Das ist das Schöne für mich bei Sela, ist, dass hier nicht ein großes Ruheprogramm angesprochen wird, so und so viel Zeit und das muss man lesen oder das meditieren, sondern Sela spricht von den kleinen Zwischenmomenten, ein kleines Zwischenspiel und doch gibt es mir so viel. Und manchmal sind es einfach diese Momente, auch in meinem alltäglichen Leben, wo ich mittendrin plötzlich etwas realisiere, zurückschalte in einen anderen Gang und zur Ruhe komme vor Gott. Und dann blüht vieles wieder ganz anders auf und entwickelt sich sehr viel harmonischer.

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1: Herzlich willkommen. Ich begrüße Sie zu einer weiteren Ausgabe der Sendereihe durch die Bibel. Im Mittelpunkt dieser Sendung stehen die Kapitel 32 und 33 aus dem Buch des Propheten Jesaja. Eines steht fest: Gott wird sich über sein Volk erbarmen, auch über seinen König. Und dieser König wird nie isoliert betrachtet, sondern immer zusammen mit seinen fürstlichen Ratgebern. Das Kapitel 33, mit dem wir gleich beginnen werden, behandelt die Rettung aus der Not und die anbrechende Gottesherrschaft, in der auch die geistliche und die körperliche Wiederherstellung inbegriffen sind.

Wir erreichen das 32. Kapitel des Jesaja-Buches und es ist gewissermaßen wie ein Lichtblick zwischen dem 5. und dem 6. Weheruf. Es ist ein Lichtstrahl für das Volk Gottes an einem dunklen Ort zu jener Zeit. Nun wird die Person des Königs wieder in den Mittelpunkt gerückt, nachdem der König Israels viele Kapitel lang keine Rolle gespielt hat. Ich lese die Verse 1 und 2. Siehe, es wird ein König regieren, Gerechtigkeit aufzurichten, und Fürsten werden herrschen, das Recht zu handhaben, dass ein jeder von ihnen sein wird wie eine Zuflucht vor dem Wind und wie ein Schutz vor dem Platzregen, wie Wasserbäche am dürren Ort, wie der Schatten eines großen Felsens im trockenen Lande. Das einleitende Siehe macht deutlich, dass diese Verse auf das Reich Gottes hinweisen. Der König ist kein anderer als der Herr Jesus Christus. Seine Regentschaft ist gekennzeichnet von Gerechtigkeit. Bisher hat die Welt noch nie so ein Königreich gehabt. Der Herr ist nicht nur König, er ist auch ein Retter und Beschützer, wie uns Vers 2 aufzeigt. Er ertrug für uns den Wind und Sturm des Gerichts für unsere Sünden. Er ist der Fels, der uns schützt, damals wie heute. Im 26. Kapitel des Jesaja-Buches, Vers 4, heißt es ja auch, Gott, der Herr, ist ein Fels ewiglich. Das Bild des schützenden Felsens ist also ein weiterer Aspekt seines Dienstes, der auch uns heute noch gilt. Weiter geht es mit den Versen 3 und 4. Und die Augen der Sehenden werden nicht mehr blind sein, und die Ohren der Hörenden werden aufmerken. Und die Unvorsichtigen werden Klugheit lernen, und die Zunge der Stammelnden wird fließend und klar reden. Mit anderen Worten, allen Menschen im Volk Gottes wird geistliche Erkenntnis geschenkt werden. So heißt es auch im 1. Korintherbrief, Kapitel 13, Vers 12. Wir sehen jetzt

wenn man für Recht und Gesetz eintritt und einen hohen moralischen Maßstab besitzt, wird man als altmodisch und dumm angesehen. In unserer Gesellschaft muss man ja clever sein, um alle Vorteile genießen zu können. Deshalb will man oft nicht mehr auf die alten Sachen, die alten Werte und Grundsätze hören. Doch gerade diese alten Werte und Grundsätze werden auch in der Zukunft wichtig sein, denn die Erde wird einen König haben, der in Gerechtigkeit regiert. Dann werden die moralischen Werte wieder wichtiger sein. Hören wir nun die Verse 5 bis 8. Es wird nicht mehr ein Narr Fürst heißen, noch ein Betrüger Edel genannt werden. Denn ein Narr redet Narrheit, und sein Herz geht mit Unheil um, dass er Ruchloses anrichtet und rede über den Herrn lauter Trug. Dadurch lässt er hungrig die hungrigen Seelen und wehrt den Durstigen das Trinken. Und des Betrügers Waffen sind böse, ihr sind auf Tücke, um die Elenden zu verderben mit falschen Worten, auch wenn der Arme sein Recht vertritt. Aber der Edle hat edle Gedanken und beharrt bei Edlem. Soweit die Verse 5 bis 8. Die Narren und Betrüger hatten es bis jetzt gut und konnten sich edle Fürsten nennen lassen. Die Menschen mussten sich dem Unrecht gegenüber tolerant zeigen. Jede Steueroase wird ausgenutzt. Es scheint oft so, als würden die Reichen sich nicht an Recht und Gesetz halten müssen. Doch das ist nun vorbei, wie Vers 5 uns zeigt, denn es wird wieder Ordnung in das öffentliche Leben gebracht. Die Menschen werden wieder nach klaren Maßstäben beurteilt, da man nicht länger verblendet ist. Ein Narr wird also als Narr angesehen und ein Betrüger wird als Betrüger erkannt. Des Menschen Herz ist böse, das wird an diesem zukünftigen Tag glasklar gesehen werden. Die Maske der Heuchelei und Scheinheiligkeit wird entfernt werden. Das bezieht sich natürlich nicht nur auf die Christen, sondern auf alle Menschen. All das wird stattfinden, wenn der König kommt, der in Gerechtigkeit regieren wird. Doch bevor Christus, der König, seine Herrschaft antritt, wird es noch die Zeit der großen Trübsal geben. Hören wir nun die Verse 9 bis 11. Wohlan, ihr stolzen Frauen, hört meine Stimme! Ihr Töchter, die ihr so sicher seid, nehmt zu Ohren meine Rede. Über Jahr und Tag, da werdet ihr sicheren zittern, denn es wird keine Weinlese sein, auch keine Obsternte kommen. Erschreckt, ihr stolzen Frauen, zittert, ihr sicheren. Zieht euch aus, entblößt euch und umgürtet eure Lenden. Warum sagt Jesaja dies? Es ist die Aufgabe der Frauen, ihre Männer zu richtigem Handeln zu inspirieren. Am Aussehen und Verhalten der Frauen wird außerdem sichtbar, wie weit entfernt das ganze Volk von Gott ist. Diese Frauen werden in Vers 9 als sorglos bezeichnet. Jesaja fordert sie also auf, seine Stimme zu hören. Außerdem sind Frauen gewöhnlich sensibler und nehmen eine Gefahr früher als Männer wahr. Nun sagt Gott, dass in den Tagen vor der großen Trübsal die Frauen unsensibel werden und die kommende Gefahr nicht erkennen werden. Sie werden vor lauter Vergnügungen das bevorstehende Gericht nicht kommen sehen. Das Ausgießen des Heiligen Geistes wird nun versprochen. Wir hören dies in den nächsten Versen. Ich lese die Verse 14 und 15. Denn die Paläste werden verlassen sein, und die Stadt, die voll Getümmel war, wird einsam sein, dass Burg und Turm für immer zu Höhlen werden, dem Wild zur Freude, den Herden zur Weide, so lange, bis über uns ausgegossen wird der Geist aus der Höhe. Im Alten Testament, also auch zur Zeit Jesajas, besaßen nur wenige Menschen den Geist Gottes. Wann wird der Heilige Geist über alle Menschen ausgegossen? Seit Jesus ist das möglich. Es wird eine großartige Zeit von geistlichen Segnungen sein und die Menschen werden sich Christus zuwenden. Das heißt noch nicht, dass sich jedes Knie vor ihm beugen wird. Der Prophet Joel schreibt dazu im 3. Kapitel: Und nach diesem will ich meinen Geist ausgießen über alles Fleisch, und eure Söhne und Töchter sollen weissagen, eure Alten sollen Träume haben und eure Jünglinge

Dinge sollen Gesichter sehen. Auch will ich zur selben Zeit über Knechte und Mägde meinen Geist ausgießen. Der Apostel Petrus zitierte in der Apostelgeschichte diesen Abschnitt des Propheten Joel und erklärte den Text. Das ist's, was durch den Propheten Joel gesagt worden ist. Einige Menschen waren vom Heiligen Geist erfüllt und äußerlich sah es so aus, als wären sie schon am Morgen betrunken. Doch wir wissen, dass sie nicht betrunken waren. Der Prophet Joel sagte außerdem noch gewaltige Naturphänomene voraus. So heißt es dort in den Versen 3 und 4, »Ich will Wunderzeichen geben am Himmel und auf Erden, Blut, Feuer und Rauchdampf. Die Sonne soll in Finsternis und der Mond in Blut verwandelt werden, ehe denn der große und schreckliche Tag des Herrn kommt.« Diese Zeichen haben immer schon mal stattgefunden, aber noch nicht so massiv, wie es noch werden wird. Wie bereits erwähnt, prophezeite Joel, eure Töchter und Söhne sollen weissagen, eure Alten sollen Träume haben und eure Jünglinge sollen Gesichter sehen. Diese Dinge, also Träume und Visionen, finden heute nur vereinzelt statt und oft bei Menschen, die noch gar nicht zum Volk Gottes gehören. Die Prophezeiung bezieht sich also auch auf eine noch ferne Zukunft. Ich lese noch die Verse 15 bis 18 aus Kapitel 32. Dann wird die Wüste zum fruchtbaren Lande und das fruchtbare Land wie Wald geachtet werden. Und das Recht wird in der Wüste wohnen und Gerechtigkeit im fruchtbaren Lande. Und der Gerechtigkeit Frucht wird Friede sein. Und der Ertrag der Gerechtigkeit wird ewige Stille und Sicherheit sein, dass mein Volk in friedlichen Auen wohnen wird, in sicheren Wohnungen und in stolzer Ruhe. Dann, also wenn der Geist Gottes über alle Menschen ausgegossen ist, wird auch die geplagte Schöpfung wiederhergestellt. Wüsten werden wieder fruchtbar sein. Der Geist schenkt Gerechtigkeit und die Menschen werden friedlich in Ruhe und Sicherheit miteinander leben. Wir erreichen nun das 33. Kapitel im Buch des Propheten Jesaja. Ein letzter Weheruf wird ausgesprochen über alle, die Gottes Volk und Land verwüsten. Dies ist das besondere Thema dieses Kapitels. In der unmittelbaren Reichweite bezieht es sich auf die Assyrer. Aber die Offenbarung erstreckt sich auf den letzten Feind bis an die letzten Tage. Das 33. Kapitel ist geozentrisch und das Land hat die oberste Wichtigkeit. Ich beginne mit Vers 1. Weh dir, du Verwüster, der du selbst nicht verwüstet bist, und du Räuber, der du selbst nicht beraubt bist. Wenn du das Verwüsten vollendet hast, so wirst du auch verwüstet werden. Wenn du des Raubens ein Ende gemacht hast, so wird man dich auch berauben. Jesaja drückt hier ein wichtiges geistliches Prinzip aus, das Gott von Anfang an, also seit der ersten Sünde, festgelegt hat. So steht in Galater 6, Vers 7, irret euch nicht, Gott lässt sich nicht spotten, denn was der Mensch sät, das wird er ernten. Der Verwüster wird jedoch nicht namentlich genannt. Einige Bibelausleger vermuten, dass mit dem Verwüster ein König der Assyrer gemeint ist, denn ab Jesaja 36 bedroht der König Sanherib Jerusalem. Doch ich glaube nicht, dass sich das vor uns liegende Kapitel 33 nur auf die Assyrer bezieht. Gott sagt im Grunde, ihr verwüstet mein Volk und ich werde euch verwüsten. Gott verspricht im Namen seines Volkes, Vergeltung zu üben. Deshalb sollten wir die Rache immer Gott überlassen und nicht in die eigene Hand nehmen. Gott wird sich selbst um den Verwüster kümmern. So kommen wir nun zu dem Gebet, das in Vers 2 steht. Dieser Vers lautet, Herr, sei uns gnädig, denn auf dich harren wir. Sei unser Arm alle Morgen, dazu unser Heil zur Zeit der Trübsal. In den Versen 3 bis 6 wird noch detailliert beschrieben, wie diese Trübsal und das darauf folgende Eingreifen Gottes aussehen wird. Ich überspringe diese Verse. Herr, sei uns gnädig, ist auch heute noch unser Gebet. Wir hören weiter auf die Verse 7 und 8.
Siehe, die Leute von Ariel schreien draußen, die Boten des Friedens weinen bitterlich. Die Wege sind verödet, es geht niemand mehr auf der Straße. Man hält nicht Treu und Glauben, man verwirft die Zeugen und achtet der Leute nicht. Wie wir im Kapitel 29 bereits gesehen haben, sind die Bewohner Jerusalems mit dem Begriff Leute von Ariel gemeint. Die Friedensboten haben bisher versagt und können nur noch bitterlich weinen. Der Bund mit Gott ist zerbrochen. Die Zeugen des Bundes werden verachtet. Auch der Mensch wird als Geschöpf verachtet. Wie sehr erinnert uns das an unsere heutige Zeit? Wir reden von Frieden und Demokratie, doch um uns herum ist Krieg. Die Menschenrechte werden mit Füßen getreten, das menschliche Leben, ob vor oder nach der Geburt, wird verachtet. Es wird Zeit für Gottes Eingreifen, wie es in den Versen 9 bis 12 aufgeschrieben ist. Ich lese nun weiter bei Vers 13. So hört nun ihr, die ihr ferne seid, was ich getan habe, und die ihr nahe seid, erkennt meine Stärke. Zwei Menschengruppen werden hier angesprochen, die Fernen und die Nahen, also die Völker und Israel. Sie werden aufgefordert, Gottes Stärke zu erkennen. Und so heißt es nun in Vers 14, in Zion sind die Sünder erschrocken, Zittern hat die Heuchler befallen, und sie sprechen, wer ist unter uns, der bei verzehrendem Feuer wohnen kann? Wer ist unter uns, der bei ewiger Glut wohnen kann? Den Sündern in Zion wird ihr falsches Handeln bewusst und sie erschrecken. Damit sind meines Erachtens sowohl gottlose Israeliten als auch gottlose Heiden gemeint. Das verzehrende Feuer bezieht sich auf Gott, denn es heißt im Hebräerbrief Kapitel 12, Vers 29, unser Gott ist ein verzehrendes Feuer. Gott ist heilig und er will an diesem Tag richten. Heute gewinnt die Gottlosigkeit um uns herum immer mehr die Oberhand. Deshalb müssen wir das Wort Gottes weiterhin predigen, denn wir wissen nicht, wie viel Zeit wir noch haben werden. Gottes Gericht wird kommen und es ist unsere Aufgabe als Volk Gottes, die Bibel den Menschen immer wieder neu bekannt zu machen. Das Gericht ist kein angenehmes Thema, aber die Worte Jesajas sind Gottes Botschaft und die ganze Menschheit muss sie hören. Hören wir nun die Verse 15 und 16. Wer in Gerechtigkeit wandelt und redet, was recht ist, wer schändlichen Gewinn hasst und seine Hände bewahrt, dass er nicht Geschenke nehme, wer seine Ohren zustopfe, dass er nichts von Blutschuld höre, und seine Augen zuhält, dass er nichts Arges sehe, der wird in der Höhe wohnen, und Felsen werden seine Feste und Schutz sein. Sein Brot wird ihm gegeben, sein Wasser hat er gewiss. Wer durch seinen Glauben an Christus als gerecht erklärt wird, muss in Gerechtigkeit wandeln. Nur der wird in Frieden wohnen können, der von Bestechung und mit Gewalt erzieltem Gewinn Abstand nimmt. Trotzdem muss das Volk erst zum Gehorsam ermahnt werden. Nun kommen wir zum letzten Abschnitt von Kapitel 33, dem Lobpreis Gottes für die endgültige Errettung. Weiter geht es mit den Versen 20 bis 22. Schaue auf Zion, die Stadt unserer Feiern. Deine Augen werden Jerusalem sehen, eine sichere Wohnung, ein Zelt, das nicht mehr abgebrochen wird. Seine Pflöcke sollen nie mehr herausgezogen und keines seiner Seile zerrissen werden. Denn der Herr wird dort bei uns mächtig sein, und weite Wassergraben wird es geben, auf denen kein Schiff mehr fahren, kein stolzes Schiff mehr dahinziehen kann. Denn der Herr ist unser Richter, der Herr ist unser Meister, der Herr ist unser König, der uns hilft. Soweit die Verse 20 bis 22. Babylon konnte mit dem Fluss Euphrat prahlen, Assyrien mit dem Tigris und Ägypten hatte den Nil. Aber Jerusalem war nur von Land umgeben, ohne Fluss oder Hafen. Doch der Prophet Sacharja gibt uns im 14. Kapitel eine erstaunliche Prophezeiung. Gott wird Israel zu seiner Zeit einen Hafen schenken.
Ich verstehe es so, dass das beschriebene Erdbeben einen tiefen Graben bis zum Mittelmeer eröffnen wird und Jerusalem eine Hafenstadt wird. Die wörtliche Erfüllung der Prophezeiung hat auch eine geistliche Anwendung. Denn wenn es in Vers 21 heißt, denn der Herr wird dort bei uns mächtig sein und weite Wassergräben wird es geben, so bedeutet dies, dass Gott selbst die Quelle für Israels Verteidigung und Segen ist. Er ist König und Retter, Richter und Gesetzgeber in einem. Nun lese ich noch den letzten Vers von Kapitel 33, den Vers 24. Und kein Bewohner wird sagen, ich bin schwach, denn das Volk, das darin wohnt, wird Vergebung der Sünde haben. Dies ist eine herrliche Aussicht für Jerusalem. Das Glaubensauge schaut hinter die schweren Umstände im Hier und Jetzt auf eine herrliche Zukunftsaussicht. Durch die Vergebung der Schuld wird das Volk Gottes geistlich wiederhergestellt. Doch auch die Körper werden wiederhergestellt, so dass keiner mehr erkranken wird. Dann wird der Friedefürst den Frieden auf Erden herstellen.

Im Mittelpunkt dieser Sendung standen die Kapitel 32 und 33 aus dem Buch des Propheten Jesaja. Der König als Retter und Beschützer regiert in Gerechtigkeit. Allen Menschen im Volk Gottes wird geistliche Erkenntnis geschenkt und die Ausgießung des Heiligen Geistes wird versprochen. Aber noch ist es nicht so weit. Noch steht eine Zeit der Trübsal an. Besonders die Frauen werden aufgefordert, auf Gott zu hören. In Kapitel 33 folgte dann ein Weheruf über die Feinde Israels. Der Verwüster soll selbst verwüstet werden. Es endet mit dem Lobpreis Gottes für die Errettung. In der nächsten Folge der Sendereihe Durch die Bibel geht es im Buch des Propheten Jesaja weiter mit den Kapiteln 34 und 35, die den zweiten großen Abschnitt des Jesaja-Buches beschließen. Bis zum nächsten Mal, auf Wiederhören und Gottes Segen mit Ihnen.

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Konten, Bilanzen, Gewinne, Verluste und so weiter. Das ist die Welt meiner Eltern. Sie waren Steuerberater bzw. Buchhalterin von Beruf. Ich habe viel gelernt über exakte Buchführung. Ich kenne noch die Zeit vor der elektronischen Datenverarbeitung. Meine Mutter suchte oft akribisch mit Rechenmaschine bewaffnet einen Fehler in den Aufzeichnungen. Gott, wäre es sicherlich ein geringes, das Leben jedes Menschen bis ins Kleinste zu erfassen und auszuwerten. Deshalb fällt eine Aussage aus der Bibel besonders ins Gewicht. Im zweiten Brief des Apostel Paulus an die Gemeinde in Korinth schreibt er: In Christus war Gott selbst am Werk, um die Welt mit sich zu versöhnen. Er hat den Menschen ihre Verfehlung nicht angerechnet und uns hat er sein Wort anvertraut, das Versöhnung schenkt. So geht Gott mit uns um. Er kennt unsere Fehler. Er weiß, was uns von ihm trennt. Aber er streicht, im Bild gesprochen, das Minus unserer Lebensbilanz durch. Er will mit uns nicht abrechnen. Er will, dass wir uns mit ihm versöhnen lassen. Jedes Jahr muss ich die Steuererklärung unterschreiben, die mein Steuerberater für mich erstellt. Genauso schenkt Gott uns sein Wort, die Bibel, im Speziellen die gute Botschaft der Liebe Gottes, damit wir das Versöhnungsangebot Gottes ganz bewusst unterschreiben und damit für uns annehmen können.

Als ich im Prozess war, diese Platte zu machen, da wollte ich Lieder schreiben, die ermutigen, und auf einmal habe ich angefangen zu zweifeln. Zu zweifeln an allem, zu zweifeln an Gott, zu zweifeln an meinem Glauben. Und das war ziemlich tragisch für mich. Es war, wie wenn mir der Boden unter den Füßen weggerissen wurde. Und dann habe ich mich an Johannes der Täufer erinnert, der am Höhepunkt seiner Karriere, als er den Himmel offen sah und Jesus getauft hat und wirklich da war, wo er sein musste. Das war seine Berufung. Und wenig später war er im Gefängnis alleine. Und dann hat er gezweifelt. Und dann hat er die Jünger zu Jesus geschickt und hat gesagt, kannst du fragen, ob er wirklich der ist, auf den wir warten. Und ich finde es so interessant, dass so ein Mensch zweifelt. Und in dem Moment habe ich dieses Lied geschrieben. Es war so schwer zu zweifeln, aber dann in die richtige Richtung zu gehen und zu sagen, Jesus, ich komme zu dir mit den Zweifeln. 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

0: Herzlich willkommen. Übungsfeld Liebe, das ist der Titel einer Ansprache von Andreas Hornung. Herzen brauchen Heilung und keine Verurteilung. Weil das so ist, gilt es, Liebe und Barmherzigkeit einzuüben. Und wo kann man das lernen? Bei Jesus. Gedanken von Andreas Hornung.
1: Kann man Liebe lernen? Oft sind es gerade christliche Menschen, die sich damit schwer tun, andere einfach nur zu lieben. Ohne Wenn und Aber. Ohne zu belehren, zu verbessern. Ohne berichtigen oder überzeugen zu wollen. Viele Christen sind gefangen in Gesetzlichkeit, weil sie es so gelehrt bekamen. Andere agieren aus Verletzung, Enttäuschung oder schlechter Erfahrung. Aber wie liebt man wirklich? Was meint Jesus damit, wenn er sagt, bleibt in meiner Liebe? Johannes 15, Vers 9. Und was meint er damit nicht? Jesus hat immer wieder gesagt, dass wir von ihm lernen und uns ihn zum Vorbild nehmen sollen. Er sagt, ich habe euch ein Beispiel gegeben, damit ihr tut, wie ich euch getan habe. Und von solchen kostbaren Eigenschaften wie Demut und Sanftmut sagt er, dass wir sie von ihm lernen sollen. Wenn das nicht möglich wäre, dann hätte er es auch nicht gesagt. An anderer Stelle sagt Jesus, lernt verstehen, was es heißt, erbarmenwillig und nicht Opfer. Damit zitiert Jesus aus der Heiligen Schrift. Auch das richtige Verstehen von biblischen Aussagen muss laut Jesus gelernt werden. Wenn wir uns Verhaltensweisen von anderen Menschen abschauen, dann nennt man das heute Lernen am Modell. Das machen schon Babys und Kleinkinder. Wir haben uns alles von unseren Eltern oder anderen Bezugspersonen abgeschaut. Leider betrifft das nicht nur die guten Sachen, sondern auch die schlechten.

wurde es aber leichter. Und letztlich wurde es ein Automatismus, eine Gewohnheit, über die man nicht mehr nachdenken muss. Es ist ein Lernprozess, bei dem im Gehirn neue Synapsen gebildet werden, die von Entscheidung zu Entscheidung dicker werden. Das hat die Gehirnforschung herausgefunden. So funktioniert das Lernen. Im Markus-Evangelium, Kapitel 7, heißt es: Da brachten sie einen Taubstummen zu Jesus und baten ihn, ihm die Hand aufzulegen. Und er nahm ihn aus der Menge heraus, beiseite, legte ihm seine Finger in die Ohren und berührte seine Zunge mit Speichel, blickte zum Himmel auf, seufzte und sprach zu ihm: Ephphatha, das heißt, tu dich auf. Da öffneten sich seine Ohren und das Band seiner Zunge löste sich und er konnte richtig reden. Jesus berührt die nicht funktionsfähigen Organe. Er legt seine Finger in die Ohren des Kranken und berührt seine Zunge. Was hier wie Magie aussieht, ist letztlich ein Ausdruck von Liebe. Dabei ist es besonders auffallend, wie gefühlvoll Jesus dabei vorgeht. Das Erste, was er tut, ist, den Heilungssuchenden aus der Menschenmenge herauszunehmen. Jesus ruft ihn nicht vor auf die Bühne, um eine Heilungsshow zu veranstalten, vielmehr nimmt er ihn abseits, so wie er es selbst gelehrt hat. Du aber, wenn du betest, geh in deine Kammer und schließe deine Tür zu und bete zu deinem Vater im Verborgenen. Und dein Vater, der ins Verborgene sieht, wird dir's vergelten. Das Abseits ist ein Schutzraum für den Seelsorgesuchenden. An anderer Stelle heißt es, dass Jesus die Leute wegtrieb, um sich dem Kranken in Ruhe zuzuwenden. Oder er ging allein hinein in die Kammer. Auch der Prophet Elisa im Alten Testament ist ähnlich vorgegangen wie Jesus, weil auch ihn die Liebe dazu drängte. Zu dem toten Sohn der Schunemitin ging er ganz allein hinein und schloss sogar die Tür hinter sich zu, um einen regelrechten Gebetskampf für den toten Jungen zu führen. Vorher hatte sich schon sein Diener Gehasi an dem Jungen versucht, aber ohne Erfolg. Was war der Unterschied zwischen Elisa und Gehasi? Aus dem Text 2. Könige, Kapitel 4, spüre ich heraus, dass Gehasi nur einen Ritus vollzog, ohne Mitgefühl und Liebe zu empfinden. Elisa aber legte sich auf das Kind, wärmte es mit seinem Körper, er legte seine Stirn auf die des Jungen und hielt mit seinen Händen seine Hände fest. Sogar seinen Mund legte er auf den des Jungen, um ihm damit seinen Lebensodem einzuhauchen. So nahe ist einstmals auch Gott dem Adam gekommen, indem er ihm seinen Lebensodem einhauchte. Das ist es, was Gott möchte, dass wir Liebe transportieren mit unseren Handlungen. Elisa ist immer wieder von dem Jungen heruntergestiegen und im Zimmer betend auf und ab gegangen. Erst beim 7. Mal fing der Junge an zu niesen und tat seine Augen auf. Langfristiges Dranbleiben ist oft gefragt. Gebetskämpfe müssen ausgefochten werden. Alles, was ihr tut, geschehe in Liebe. Auch bei Jesus finden wir diese liebevollen Berührungen wieder, ähnlich wie bei Elisa. Er legte seine Finger in die Ohren des Mannes hinein und berührte seine Zunge mit seinem Finger, den er vorher mit seiner Zunge berührt hatte. Das sind keine schamanistischen Rituale, sondern hier wird Liebe zum Ausdruck gebracht.

0: Ohne Liebe sind all unsere charismatischen Handlungen nichts wert. Paulus sagt, dass die Ausübung der Geistesgaben ohne Empathie für die Menschen, denen man dient, nutzlos ist. Nachzulesen in 1. Korinther 13. Und dann heißt es, dass Jesus aufblickte zum Himmel und dabei seufzte, was seine Gefühle für den Kranken zum Ausdruck bringt. Jesus zeigt Gefühle. An anderer Stelle heißt es, dass er tief bewegt wurde beim Anblick der leidenden Menschen. Wörtlich heißt es da, in Markus 9, 36, dass es ihm durch die Eingeweide ging. Es packte ihn also ein tiefes Erbarmen. Es ließ ihn nicht kalt. Und aus dieser Empathie, aus diesem Einfühlen heraus, handelte Jesus. Wenn wir solch ein tiefes Bewegtsein in uns verspüren, kann gerade das der Impuls Gottes für uns sein, die Initiative zu ergreifen, nämlich das, was er uns bereits ins Herz gegeben hat, zu befolgen und dem Geist gehorsam zu sein. Beispielsweise ein Telefonat zu führen, einen Besuch abzustatten oder jemanden Gebet anzubieten. Zuletzt spricht Jesus Epphata, sei aufgetan. Dieses schöpferische Glaubenswort, mit dem Gott einst das Leben ins Dasein rief. Dazu lehrt Jesus seine Jünger, wer zu dem Berge da spricht, hebe dich hinweg und wirf dich ins Meer und in seinem Herzen nicht zweifelt, sondern glaubt, dass das, was er ausspricht, geschieht, dem wird es zuteil werden. Alles, um was ihr betet und bittet, glaubt, dass ihr es bereits empfangen habt, und es wird euch zuteil werden. Markus 11, 23 und 24. So zu beten im Aufblick zum Vater ist keine Glaubensmagie, sondern gelebte Liebesbeziehung zum Vater. Stummheit resultiert gewöhnlich aus Taubheit. Wer nichts hört, kann auch nicht richtig sprechen. Wenn wir unsere Herzensohren offen halten und achtsam sind, um die Weisungen des Herrn zu vernehmen, dann wird sich zweifellos auch unsere Zunge lösen, zum Zeugnis und zu aufbauenden, ermutigenden Worten für andere. Der Prophet Jesaja, 700 Jahre vor Christus, hatte einmal gesagt, der Herr Jahwe gab mir eine Jüngerzunge, damit ich verstünde, dem Müden zur rechten Zeit zu antworten, bewirkt er ein Wort. Er weckt mir an jedem Morgen das Ohr, damit ich wie ein Jünger höre. Der Herr Jahwe hat mir das Ohr geöffnet. Ich aber widerstrebte nicht, wich nicht zurück. Jesaja 50, Vers 4 und 5. Schauen wir uns einmal genauer an, was Jesus in Matthäus 9, Vers 13 sagt. Lernt verstehen, was es heißt, Erbarmen will ich und nicht Opfer. Hier erklärt Jesus ein Wort aus der Heiligen Schrift, aus dem Propheten Hosea, das die gläubigen Juden damals anscheinend missverstanden hatten. Es ist die Frage, was bei Gott wichtiger oder schwerwiegender ist, Erbarmen mit den Mitmenschen zu haben oder die Einhaltung von Opferhandlungen. Die Juden sagten, aber die Opfer hat doch Gott in seinem Wort angeordnet. Sie sind doch die Grundlage von allem. Das Interessante ist allerdings, dass der Prophet Hosea im Auftrag Gottes die Gewichtung anders vornimmt, nämlich Erbarmen steht über den Opfern. Ohne Erbarmen mit anderen Menschen zu haben, wirken auch die Opfer nicht. Es ist wie mit der Betätigung der Geistesgaben. Ohne Liebe sind sie nichts wert. Solch einen Umkehrschluss kennen wir aus dem Vaterunser. Und vergib uns unsere Schuld, wie wir unseren Schuldnern vergeben haben. Wenn wir nicht bereit sind zu vergeben, dann wird Gott uns auch nicht vergeben. Auf die Gewichtung einzelner Aussagen aus der Heiligen Schrift kommt es an. Paulus sagt, der Buchstabe allein tötet. Der Geist der Schrift hingegen macht lebendig. Du kannst mit Bibelworten andere Menschen verletzen, vor den Kopf stoßen. Du kannst mit Bibelworten Menschen ausgrenzen, beispielsweise Homosexuelle. Aber der Geist der Schrift ist die Liebe. Und Liebe ist Annahme, bedingungslose Annahme. Ein neues Gesetz gebe ich euch, hat Jesus gesagt, dass ihr einander liebt. Wie ich euch geliebt habe, so sollt auch ihr andere lieben. Dann werden alle erkennen, dass ihr meine Jünger seid, wenn ihr Liebe untereinander habt. Johannes 13, 34 und 35. Ohne den anderen in seiner unvollkommenen Andersartigkeit anzunehmen, werden wir dieses Gesetz Christi nicht erfüllen. Ein neues Gesetz gebe ich euch, sagt Jesus, weil wir laut Paulus nicht mehr unter dem alten Gesetz stehen, sondern unter der Gnade. Ansonsten müssten wir auch noch die Speisevorschriften einhalten, uns beschneiden lassen, Ehebrecher und Sabbatschänder steinigen, dürften unseren Bart nicht stutzen und dürften während der Menstruation nicht in den Gottesdienst gehen. Mit Jesus hat etwas völlig Neues begonnen. Nehmt einander an, wie Christus uns angenommen hat, aus Römer 15, Vers 7. Jesus hat uns bedingungslos angenommen. Das ist noch einmal ein ganz anderes Kaliber als unser menschliches Annehmen. Im Römerbrief, Kapitel 5, schreibt Paulus, dass Gott seine Liebe zu uns dadurch bewiesen hat, dass Jesus für uns starb, als wir noch Sünder waren, ja sogar, als wir noch Feinde Gottes waren. Das beweist die Bedingungslosigkeit seiner Liebe. Menschliche Liebe ist anders, sie erwartet Vorleistungen. Göttliche Liebe hingegen ist bedingungslos. Wenn Jesus aber sagt, dass wir in seiner Liebe bleiben sollen, Johannes 15, 9, dann heißt das nichts anderes, als dass wir bedingungslos lieben sollen. Oft ist es in Kirchen so, dass Menschen von draußen zu uns stoßen und wir haben Probleme damit, weil wir ein paar ungeschriebene Gesetze haben. Da gibt es beispielsweise eine Kleiderordnung. Die ist zwar in den letzten Jahrzehnten immer lockerer geworden, aber wer doch allzu arg aus dem Rahmen fällt, wird missliebig beäugt. Da gibt es Menschen, die eine Trennung hinter sich haben, aber noch nicht geschieden sind, weil sie sich womöglich nicht sogleich scheiden lassen können, weil sie vielleicht eine Firma haben, aber die schon mit einem neuen Partner zusammenleben. Sie wollen gern zur Kirche gehören und an Gott glauben lernen. Solche oder ähnliche komplizierte Konstellationen gibt es viele, aber die Kirche grenzt sie aus und lässt sie nicht mitarbeiten. Natürlich werden sie ihr Leben nach und nach in Ordnung bringen, aber wir müssen auch Geduld haben und dem Heiligen Geist auch mal was zutrauen. Integration ist heilsam, weil es den anderen wertschätzt und ermutigt. und damit zum Aufblühen bringt. Liebe bringt Vorleistungen und nicht umgekehrt. Integration weckt das Gute im Menschen. Wenn wir zu hohe Maßstäbe setzen, werden unsere Gemeinden an unseren eigenen überhöhten Maßstäben zerbröckeln. Das hat nicht einmal Jesus getan. Er hatte seine 12 Apostel alle bewusst unter Gebet ausgewählt aus einem weitaus größeren Kreis von Jüngern. Darunter war auch Judas Iskariot, der immer wieder Geld aus der Jüngerspendenkasse veruntreute. Hat sich Jesus geirrt? Hat er falsch gehört? Ist ihm ein Missgeschick unterlaufen? Ich denke nicht. Vielmehr denke ich, dass er uns zeigen wollte, was er unter Integration versteht. Jesus hat die Apostel zu seinen Mitarbeitern berufen und mit ihnen gearbeitet. Und erst danach haben sie sich verändert. Wir verlangen oft die Veränderung zuerst und dann erst dürfen sie ein Mitarbeiter sein. Jesus sagt im hohenpriesterlichen Gebet, dass er seine Jünger geliebt hat, wie ihn der Vater geliebt hat. Und darin ist auch Judas Iskariot mit eingeschlossen. Ob uns das immer bewusst ist? Was für einen Umgang lehrt uns hier Jesus? Wir sollen damit aufhören, auszusortieren nach moralischen Kategorien. Vielmehr sollten wir an die Türen ein imaginäres Schild anbringen. Sünder sind hier willkommen. Wir singen es doch in der Kirche. Jesus nimmt die Sünder an. Sag doch dieses Trostwort allen. Irgendwie haben wir den Ehrgeiz, die Kirche reinhalten zu wollen. Das heißt, über Regelfehler zu urteilen und Mitchristen zu verstoßen, wenn sie Fehltritte begehen. Oder sie nicht mehr mitarbeiten zu lassen, wenn sie noch in Sünde leben. Wer sind wir denn? Das hat doch nicht einmal Jesus getan. Nach meinem Verständnis des Evangeliums kommt zuerst die liebende Annahme und die Integration und dann erst die Veränderung. Trauen wir doch dem Heiligen Geist auch mal etwas zu, dass er seine Arbeit im Herzen der Menschen tut. Unsere Aufgabe ist es, ein barmherziges Milieu des Mitgefühls, Verstehens und der Integration zu schaffen, damit der Heilige Geist an den Herzen der Menschen arbeiten kann. Unsere Aufgabe ist, Geduld mit dem Unvermögen der anderen zu haben und ein bisschen Verständnis für das Dilemma ihres Lebens aufzubringen. Unsere Aufgabe ist das Gebet. Mit Gebet und Gottvertrauen würden wir weniger Schaden anrichten als durch Beurteilen und Bewerten und andere auszuschließen, weil sie unserer Erkenntnis nach nicht richtig sind. Jesus hat sich gerade mit denen abgegeben, die nicht richtig sind, nämlich Prostituierten und Zöllnern. Und er hat sie als Menschen geliebt und nicht vor den Kopf gestoßen. Und er hat sich sogar von Pharisäern einladen lassen. Und die waren, weiß Gott, auch nicht richtig. Viele Kirchen zerbrechen heute an ihren überhöhten moralischen Standards, die niemand komplett einhalten kann. Da ist keiner, der Gutes tut, auch nicht einer, sagt Paulus. Und Jakobus pflichtet ihm bei, wir alle verfehlen uns in vielen Dingen. Da werden langjährige Mitarbeiter wie heiße Kartoffeln fallen gelassen, obwohl sie mit aufgebaut haben, weil sie irgendeinen moralischen Regelfehler begangen haben. Was resultiert aus solch einem Verhalten? Das Ergebnis ist, dass wir andere dazu bringen, ihre Probleme und moralischen Inkorrektheiten unter den Teppich zu kehren. Weil sie ja erlebt haben, wie hart mit Sündern umgegangen wird. So züchten wir Scheinheiligkeit. Heuchelei entsteht dort, wo der Schein gewahrt bleiben muss. Jesus aber plädiert für aufrichtige Ehrlichkeit. Er steht für das Licht, weil nur die Wahrheit uns wirklich frei zu machen vermag. Aber das funktioniert nur in einem barmherzigen Milieu. Die Liebe zerrt die Sünde nicht ans Licht, sondern sie deckt sie zu. Sie stellt andere nicht bloß. Oft wird in dem verirrten Schaf, das sich innerlich von der Kirche und ihren Regeln entfernt hat, eben nicht seelsorgerlich nachgegangen, wie es uns Jesus im Gleichnis vom verlorenen Schaf gelehrt hat. Da wird oft dogmatisch hart geurteilt und eben keine Geduld aufgebracht, wie es uns Jesus so sehr aufs Herz gelegt hat. Der Buchstabe kann wirklich töten. Nur der Geist vermag lebendig zu machen, weil der Geist Liebe ist. Und Liebe ist freundlich, geduldig und barmherzig. Liebe ist bedingungslos annehmend und vermag den anderen immer wertzuschätzen, auch dann, wenn er in unseren Augen noch nicht richtig ist. Im Prinzip gibt es nichts Einfacheres. Warum machen wir es dann so kompliziert? Der Heilige Geist möchte all die weichen Eigenschaften des neuen Herzens an uns hervorbringen. Des Herzens aus Fleisch, wie es der Prophet Hesekiel sagt. Das kalte und harte Herz von Stein möchte er uns wegnehmen. Paulus sagt, die Liebe erträgt alles. Auch die Fehler, Mängel und Unzulänglichkeiten der anderen. Aber auch unser Unvermögen. Er sagt, die Liebe deckt alles zu und freut sich doch an der Wahrheit. Wenn wir diesen Spannungsbogen nicht hinkriegen, werden unsere Kirchen kein Ort werden, der Menschen anzieht. Jesus hat Judas Iskariot auch ertragen. Er hatte Geduld mit ihm und hat sein Fehlverhalten nicht rücksichtslos aufgedeckt. Zumindest ist davon nichts überliefert. Paulus wünscht sich einen seelsorgerlichen Umgang untereinander, wenn er sagt, Brüder und Schwestern, wenn ein Mensch etwa von einer Verfehlung ereilt wird, so helft ihm wieder zurecht, aber mit sanftmütigem Geist, ihr, die ihr geistlich seid, und sieh auf dich selbst, dass nicht auch du versucht werdest. Galater 6, Vers 1. An anderer Stelle sagt Paulus, ihr Lieben, weist die zurecht, die ihr Leben nicht ordnen oder in Ordnung bringen oder noch nicht in Ordnung bringen können aus irgendwelchen Gründen. Baut die Mutlosen auf, helft den Schwachen und bringt für jeden Menschen Geduld und Nachsicht auf. 1. Thessalonicher 5, Vers 14. Das ist seelsorgerlicher Umgang. Das möchte der Heilige Geist uns beibringen. Das ist Liebe, die wir lernen sollen. Paulus appelliert an uns, so zieht nun an, als die Auserwählten Gottes, als die Heiligen und Geliebten, herzliches Erbarmen, Freundlichkeit, Demut, Sanftmut und Geduld. Kolosser 3, Vers 12. Das sind alles diese weichen Eigenschaften, die unser hartes, kaltes, steinernes, unempfindsames Herz nicht hervorzubringen vermag. Dazu brauchen wir dieses weiche Herz von Fleisch, das uns einerseits nur der Heilige Geist schenken kann, wie es in Hesekiel 36 heißt, und das wir aber andererseits uns selbst erarbeiten müssen durch Umlernprozesse. So steht es nämlich einige Seiten vorher im Buch Hesekiel, Kapitel 18, Vers 31. Werft von euch eure Vergehen und schafft euch ein neues Herz und einen neuen Geist. Das neue Herz wird uns also nicht nur geschenkt, wir müssen auch etwas dafür tun. Unser Herz ist deshalb so hart geworden und hat Egoismen ausgebildet, weil wir in unserer Kindheit und Jugend von anderen verletzt wurden. Und weil uns das so weh tat, wollten wir uns vor Verletzungen schützen. Das hat unser Herz mit einer dicken Hornhaut überzogen. Unser Herz braucht Heilung und keine Verurteilung. Jesus hat die Ehebrecherin auch nicht verurteilt. Jetzt werden manche denken, ja, aber er hat auch gesagt, sündige hinfort nicht mehr. Natürlich, das ist das Ziel Gottes. Aber der erste Schritt dahin ist nicht die Verurteilung, sondern die Annahme und wohlwollende und mitfühlende Hilfestellung. Wir sollen es lernen, die Probleme seelsorgerlich anzugehen und nicht dogmatisch. Das Dogma hätte diese Frau gesteinigt. Jesus hat die Liebe über das Dogma gesetzt. Wissen Sie, warum sich das Christentum in den ersten Jahrhunderten so stark ausgebreitet hat? Weil Christen diese bedingungslose Liebe gelebt haben. Das hat eine Erweckung ausgelöst. Wenn Jesus unser eigenes Herz geheilt hat, dann werden wir wieder empfindsam und versuchen, den anderen zu verstehen. Dann werden wir geduldig, demütig, sanftmütig, nachsichtig und voll Erbarmen werden. Veränderung beim anderen geschieht nur in einem barmherzigen und geduldigen Milieu. Und dafür sind wir zuständig. Unser kämpferisch rechtgläubiges und hartes Herz bewertet und verurteilt gern und schnell. Jesus hingegen lehrt uns, richtet nicht, damit ihr nicht gerichtet werdet. Denn mit dem Gericht, mit dem ihr richtet, werdet ihr gerichtet werden. Und mit dem Maß, mit dem ihr andere Menschen messt, wird man euch messen vor dem Richterstuhl Christi. Was siehst du den Splitter im Auge deines Bruders? Doch den Balken in deinem eigenen Auge nimmst du nicht wahr? Wir sollten im Bewerten anderer vorsichtiger sein. Denn es gibt eine Ich-Blindheit, von der Albert Frey in seinem Liedtext schreibt, du kennst unsere toten Winkel, siehst unseren blinden Fleck. Jesus hat generell das Richten untersagt. Wer es dennoch tut, bleibt nicht in der Liebe. Wo uns doch Jesus ermahnt, bleibt in meiner Liebe. Unser Leben, aber auch unsere Kirchen, sind ein Übungsfeld der Liebe und damit ein Übungsfeld der Geduld. Denn die Geduld ist ganz im Zentrum der Liebe. Und Geduld ist, wenn ich dem anderen die Zeit lasse, die er braucht. Ja, Liebe kann man lernen, nämlich von Jesus. Dieser Meinung ist auch der Apostel Paulus, wenn er an seinen Mitarbeiter Timotheus schreibt, übe dich in der Frömmigkeit. 1. Timotheus 4, Vers 7. Die gute Nachricht übersetzt, übe dich, den Willen Gottes zu tun. Und für üben steht im griechischen Urtext gymnazo, was an Gymnastik erinnert oder an Gymnasium, die höhere Schule. Wir müssen die neuen Verhaltensweisen Jesu regelrecht trainieren. Von nichts wird nichts. Im Folgenden sollen ein paar praktische Hinweise vorgestellt werden, wie man Liebe lernen kann. Wie lernt man Liebe? Erstens, Liebe lernt man, indem man den anderen verstehen lernt. Das macht uns vorsichtiger und geduldiger. Eine alte Indianerweisheit besagt, urteile nie über einen anderen, bevor du nicht einen Mond lang in seinen Mokassins gelaufen bist. Das stünde uns Christen auch gut an, mal vom anderen her zu denken und zu versuchen, die Welt mit seinen Augen zu sehen. Wir sind meiner Beobachtung nach schnell geneigt, andere zu bewerten. Besser wäre es, Fragen zu stellen, damit der andere sich artikulieren und erklären kann. Wenn wir die Hintergründe wüssten, warum sich andere Menschen so verhalten, würden wir mehr Verständnis für sie aufbringen und nachsichtiger mit ihnen umgehen. Im Buch Jesus Sirach heißt es: Ehe du nicht nachgeprüft hast, mache keine Vorwürfe. Untersuche zuerst, nachher tadle. Sirach 11, Vers 7. Verdamme niemand, bevor du die Sache untersucht hast. Und Menge übersetzt, tadle nicht, untersuche zuerst und dann erkläre für falsch. Wie vieles wird einfach nur behauptet oder unterstellt und dann nachgeplappert. Zweitens. Liebe lernt man, indem man Mitgefühl mit dem anderen bekommt, durch Selbsterkenntnis. Wem noch nicht die Augen darüber geöffnet wurden, wozu er unter besonderen Umständen fähig wäre, der sitzt weiterhin in seinem hohen moralischen Sattel. Wer aber in sich den Ehebrecher, den Abtreiber, den Terroristen oder den SS-Mann entdeckt, der geht vorsichtiger mit seinen Mitmenschen um. Erkenne deine eigene Wut, und der Mörder wird dir nicht mehr als unbegreifliche Bestie erscheinen. Wir werden erst anfangen zu lieben, wenn wir im anderen uns selbst erkennen. Ansonsten werden wir weiter Mauern der Abgrenzung bauen, um unsere eigene Überlegenheit zu beweisen. Wir geben dem anderen ein entsprechendes Etikett und damit ist die Sache für uns erledigt. Neulich hörte ich den Satz, 80% der kirchlichen Pfarrer sei ungläubig. Nun, ich weiß zwar, wie dieser Satz gemeint ist, aber ich denke, es steht niemandem zu, jemanden seinen Glauben abzusprechen. Natürlich glauben heute viele Pfarrer nicht mehr an die Jungfrauengeburt, an Teufel und Dämonen und an die Historizität mancher biblischer Geschichten. Ich würde sagen, sie glauben anders als ich. Sie haben einen liberaleren Glauben, aber sie glauben immer noch an Gott. Das kann ich deshalb sagen, weil ich in meinem langen Leben sehr vielen liberalen Theologen begegnet bin, die zwar anders als ich, aber dennoch gläubig sind. Auf diese Weise entstehen Mauern zwischen Menschen, die in ihrer trennenden Funktion der Berliner Mauer in nichts nachstehen. Jesus ist gekommen, die Mauern zwischen den Menschen abzubauen und niederzureißen. Wir sind alle Menschen, für die der Sohn Gottes sein Leben gelassen hat. Drittens, Liebe lernt man durch aktives Zuhören. Mark Twain wollte einmal beweisen, dass einem auf einer New Yorker Gesellschaft niemand zuhört, weil alle aneinander vorbei statt miteinander reden. Er erschien verspätet auf einer Party. Die Gastgeberin empfing ihn sogleich mit: »Kommen Sie herein, mein Lieber, da drüben steht der Botschafter von Malaysia. Ich stelle Sie gleich vor.« »Entschuldigen Sie bitte meine Unpünktlichkeit«, sagte Mark Twain, »aber ich musste meiner alten Tante noch den Hals umdrehen, und das dauerte etwas länger, als ich angenommen hatte.« Darauf die Gastgeberin: »Wie reizend, dass Sie trotzdem gekommen sind.« Auch bei uns sind viele Gespräche von einer erstaunlichen, geradezu ritualisierten Oberflächlichkeit gekennzeichnet, die es durchaus mit den Erfahrungen Mark Twains aufnehmen kann. Richtiges Zuhören ist eine Kunst, in der wir uns üben müssen. Und da schließe ich mich voll mit ein. Wer anderen zuhört, signalisiert damit: Ich höre zu, weil ich dich achte. Ich interessiere mich für dich. Diogenes von Sinope sagte: Wir haben zwei Ohren und nur eine Zunge, damit wir mehr hören und weniger sprechen. Das deckt sich mit dem, was in der Bibel steht. Jeder Mensch sei schnell zum Hören und langsam zum Reden. Wie kann man aktives Zuhören lernen? Erstens, indem wir uns bewusst auf den anderen konzentrieren. Manche denken, das würde sie ermüden, aber das Gegenteil ist der Fall. Jede konzentriert ausgeführte Tätigkeit macht uns wach, während uns jede unkonzentrierte Tätigkeit schläfrig macht. Zweitens, indem wir zurückfragen, um herauszubekommen, ob wir die Person wirklich verstanden haben. Drittens, indem wir die Körpersprache unseres Gegenübers, seinen Tonfall, seine zwischen den Zeilen liegenden Botschaften beachten. Viertens, schauen Sie Ihrem Gesprächspartner in die Augen. Blickkontakt ist eine der besten Möglichkeiten, sich zu aufmerksamen Zuhören zu zwingen. Fünftens, machen Sie dem anderen durch geeignete Bemerkungen deutlich, dass Sie ihn verstehen. Wiederholen Sie seine Gedanken mit Ihren eigenen Worten. Mit aktivem Zuhören teilen Sie dem anderen mit: Ich verstehe, was du empfindest. Das ist weder Zustimmung noch Widerspruch. Es ist kein Urteil darüber, ob die Gefühle richtig oder falsch sind. Es ist eine Form der Bejahung, die sich auf die Person bezieht. Viertens, Humor befördert die Liebe. Ich habe die Beobachtung gemacht, dass Glaube ohne Humor sehr leicht zu Dogmatismus und Selbstgerechtigkeit sowie zu ideologischem Denken und Fanatismus führen kann. Lachen ist das Ende einer jeden Ideologie. Verbissenheit macht kämpferisch, auch in christlichen Kreisen. Diktatoren und Fanatiker, auch christliche Fanatiker, haben selten Sinn für Humor, weil sie sich für unfehlbar halten. Humor hingegen baut Spannungen ab. Kaum etwas schafft mit solcher Sicherheit die Möglichkeit, anderen Menschen nahe zu kommen, wie das Lachen. Wir haben alle schon erlebt, wie ein einziges gemeinsames Lachen eine bis dahin gespannte, angstvolle Beziehung in eine warme, frohe, produktive verwandelte. Fröhlichkeit, Humor und Lachen sind wunderbare Werkzeuge, die Beziehungen zu entkrampfen. Sie ermöglichen uns, Hemmungen und Spannungen abzubauen. Sie schaffen ein positives Klima und sind, so haben Mediziner herausgefunden, ein ausgesprochen effektives Mittel gegen Depressionen. Mahatma Gandhi soll gesagt haben, wenn ich keinen Humor hätte, hätte ich längst Selbstmord begangen. Einmal über sich selbst zu lachen, besonders über die eigenen Schwächen, macht das Leben, das ohnehin schwer genug ist, einfach erträglicher. Wer nicht über sich selbst lachen kann, hat auch Schwierigkeiten mit seiner Selbstannahme. Und wer sich selbst nicht annehmen kann, wird Schwierigkeiten haben, andere Menschen anzunehmen. Fünftens. Tanke Liebe bei Gott. Auch Jesus konnte nicht immer nur geben. Immer wieder musste er sich in die Einsamkeit zurückziehen, um bei Gott aufzutanken. Dies tat er manchmal abends, manchmal nachts und manchmal früh vor Sonnenaufgang. Dort tankte er pure Liebe Gottes. Das gibt nicht nur Kraft, sondern auch Zuversicht, Tröstung, Ermutigung. Dort bekam er Weisung. Und diese Erfahrung gibt Jesus an seine Jünger weiter. Sie sollen es ihm nachtun. Wir müssen wissen, dass Jesus bei jeder Heilung, die er tat, Kraft verloren hat. Und irgendwann ist auch bei uns der Tank leer. Diese fünf Punkte sollen erst einmal genügen. Man könnte noch viele weitere hinzufügen. Zum Schluss aber noch drei Gedanken. Erstens, Liebe duftet. Der Hindu Mahatma Gandhi wurde einmal von christlichen Missionaren besucht. Sie wollten von ihm wissen, was sie tun müssten, damit die Inder den christlichen Glauben annehmen. Denken Sie an das Geheimnis der Rose, meinte Gandhi. Sie tut gar nichts, aber sie duftet. Und deshalb wird sie von allen geliebt. Duften Sie also, meine Herren. Es wird erzählt, dass die Missionare daraufhin relativ betreten davonmarschiert sind. Die Bibel benutzt eine ähnliche Begrifflichkeit, wenn sie sagt, dass wir ein Wohlgeruch Gottes unter den Menschen sind. 2. Korinther 2, Vers 15. Menschen wollen die Liebe riechen. Liebe duftet. Alle unsere Programme sind eher einer Plastikrose vergleichbar. Die Liebe aber ist eine echte Rose. Und es gibt nur wenige Menschen, die dem Duft einer echten Rose widerstehen können. Ein zweiter Punkt. Salzstreuer-Christentum transportiert keine Liebe in die Welt. Jesus sagte einmal, dass wir Christen das Salz der Erde sind. Salz macht jedes Essen schmackhaft. Ohne Salz sind die Speisen fade. Aber Salz ist nicht dazu bestimmt, im Salzstreuer zu verbleiben. Salz gehört in die Suppe. Genauso gehören wir Christen in die Welt, damit wir unsere Würzkraft entfalten können. Salzstreuer-Christentum ist laut Jesus zweckverfehlt und unsinnig. Wieso geben wir eigentlich unsere sozialen Kontakte auf, wenn wir uns bekehren? Kommt es nicht aus einem verhängnisvollen Missverständnis, was die Auslegung von Römer 12, Vers 2 anbetrifft, wo es heißt, passt euch nicht dieser Welt an? Aber hier ist eine innere Anpassung an die Maßstäbe der Welt gemeint. Wie wollen wir die Liebe Gottes nach außen tragen, wenn wir uns nur von einer gemeindlichen Veranstaltung zur nächsten bewegen? In einem christlichen Magazin las man vor einigen Jahren ein Interview mit einem kürzlich bekehrten jungen Mann, der über sein früheres Leben nachdachte. »Wissen Sie«, sagte er, »das Einzige, was ich jetzt vermisse, ist die Gemeinschaft, die ich mit den Leuten in der Kneipe hatte. Wir saßen viel zusammen, lachten, tranken ein Bier, erzählten Geschichten und hatten einfach Spaß. Leider gibt es solche Gemeinschaft unter Christen nicht. Seitdem ich Christ bin, gibt es keinen Ort mehr, wo ich über meine inneren Kämpfe und Fehler erzählen könnte, ohne dass mir gleich ein anderer eine Predigt hält oder einen Bibelvers zitiert.« Dieses Beispiel zeigt zweierlei Missstände auf. Erstens, der junge Mann wurde angehalten, sich von seinen Mitmenschen zu isolieren, was gar nicht im Sinne Gottes ist. Im Propheten Jesaja sagt Gott, dass wir uns unseren Mitmenschen nicht entziehen sollen. Jesaja 58, Vers 7. Und zweitens zeigt es ein innergemeindliches Dilemma auf, dass man in einer Gemeinde einsam sein kann. Deshalb sind Hauskreise so wichtig, wo man gemeinsam isst und sich austauscht, wie es einem geht, füreinander betet und geistlichen Input bekommt. Dort wird auch Liebe eingeübt. Drittens, die Sprache der Liebe. Ich bin schon lange Christ. Und doch ist mein Sprechen lange Zeit alles andere als liebevoll gewesen. Oft war mein Tonfall grantig und barsch. Besonders meiner Frau und den Kindern gegenüber war ich unfreundlich. Das fiel mir selbst gar nicht auf. Meine Frau hat mich immer wieder darauf hingewiesen. Wenn man sich jahrelang eine gewisse Art angeeignet hat, merkt man gar nicht, dass man andere mit dem eigenen Verhalten abstoßen und verletzen kann. Gerade mit unseren Liebsten gehen wir oft respektlos um, werden vorwurfsvoll und vergreifen uns im Ton. Warum ist das so? Vielleicht, weil wir eine andere Beziehung zu ihnen haben. Wir geben uns so, wie wir sind, und kontrollieren uns nicht in unserem Sprechen, so wie wir es Fremden gegenüber tun. Mit unserem Chef würden wir nie so sprechen. Ich sagte mir, einerseits lebt der Heilige Geist in mir, der Geist der Kraft und der Liebe, und andererseits kann ich manchmal so lieblos und vorwurfsvoll reden. Wie kann sich da etwas ändern? Und das ist voll auch meine Baustelle. Erstens, ich muss es erkennen. Am besten ist es, wenn der Lebenspartner und die Kinder mich darauf aufmerksam machen. Zweitens, ich muss aufhören, mich selbst zu rechtfertigen und zu entschuldigen. Ich habe gerade Stress, habe wenig geschlafen, hatte gerade Ärger mit jemandem und so weiter. Einfach selbstkritisch feststellen, oh, ja, es tut mir leid, ich muss das abstellen. Drittens, ich muss mich dafür bewusst entscheiden, mich verständnisvoller und liebevoller zu artikulieren. Das nennt man Umkehr. Von der palästinensischen Christin Miriam von Abilin aus Bethlehem im 19. Jahrhundert ist uns ein sehr passendes Morgengebet überliefert. Herr Jesus, gib, dass ich heute die Welt betrachte mit Augen, die voller Liebe sind. Vor allem bewirke, o Herr, dass ich so voller Frohmut und Wohlwollen bin, dass alle, die mir begegnen, deine Gegenwart und deine Liebe spüren. Bekleide mich mit dem Glanz deiner Güte und deiner Schönheit, damit ich dich im Verlauf dieses Tages offenbare.
1: 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Das waren Beispiele aus der Bibel und praktische Tipps von Andreas Hornung, wie man im eigenen Umfeld und in der christlichen Gemeinde Liebe einüben und Liebe praktizieren kann.
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1: Lohnt es sich, mit Gott zu verhandeln? Das ist keine akademische Frage. Tatsache ist, der allmächtige und ewige und prinzipientreue Gott, der sich in der Geschichte des Volkes Israel zu erkennen gegeben hat, der ist bei all seiner Machtfülle und Souveränität zugleich überraschend nahbar. Er lässt mit sich reden, hört selbst dann aufmerksam zu, wenn er zu Recht aufgebracht ist und eigentlich schon drastische Maßnahmen verhängt hat. Das ist mehr als einmal passiert und in den Schriften der hebräischen Bibel bezeugt. Zum Beispiel im Buch des Propheten Jeremia. 1,5 Kapitel lang geht es dort zu wie auf dem Basar. Gott signalisiert dem Propheten, du sollst nicht für dieses Volk um Gnade bitten, und erklärt ihm dann auch, warum. Weil ihm die Leute auf der Nase herumgetanzt sind, weil sie sich einen Dreck um ihn geschert und seine Gebote reihenweise missachtet haben. Deshalb ist nun eine empfindliche Strafe angezeigt. Aber damit findet sich der Prophet Jeremia nicht einfach ab. Er feilscht nach dem Muster, das kannst du doch nicht bringen. Er argumentiert, du hast ja recht, Gott, wir haben dir allen Grund gegeben, zornig zu sein, aber um deines Namens willen verwirf uns nicht. Er bittet und bettelt und seine Rede mündet in dem Appell, du bist doch der Gott, auf den wir hoffen. Er kann damit zwar das Gericht nicht abwenden und bekommt Gott nicht besänftigt, aber Gott lässt ihm wenigstens einen Funken Hoffnung und signalisiert ihm, die Strafe ist hart, aber nicht maßlos. Deine Landsleute und du, ihr habt eine Zukunft. Lohnt es sich, mit Gott zu verhandeln? Ich weiß, es ist anekdotische Beweisführung, aber das Beispiel von Jeremia zeigt, wer auf Gott vertraut, darf sich auch sowas trauen.

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1: Willkommen zu dieser Sendung im ERF Süd. Am Mikrofon begrüßt Sie Anne Geier. Schön, dass Sie eingeschaltet haben. Musik kann uns tief berühren. Oft sind es Lieder, die uns in schweren Zeiten Trost schenken, Hoffnung wecken oder tiefe Wahrheiten in Erinnerung rufen. Manche Melodien begleiten uns ein Leben lang. Genau davon war auch Ira Zenke überzeugt. Der amerikanische Sänger und Komponist wusste, dass Musik weit mehr sein kann als Unterhaltung. Gemeinsam mit dem Evangelisten Dwight L. Moody nutzte er geistliche Lieder, um Menschen auf Jesus Christus hinzuweisen und komponierte so ca. 1200 Erweckungslieder. Diese wurden in Liederbüchern verlegt und über 80 Millionen Mal verkauft. Doch anstatt sich selbst zu bereichern, floss der Erlös vorrangig in Bildungsprojekte, wie zum Beispiel den Bau einer Schule für Mädchen. Mehr über das Leben und Wirken von Ira Zenke erfahren wir gleich von Michael Kotsch. Zuvor hören wir ein Lied, das von Ira Zenke stammt und einen besonderen Hintergrund hat. Während einer Veranstaltung bat ihn Dwight L. Moody spontan, ein passendes Lied zum Thema des guten Hirten zu singen. Zenke betete kurz und erinnerte sich an ein Gedicht aus einer Zeitung, das er dann aus dem Stegreif vertonte. Das Lied bewegte die Zuhörer so sehr, dass viele zu Tränen gerührt waren. Dieses Lied mit dem Titel 99 der Schafe hören wir jetzt, gesungen von Wolfgang Lüdecke.

Lieder können lange nachklingen, manchmal ein Leben lang. Ira Zenki nutzte diese Kraft der Musik, um Menschen mit der Botschaft des christlichen Glaubens zu erreichen. Wie Gott seinen Gesang gebrauchte und warum Zenki bis heute als Wegbereiter der modernen christlichen Musik gilt, darüber berichtet jetzt Michael Kotsch.

Ira Zenke war der bekannteste und beliebteste christliche Sänger in der zweiten Hälfte des 19. Jahrhunderts. Ira Zenke war Amerikaner. Er wurde geboren im Jahr 1840 in Pennsylvania in den USA. Er wuchs auf in einer großen Familie, hatte 8 Geschwister und seine Eltern waren gläubige Christen, sodass er schon sehr früh etwas vom Glauben mitbekommen hatte. Zusammen betete man zu Hause und las in der Bibel, besuchte auch den Gottesdienst. Und doch war Zenke ziemlich klar, dass er eine eigene persönliche Entscheidung treffen musste. Für ihn war eine Frömmigkeit einfach nur durch die Eltern oder durch die formale Mitgliedschaft einer Gemeinde viel zu wenig, sondern ihm war klar, dass wenn, dann braucht es eine persönliche Beziehung zu Gott, die Erkenntnis der eigenen Sündigkeit, die Vergebung der Sünden. Und da besuchte er immer wieder Evangelisationen, die in seiner Umgebung abgehalten worden waren. Als Jugendlicher entschied er sich dann schließlich, ganz bewusst selbst Christ zu werden. Und das veränderte und beeinflusste sein Leben deutlich. Er engagierte sich in der örtlichen Gemeinde und schon bald merkte man, dass Zenke eine besondere musikalische Begabung hatte. Er konnte außerordentlich gut singen und er hatte auch ein besonderes Talent, den Chor der Gemeinde anzuleiten. Das dauerte dann gar nicht lange und dann war sein Ruf in der ganzen Umgebung weithin bekannt und Zenke wurde eingeladen, auch in anderen Gemeinden Chöre einzurichten und zu besonderen Veranstaltungen, Festgottesdiensten oder auch Evangelisationen dieses musikalische Programm zu übernehmen. Darüber hinaus engagierte er sich im CVJM, im christlichen Verein junger Männer, der damals erst relativ neu entstanden war. Und an vielen Orten wurden dann CVJM-Ortsgruppen gegründet. Daran beteiligte sich Zenke auch und war begeistert davon, anderen jungen Menschen den Glauben weiterzugeben und auch da das musikalische Programm zu übernehmen. So kam er schon bald in Leitungsverantwortung des örtlichen CVJM. Daneben machte er eine Ausbildung im Verwaltungsbereich und bekam eine staatliche Stelle, in der er gut bezahlt worden ist. Er heiratete auch und so schien sein Leben in geordneten Bahnen zu verlaufen. Er hatte vor, am Ort zu bleiben, Kinder zu bekommen, Geld zu verdienen und sich daneben in der Gemeinde zu engagieren. In diesem Zusammenhang erhielt er immer wieder Einladungen zu nationalen Kongressen des CVJMs. Dort wurden Predigten gehalten, es wurden aber auch organisatorische Dinge über die weitere Arbeit des CVJM besprochen. Und so wurde er dann auch eingeladen und war ganz gespannt, den schon weithin bekannten Prediger und Evangelisten Dwight Lyman Moody persönlich kennenzulernen. Von dem hatte er schon viel gehört. Auch schon einige seiner Predigten gelesen und das war ein Mann, der auf einfache Art und Weise tiefe geistliche Wahrheiten weitergeben konnte. Und auf der Veranstaltung war es dann schließlich auch so, dass er Moody predigen hörte. Davon war er beeindruckt und freute sich, ihn dann auch persönlich kennenzulernen. Es gab viele andere Leute, die ebenfalls zu Moody wollten. Schließlich nahm er sich ein bisschen Zeit für Zenke und sie machten dann ab, sich am nächsten Tag wieder zu treffen. Und das war dann nicht ein Treffen zum Kaffee trinken, sondern Moody nahm ihn mit in die Innenstadt. Dort borgte er sich eine Kiste, stieg darauf, hielt eine Predigt und bevor er anfing zu predigen, bat er Zenke, doch ein paar Lieder zu singen. Und tatsächlich war es so, dass die Menschen auf der Straße beeindruckt waren durch diese Lieder, stehen blieben und später auch die Predigten von Moody hörten. Nach dieser ersten Begegnung, da sprach Moody ihm gleich eine Berufung aus. Moody sagte Zenke, Gott habe ihn so begabt, er solle jetzt nicht länger im Verwaltungsdienst der Regierung stehen, sondern er solle zu ihm nach Chicago kommen, um sich seiner Arbeit anzuschließen und auf seine Evangelisation, sein Großveranstaltung, Veranstaltungen, die er durchführte, öffentlich singen. Zenke fand das durchaus lobend, hat sich darüber gefreut und wollte sich das Ganze überlegen, hat aber nicht wirklich ernsthaft daran gedacht, seinen Job aufzugeben, für die Unsicherheit von Spendengeldern leben zu müssen und viel unterwegs zu sein, wenig in seiner Familie und in der Heimatgemeinde sein zu können.
Allerdings, Moody fragte immer wieder nach und so kam Senke schließlich, ließ seine Familie erstmal noch zu Hause und begann mit Moody zusammenzuarbeiten. Das waren nicht nur Großveranstaltungen überall in den USA, wo er dann auftrat und sang, sondern es gab auch eine ausgedehnte Kinder- und Jugendarbeit in Chicago, die Moody aufgebaut hatte, eine Schulungsarbeit für Pastoren, auch eine große Gemeinde, die entstanden war, und dort engagierte er sich. Hier gab es dann allerdings einen schweren Einschnitt durch den großen Stadtbrand von Chicago. Moody und Senke hatten gerade eine Gottesdienstveranstaltung abgehalten, als gegen Ende der Veranstaltung draußen Glocken schlagen zu hören war und die Feuerwehrwagen unterwegs waren. Und man sah an einem Ende der Stadt dann schließlich einen großen Brand und hoffte noch, das würde regional begrenzt bleiben. Allerdings war dann ein großer Teil der Stadt von diesem Brand betroffen worden. Und Senke konnte gerade noch aus dem Gemeinderäumen seine Noten und Abschriften und Unterlagen und Besitztümer retten und musste die alle zu Fuß wegtragen in die Nähe des nahegelegenen Sees, und das ganze Gemeindegebäude brannte ab. Senke war jetzt überzeugt, dass das irgendein Hinweis Gottes sein könnte, dass das vielleicht doch nicht seine Arbeit wäre, in der er sich weiter engagieren sollte. Also fuhr er am nächsten Tag mit dem Zug wieder nach Hause, versuchte dort seine alte Arbeit wieder aufzunehmen, bekam dann allerdings schon nach wenigen Tagen von Moody die Aufforderung, doch wieder zurück nach Chicago zu kommen, denn Moody wollte sich bemühen, möglichst bald Geld aufzutreiben, um die Gemeinde wieder aufbauen zu können, um ein neues Gebäude zu errichten und die Arbeit fortzusetzen. Er solle sich dadurch nicht so sehr beeindrucken lassen. Nach einigen Überlegen, Gesprächen mit seiner Frau und Abwägen, ob das nun wirklich der Weg sei, ging er dann zurück nach Chicago, nahm auch seine Familie mit, nahm dann teil an einer Familienandacht, die Moody mit seinen Kindern und seiner Frau hielt, war auch schwer beeindruckt davon, wie Gott zu ihm sprach durch das, was Moody ihm zu sagen hatte. Und so bildete sich eine Freundschaft, die eigentlich lebenslang weiterlief, wo zwei sehr eigenständige und willensstarke Männer zusammenarbeiteten, und Moody war einer, der deutlich sagte, wenn ihm etwas nicht passte oder wie er sich etwas vorstellte, der selbst Senke manchmal Vorschriften machte, welche Lieder er auszuwählen hatte oder wie er zu singen hatte, obwohl Moody selbst gar nicht musikalisch war, sich auch nicht auskannte. Aber das, was er deutlich merkte, war, welchen Eindruck die Musik von Senke auf seine Zuhörer machte. Und danach versuchte er, Senke zu sagen, wie er sich dort zu verhalten hätte und was er dann zu singen hätte. Es gab dann zwischendurch ab und zu auch mal Spannungen. Da Senke aber ein freundlicher und sanftmütiger Mann war, konnten meistens die Schwierigkeiten und die Streitpunkte auch wieder beseitigt werden. In den Jahren vorher gab es auch noch einen starken Einschnitt, von dem Senke eigentlich erst viele Jahre später wirklich mitbekam, was das bedeutete. Das war nämlich, bevor er noch umgezogen war nach Chicago, gab es den amerikanischen Bürgerkrieg. Und Senke als junger Mann hatte sich als freiwilliger Soldat gemeldet, um auf der Seite der Nordstaaten gegen die Südstaaten und auch gegen die Sklaverei zu kämpfen. Da engagierte er sich einige Zeit und überlebte das Ganze auch. Und erst viele Jahre später, einmal in den Weihnachtstagen, war er in einem großen Boot unterwegs. Und da bat man ihn, nachdem man ihn erkannt hatte, er solle doch jetzt ein beliebtes Weihnachtslied für die Menschen singen, die da zuhörten und ebenfalls auf dem Boot waren. Und Senke überlegte eine Zeit lang, was er singen sollte, entschied sich dann für ein anderes Lied, also für kein Weihnachtslied, und sang das, und die Leute waren ins Herz getroffen. Und nachdem er fertig war, kam dann ein etwas verwitterter aussehender Mann auf ihn zu und fragte ihn, ob er denn in der Armee der Nordstaaten gekämpft habe. Dass er das bejahte, dann fragte er ihn ja, wo er denn da stationiert worden sei, und danach fragte er ihn, ob er denn an dieser oder jenem Abend auf Wache gestanden habe draußen vor dem Lager der Nordstaaten. Und auch das bejahte er. Und dann gab dieser Mann sich zu erkennen,
erkennen, dass er nämlich auf der Seite der Südstaaten gekämpft hatte und dass er genau in dieser Nacht auf der anderen Seite der Front stand und Zenki sah, der im Mondlicht gut zu erkennen war, und sich überlegte, diesen feindlichen Soldaten einfach zu erschießen. Er hatte dann auch schon angelegt und wollte gerade abdrücken, als Zenki mitten in der Nacht anfing zu singen und mit seiner wohltönenden Stimme auch auf der anderen Seite der Front gut zu hören war. Und der Mann erkannte ein Kirchenlied und das sprach ihn innerlich irgendwie an. Und so überlegte er, ihn vielleicht erst zu erschießen, wenn er fertig sei mit dem Lied. Und dann war das Lied fertig und Zenki sang noch ein Lied und irgendwie bekam er dann Hemmungen, diesen christlichen Soldaten einfach zu erschießen. Und so entschied er sich, die Waffe wegzulegen und darauf zu verzichten. Und das erzählte er Zenki jetzt und der war beeindruckt durch die Bewahrung Gottes, die er erlebt hatte, ohne es so ganz genau zu merken, was da eigentlich im Hintergrund ablief. Auf jeden Fall erinnerte er sich später in seinem Leben immer wieder daran, und erzählte von diesem Ereignis auch zu einigen anderen Leuten, weshalb das dann überliefert worden ist. Zenki war zusammen mit Moody und da kamen auch zwischendurch manche Angebote von anderen bekannten Predigern, die ihn einluden, doch mit ihnen unterwegs zu sein und ihm auch deutlich mehr Geld boten. Auch da wiederum wollte Zenki nicht einfach nur nach dem Augenschein entscheiden, sondern betete und entschied sich dann, bei Moody zu bleiben. Eine ganz besondere Erfahrung war dann der Aufenthalt in England. Also Moody war schon einmal dort gewesen und wurde jetzt eingeladen, zu einer großen Tournee nach England zu kommen. Man plante, an allen großen Städten in England Veranstaltungen durchzuführen. Vor Tausenden von Menschen sollte Moody dort predigen. Und jetzt war die Idee, Zenki als, so nannte man das dann damals, den Evangeliumsänger mitzunehmen. Und Evangeliumsänger deshalb, weil es sollte nicht nur um eine schöne musikalische Unterhaltung gehen, sondern Zenki verstand seine Aufgabe darin, das Evangelium von Jesus Christus, den Inhalt der Bibel, die Grundlagen des Glaubens in Liedern zu verpacken, Menschen zu vermitteln und sie zu motivieren, mit Gott zu leben. Das bedeutete, dass er jetzt auch einige Zeit von seiner Familie weg sein würde, denn sie waren ja monatelang in England unterwegs und Zenki entschied sich, mit Moody zu reisen. Als sie auf dem Schiff waren und kurz bevor sie in England ankamen, kam die Nachricht, dass die beiden Hauptveranstalter, die sie eingeladen hatten, krank geworden waren bzw. vorher gestorben waren, sodass sie jetzt vollkommen ohne Kontakte in England ankamen. Das führte dazu, dass Moody sich einfach bei einigen Predigern meldete, die er von früher noch kannte, und dort in kleinen Veranstaltungen anfing zu predigen. Vor wenigen 100 Leuten und die waren so begeistert, dass es gar nicht lange dauerte, dass er in verschiedene große englische Städte eingeladen worden war und auch noch nach Schottland und in späterer Zeit dann auch noch nach Irland. Und in diesen Veranstaltungen, da predigte Moody meistens am Abend zu einer großen Menge von Menschen, auch vielen, die mit dem Glauben gar nichts zu tun hatten. Und am Nachmittag gab es dann häufig Veranstaltungen für Gemeindeglieder und für Christen. Da wurden dann Bibelarbeiten gehalten und seelsorgerliche Gespräche geführt. Und Zenki war überall mit dabei und hatte dann das musikalische Programm zu gestalten. Man war in verschiedenen Konfessionen, weil Moody und Zenki war es wichtig, nicht nur eine Konfession zu unterstützen, sondern überall, wo Menschen waren, die etwas mit dem Glauben zu tun haben wollten, dass man die auch unterstützte, ihnen half, um Zuhörer anzusprechen. Aber in England gab es dann einige besondere Spannungen und Situationen, die insbesondere damit zu tun hatten, dass viele der konservativen Gemeinden in England, der bibelorientierten Gemeinden in England, ganz spezielle Vorstellungen davon hatten, wie Musik auszusehen habe. Und das war geprägt von den Puritanern, beziehungsweise auch ein bisschen von den Reformierten, also den Calvinisten. Und bei den Puritanern, da war es so, dass sie den Eindruck hatten, dass die einzige für den Gottesdienst zugelassene und zulässige Musik, das sei Musik, die aus der Bibel kommt.
Also man sang in erster Linie die biblischen Psalmen und das auch relativ einfach. Das bedeutet ohne große musikalische Begleitung und ohne Sologesang und menschliche Lieder, also das heißt von menschlichen Dichtern gedichtete Kirchenlieder, die empfand man eben als ungeistlich. Das war nun eine besondere Herausforderung, weil Senki wollte jetzt nicht nur den normalen Psalmgesang vortragen, sondern auch Lieder, die sich auf das bezogen, was Moody dann nachher predigte. Und so dichtete er häufig ganz neue Lieder, weil er besonders talentiert war, fiel ihm das auch gar nicht schwer. Und diese neuen Lieder, die trug er dann auf den entsprechenden Veranstaltungen vor. Darüber hinaus hatte er aus den USA eine tragbare Heimorgel mitgebracht, auf der er sich selbst begleitete, wenn er sang. Und das führte in England zu vehementen Auseinandersetzungen. Denn viele Leute meinten, das sei vollkommen ungeistlich. Es gab sogar eine ganze Kampagne gegen Senki, sodass an einigen Orten dann Plakate aufgehängt worden waren, die vor ihm warnten. Und darauf hinwiesen, dass er doch das wahrscheinlich nur täte, um die Menschen von Gott wegzuziehen, oder dass er vielleicht Geld dafür bekäme, die Menschen von dem wahren geistlichen Gesang wegzubringen. Einige vermuteten, er sei insgeheim ein Agent der amerikanischen Kleinorgelhersteller. Er bekäme bestimmte Provisionen, wenn eine Gemeinde solch eine Kleinorgel für den eigenen Betrieb kaufen würde. All das war natürlich vollkommen falsch und führte trotzdem aber dazu, dass viele Leute verunsichert waren und an der Geistlichkeit von Senki zweifelten. Häufig ging er dann zu einzelnen Pastoren, sprach mit ihnen, tauschte aus und man merkte sehr schnell, dass sie geistlich und theologisch durchaus sehr nah zueinander standen, sodass er einige Leute davon überzeugen konnte und dass man dann auch seine Lieder anhörte. Und vielfach war es so, dass er im Vorfeld von diesen großen Evangelisationsveranstaltungen, wo häufig mehrere tausend Menschen, bis zu 10.000 und mehr Menschen zusammenkamen, dass er dort am Abend Lieder sang. Und das nicht nur eines, er hatte einige Lieder komponiert, die dann die Gesamtgemeinde, also alle Leute, die gekommen waren, zusammen sangen und er leitete den Gesang an. Bei anderen Liedern, da übte er vorher mit einem Chor ein und der trug das dann vor, bevor die eigentliche Predigt gehalten worden war. Manchmal sang er aber auch ganz alleine solo. Das war schon allein technisch sehr herausfordernd und erstaunlich, denn vor 10.000 Menschen ohne Verstärkeranlage zu singen, das ist eine immense Herausforderung, sowohl damals als auch heute. Aber Senki hatte da eine gute Technik und so konnten die Leute ihn tatsächlich in so einer ganzen Halle verstehen. Und das, was beeindruckend war, dass seine Lieder den Menschen zu Herzen gingen. Er hatte so gedichtet, dass die inneren Gefühle der Menschen, das Fragen nach Gott, die Unsicherheit, der Trost, dass all diese Dinge so plastisch und eindeutig herüberkamen, dass manche Menschen zu Tränen gerührt waren. Es gab auch immer wieder Gespräche nach der Evangelisationsveranstaltung und da wollten Leute speziell mit Senki sprechen, weil er ihnen mehr gefühlsmäßig, mehr seelsorgerlich erschien als Moody, der klar biblische Wahrheit benannte, aber nicht so intensiv auf die besonderen Bedürfnisse der Menschen einging. Manche Menschen, wenn sie die Lieder hörten, waren schon offen für den Glauben, hatten irgendwie emotional den Eindruck, dass das, was Senki sang, dass das doch der Wahrheit entsprechen müsse und dass man da das Leben daraufhin verändern solle. Und genau das war auch das, was Senki ja gerne wollte. Vorher betete er intensiv dafür, dass Gott seine Lieder gebrauchen würde und hinterher betete er wieder, dass die Menschen diese Eindrücke auch mitnehmen würden. Weil schließlich seine Lieder trotz der anfänglichen Widerstände so beliebt worden waren in England, hatte er noch während des Aufenthaltes den Druck eines kleinen Liederbuchs in Auftrag gegeben. Zuerst hatte sich kein englischer christlicher Verlag dazu bereit erklärt, dieses Buch zu drucken. Schließlich fand sich doch einer und innerhalb kürzester Zeit waren alle Bücher ausverkauft. Ohne dass Senki das vorher geplant hatte, wurde dieses Liederbuch zu einem Bestseller, wurde millionenmal verkauft. Es gab sogar zahlreiche Einnahmen dadurch und hätte Senki die alle für sich behalten, wäre er dadurch zu einem wohlhabenden Mann geworden.
Allerdings hatte er sich entschieden, das Geld solle für sozialdiakonische Zwecke, für Schularbeit und für Schulungsarbeit, für Predigtdienste und Gemeinden ausgegeben werden. Und so setzte er ein Gremium ein von unabhängigen Personen und die sollten die Einnahmen verwalten und weitergeben an diejenigen, die es am meisten gebrauchen konnte. Es wurde sehr viel Geld eingenommen und im Laufe der Zeit konnten dadurch auch zahlreiche Arbeiten sowohl in England als auch in den USA finanziert werden. Senke, nach dieser erfolgreichen Zeit, ging dann zurück in die USA, hatte dann auch einen eigenen Musikverlag initiiert und in dem wurden dann seine Lieder in den USA verbreitet. Und auch da legte er wieder großen Wert darauf, das Geld nicht in erster Linie für sich zu verwenden, sondern gab sich eher mit einem geringen Lohn zufrieden und wollte das meiste Geld für die Sache Gottes investieren. Im Laufe der Zeit gab es dann immer wieder Spannungen, sodass Senke auch teilweise für sich alleine arbeitete, alleine in Gemeinden auftrat, Konzerte veranstaltete, Liederbücher herausgab und sich dann mit seiner Familie niederließ und dort weiter komponierte, Gäste empfing, auch eine gute freundschaftliche Beziehung zu anderen christlichen Sängern aufnahm, mit denen er sich traf. Und gegen Ende seines Lebens wurde er körperlich immer schwächer und konnte dann auch kaum noch so das Haus richtig verlassen. Und gerade diese Phase war für ihn nochmal eine ganz besondere Herausforderung, weil es ihm auch als Christ nicht leicht fiel, unter diesem Leiden an Gott festzuhalten. Aber trotzdem war es ihm wichtig, das, was er in seinen Liedern weitergegeben hatte, dann auch selbst zu leben. Und er starb dann schließlich 1908, wurde von vielen Leuten betrauert. Seine Musik war prägend in Europa und in Nordamerika bis in die 1960er und 70er Jahre hinein. Und gerade unter den farbigen Gemeinden in den USA werden seine Lieder heute mit großer Begeisterung nach wie vor gesungen. So hatte Gott ihn dann gebraucht, obwohl er das erst einmal gar nicht so abgesehen hatte. Wenn man sich das Leben von Ira Senke heute anschaut, dann merkt man einmal, das ist beeindruckend, wie ein Mensch sich von Gott gebrauchen lässt. Manche der Lieder, wenn man sie im Internet sucht, wirken heute etwas fremd, weil der Musikgeschmack des 19. Jahrhunderts ist vielleicht nicht ganz der heutige Musikgeschmack. Und trotzdem wird man merken, wenn man sich die Lieder ansieht, dass da eine große geistliche Tiefe dahinter steckt. Das Leben von Ira Senke kann heute in verschiedener Art und Weise herausfordern. Einerseits sicherlich vor dem Hintergrund, nicht so sehr um musikalische Geschmacksfragen zu streiten. Denn heute erscheint es ja geradezu seltsam, dass Menschen im 19. Jahrhundert Orgeln ablehnten oder Chorgesang oder Sologesang. Und trotzdem gibt es bis heute in vielen christlichen Kreisen und natürlich auch außerhalb von christlichen Kreisen großen Streit und große Auseinandersetzung, welche Lieder denn nun am angemessensten sind und was man denn singen könnte und was nicht. Und manchmal zerstreiten sich Leute dabei oder ganze Gemeinden zerstreiten sich auch. Und hier sollte man wahrscheinlich eher offen sein zu sehen. Jesus hat da nichts festgelegt und die Apostel haben auch nichts festgelegt und deshalb sind durchaus verschiedene Musikstile und verschiedene Musikinstrumente erlaubt und möglich. Wichtig ist, dass sie auf Jesus hinweisen, dass sie nicht nur den Interpreten feiern und man irgendwelche Menschen verehrt, sondern dass diese Musik wirklich dazu beiträgt, dass Menschen geistliche Inhalte besser verstehen, dass sie die mit nach Hause nehmen können und manchmal vielleicht, wenn man die Lieder für sich selbst singt, dann sich nochmal daran erinnert, was Gott einem da zu sagen hat oder wie Gott tröstet, dass man dann auch offen sein sollte einmal für neue musikalische Richtungen, auch wenn die hinterher nicht die Lieblingsmusik sein muss. Darüber hinaus fordert Ira Senke auch dazu heraus, bei Lebensentscheidungen über Beruf oder über Personen, mit denen man zusammenarbeitet, nicht nur danach zu entscheiden, wo es am meisten Geld, am meisten Einfluss oder Ruhm gibt, sondern danach, wohin Gott führen will. Und manchmal kann es durchaus sein, dass man eine sichere Position aufgibt, um dann eine Stelle anzunehmen, wo man Gott in besonderer Weise dienen kann. Herausfordert ist ganz bestimmt
auch die Überlegung, welche Musik man sich denn anhört. Weil es ja nicht nur die Frage, welche Musik man selbst spielt, sondern bei der Musik, die man anhört, die Frage, ist das Musik, die mir gefällt, von der Melodie, vom Rhythmus und vom Stil her? Und auch, was bewirkt die Musik bei mir? Denn Musik wirkt ja auf das Gefühl und das Unterbewusste. Und insofern spielt das dann eine ganz wichtige Rolle, welcher Musik man sich aussetzt, welche Musik man so Tag für Tag hört. Und dafür ist dann eine Auswahl von christlicher Musik durchaus ganz hilfreich. Einfach zu wissen, dass nicht nur das Bibellesen und der Gottesdienst geistliche Auswirkungen hat, sondern auch die Musik, die man sich anhört, weil sich die Lieder einprägen, weil die eigenen Gedanken durch die Lieder mit beeinflusst werden. Und wenn man sich hier gute Lieder anhört, wenn man gute Lieder auswendig lernt, dann macht das Freude, das muntert auf für den Alltag, das hilft Gott zu sagen, was einem auf dem Herzen liegt. Das hilft auch in schwierigen Situationen wieder neu Freude zu gewinnen oder das Leiden, das Schwierige, was man im Leben erfährt, Gott gegenüber auszudrücken. Und da kann man sich dann die Worte des Dichters leihen und sie Gott gegenüber ausdrücken. Und der versteht ja schon, was man damit meint. Also insofern kann das Leben von Ira Zenke auch heute noch motivieren und in besonderer Weise herausfordern, um über den richtigen Umgang mit Musik im eigenen Umfeld, aber eben auch in der Gemeinde oder Gemeinschaft, die man besucht, im Gottesdienst zu helfen, darüber nachzudenken und die richtigen Entscheidungen zu treffen und dann Freude an Musik zu haben und sehen, dass das ja ein Geschenk Gottes ist, was dem eigenen Wohlbefinden dient, aber was auch Gott lobt und dass man das dann ganz bewusst tut.

0: Das war Dorothea Achenbach mit dem Lied »Gott wird dich tragen«. Die Melodie komponierte Ira Senki im Jahr 1890. Senki nutzte seine Begabung und setzte sie ganz zur Ehre Gottes ein. Durch seine Musik erreichte er unzählige Menschen und seine Musik öffnete Herzen für das Evangelium. Unzählige Menschen. Seine Musik öffnete Herzen für das Evangelium und lenkte den Blick immer wieder auf Jesus Christus. Auch wir haben Gaben und Möglichkeiten, die Gott uns anvertraut hat und die wir im Dienst für ihn und unsere Mitmenschen einsetzen dürfen. In der nächsten Ausgabe dieser Sendung lernen wir mit David Green einen Mann kennen, der seinen christlichen Glauben ganz mit seinem Berufsleben verwoben hat. Green ist ein sehr erfolgreicher Unternehmer und zeigt, dass wirtschaftlicher Erfolg und die konsequente Orientierung an biblischen Werten kein Widerspruch sein müssen. Über sein Leben und seine Überzeugungen spricht Michael Kotsch. 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Damit verabschiede ich mich und wünsche Ihnen weiterhin viel Freude mit dem Programm des ERF. Ihre Anne Geier.
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1: Wir hören aus dem Alten Testament, aus dem Buch Prediger, Kapitel 2, die Verse 1 bis 11 sowie 24 bis 26.
2: Ich sprach in meinem Herzen wohl an, ich will wohl leben und gute Tage haben. Aber siehe, das war auch eitel. Ich sprach zum Lachen, du bist toll, und zur Freude, was schaffst du? Da dachte ich in meinem Herzen, meinen Leib mit Wein zu laben, doch so, dass mein Herz mich mit Weisheit leitete, und mich an Torheit zu halten, bis ich sähe, was den Menschen zu tun gut wäre, solange sie unter dem Himmel leben. Ich tat große Dinge, ich baute mir Häuser, ich pflanzte mir Weinberge, ich machte mir Gärten und Lustgärten und pflanzte allerlei fruchtbare Bäume hinein. Ich machte mir Teiche, daraus zu bewässern den Wald der grünenden Bäume. Ich erwarb mir Knechte und Mägde und hatte auch Gesinde im Hause geboren. Ich hatte eine größere Habe an Rindern und Schafen als alle, die vor mir zu Jerusalem waren. Ich sammelte mir auch Silber und Gold und was Könige und Länder besitzen. Ich beschaffte mir Sänger und Sängerinnen und die Wonne der Menschen, Frauen in Menge, und war größer als alle, die vor mir zu Jerusalem waren. Auch da blieb meine Weisheit bei mir. Und alles, was meine Augen wünschten, das gab ich ihnen und verwehrte meinem Herzen keine Freude, so dass es fröhlich war von aller meiner Mühe. Und das war mein Teil von aller meiner Mühe. Als ich aber ansah alle meine Werke, die meine Hand getan hatte, und die Mühe, die ich gehabt hatte, siehe, da war es alles eitel und Haschen nach Wind und kein Gewinn unter der Sonne. Ist's nun nicht besser für den Menschen, dass er esse und trinke und seine Seele guter Dinge sei bei seinen Mühen? Doch dies sah ich auch, dass es von Gottes Hand kommt. Denn wer kann fröhlich essen und genießen ohne ihn? Denn dem Menschen, der ihm gefällt, gibt er Weisheit, Verstand und Freude. Aber dem Sünder gibt er Mühe, dass er sammle und häufe und es doch dem gegeben werde, der Gott gefällt. Auch das ist eitel und Haschen nach Wind.
1: Das war der Bibeltext für den heutigen Tag, entnommen aus der großen Hörbibel mit freundlicher Genehmigung der Deutschen Bibelgesellschaft. Hier noch einmal die Bibelstelle. Prediger, Kapitel 2, die Verse 1 bis 11 sowie 24 bis 26. Gedanken dazu kommen jetzt von Uli Limpf aus Pforzheim.
3: Habe ich das Beste aus meinem Leben gemacht? Manchmal kommt diese Frage in Krisenzeiten des Lebens hoch. Zum Beispiel dann, wenn man bei einem Menschen eine schwere Krankheit diagnostiziert und es auf Messers Schneide steht, was aus seinem Leben wird. Die meisten Menschen stellen die Frage aber zu einem Zeitpunkt, an dem eigentlich alles rund läuft. Zu einem Zeitpunkt, an dem es wirklich niemand erwartet. Ich habe die Frage bei der Frau eines Kollegen entdeckt. Sie hatten früh geheiratet, zu Anfang 20, bald kam das erste Kind, dann das zweite, dann das dritte. Als sie irgendwann Mitte 30 war, überlegte sie intensiv, ob sie noch das Abitur nachholen soll in Abendkursen. Irgendwie lebte sie immer mit dem Gefühl, ich habe etwas im Leben verpasst. Ich hätte gerne eine andere, eine bessere Ausbildung gemacht. Ich habe die Frage bei einem alten Landwirt in meiner ersten Gemeinde entdeckt. Er musste die elterliche Landwirtschaft übernehmen. Aus beengten Verhältnissen heraus hatte er einen Aussiedlerhof gebaut, den Betrieb vergrößert, geheiratet, 5 Kinder und sein Leben lang nur geschuftet. Und keins seiner Kinder hat den Hof übernommen. Immer wenn ich zu ihm kam, sinnierte er über diese Frage. War das okay, wie ich es gemacht habe? Hätte ich nicht ganz anders in meinem Leben es machen sollen? Haben diejenigen das Beste aus ihrem Leben gemacht, die sehr reich geworden sind, oder diejenigen, die wirklich berühmt geworden sind? Auch Salomo